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2: Das Ballaststofforchester mit Ich bin nicht die fromme Helene.

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2: 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Bad Roots mit Choke on That Motherfucker.

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0: Trailer Park mit Living in Fear.

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2: Dead Note Dance mit Skinny.

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0: Steaming Satellites mit The City.

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0: Brickmann mit On the Hill.

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1: Hallo und herzlich willkommen zu einer neuen Folge der Lauschbox. Heute geht es um Popstars, um Rocklegenden und einen österreichischen Weltmusiker, die alles eines gemeinsam haben: sie sind nicht nur auf der Bühne unterwegs, sondern auch elektrisch. Manche aus Überzeugung, manche aus Rebellion und manche aus purer Vernunft. Wir reden über drei sehr unterschiedliche Künstler, die auf ihre eigene Weise die Elektromobilität geprägt haben. Los geht's mit einer Geschichte, die fast wie ein Spielfilm klingt und ihren Ursprung im Jahr 1989 hat.

Los geht's mit einer Geschichte, die fast wie ein Spielfilm klingt und ihren Ursprung im Jahr 1989 hat. Die norwegische Band A-ha ist weltberühmt, Take On Me kennt jeder. Die Charts sind voller Synthesizer, die Autos sind laut und sie stinken nach Benzin. Und niemand denkt an Elektroautos. Niemand? Doch. Morten Harket und Magne Furulholmen von A-ha zusammen mit dem Umweltaktivisten Frederik Hauge von der Organisation Bellona, sie denken durchaus daran. Auf einer Solarkonferenz in der Schweiz entdecken sie einen klapprigen, umgebauten Fiat Panda, kein Auspuff, kein Verbrenner, dafür eine lächerlich kleine Reichweite von 45 elektrischen Kilometern und eine Ladezeit von gefühlten 48 Stunden. Aber für die drei Männer ist es Liebe auf den ersten Blick. Sie zahlen umgerechnet etwa 10.000 Pfund und bringen das Ding nach Norwegen. Das Problem? Norwegen hat keine Kategorie für Elektroautos, keine Zulassung, keine Gesetze, keine Ladestationen. Also lassen sie den Panda kurzerhand als Wohnmobil zu, weil er eine Propanheizung hat. Und dann beginnen sie mit dem, was man heute zivilen Ungehorsam nennen würde. Sie fahren durch Oslo, zahlen keine Maut, lösen keine Parkscheine. Das Auto wird beschlagnahmt, zwangsversteigert, aber niemand will so eine komische E-Karre kaufen. Also ersteigert Bellona den Panda jedes Mal für ein paar Euro zurück. Und die Aktion geht von vorne los. Die Medien sind natürlich sofort dabei. Weltstars, die sich mit der Polizei anlegen für ein Elektroauto. Die Bilder gehen um die Welt. Und die norwegische Regierung kann nicht länger wegschauen. Unter dem Druck der Öffentlichkeit werden nach und nach die berühmten norwegischen E-Auto-Privilegien eingeführt. 1990 fällt die Importsteuer, später die Mehrwertsteuer, dann kostenloses Parken und die Busspur. Der Grundstein für Norwegens heutige E-Auto-Weltmeisterschaft, also fast 97% aller Neuwagen sind elektrisch, wurde also nicht in einer Vorstandsetage gelegt, sondern in einem winzigen Fiat Panda besetzt mit drei Dickköpfen. Morten Harket sagte später im BBC-Interview: Ich hatte nicht wirklich das Gefühl, einen rebellischen Akt zu begehen. Im Nachhinein wurde mir klar, dass es aber genau das war. Aber es war einfach notwendig. Heute steht der kleine Panda übrigens in einem Museum. Aber jedes Mal, wenn ein Tesla oder ein ID.4 lautlos über Norwegens Straßen gleitet, schwingt ein bisschen

Unser zweites Beispiel: Neil Young, sein Linkwald und seine Wut auf Elon Musk. Also von Norwegen nach Nordamerika zu einem ganz anderen Typ Künstler, Neil Young, der kanadische Rockmusiker, der schon in den 70ern mit Heart of Gold die Welt eroberte, ist kein Freund von kleinen, sparsamen Autos. Er liebt große amerikanische Straßenkreuzer, aber er hasst auch die Abhängigkeit vom Öl. Also beschließt er Anfang der 2000er, ich baue mir meinen eigenen E-Auto-Traum. Das Projekt heißt Linkwald, eine Anspielung auf den Lincoln Continental Mark IV von 1959, ein 2,6 Tonnen schweres Cabrio mit mehr als 20 Litern Verbrauch. Neil lässt das Schiff in einen Plug-in-Hybriden verwandeln. Ein 200 PS Elektromotor, eine Batterie und ein kleiner Wankelmotor als Reichweitenverlängerer, also Range Extender, der mit Biosprit oder Zellulose-Ethanol läuft. Gesamtreichweite über 800 Kilometer. Aber Neil Young wäre nicht Neil Young, wenn er nicht auch ein Album daraus gemacht hätte. 2009 erscheint Fork in the Road, ein ganzes Konzeptalbum über den Linkwald. Daran singt er von seiner Vision, das Repowering of the American Dream zu nennen. Doch dann der Schock. Im November 2010 fängt der Linkwald in einer Lagerhalle Feuer, ein Ladeunfall. Das Auto wird schwer beschädigt, viele hätten aufgegeben. Doch Neil Young lässt es wieder aufbauen. Bis heute ist er ein glühender Verfechter der Elektromobilität, aber auch ein scharfer Kritiker. Besonders Elon Musk hat es ihm angetan. In seiner aktuellen Single Let's Roll Again aus dem Jahr 2025 singt er: Wenn du ein Faschist bist, dann kauf dir einen Tesla. Solange er elektrisch ist, spielt das keine Rolle. Ein ganz klarer Seitenhieb. Gleichzeitig ruft er die großen Autokonzerne auf: Come on Ford, come on GM, baut etwas Nützliches, das unsere Kinder nicht umbringt. Neil Young zeigt, man kann an die Elektromobilität glauben, ohne jeden Milliardär dafür zu feiern. Und man kann einen 60 Jahre alten Lincoln lieben, solange er sauber fährt.

Und da wäre dann noch einer, der es ganz pragmatisch angeht, Hubert von Goesern. Der österreichische Musiker, bekannt für seine Alpenrockmischung mit Weltmusik, hat sich nie als Aktivist inszeniert. Aber als er auf seinem Haus eine Photovoltaikanlage baut, wird ihm klar, die Sonne schickt mir kostenlosen Strom, warum sollte ich den nicht auch zum Fahren nutzen? Also steigt er um von einem konventionellen Verbrenner auf einen Kia e-Soul. Nicht aus Rebellion, sondern aus purer logischer Überzeugung. Er fährt damit durch die österreichischen Alpen, lädt mit selbst erzeugtem Sonnenstrom und berichtet ganz entspannt davon. Für ihn ist das die ideale Basis für zeitgemäße Mobilität. Keine lauten Proteste, keine Polizeieinsätze, einfach machen. Und genau das macht ihn sympathisch. Hubert von Goesern ist damit so etwas wie der unaufgeregte Botschafter der E-Mobilität im deutschsprachigen Raum.

was wir aus all dem lernen können. Hier hatten wir drei Geschichten und drei völlig verschiedene Ansätze. Aha zeigt, dass man mit Charme, Prominenz und einer ordentlichen Portion Sturheit ganze Länder umkrempeln kann. Neil Young beweist, dass Elektromobilität auch in großen, emotionalen Autos funktioniert und dass man durchaus kritisch bleiben darf. Hubert von Goisern lebt vor, wie einfach und alltagstauglich die Sache sein kann, wenn man sie einfach ausprobiert. Vielleicht ist das die eigentliche Botschaft. Egal ob als Rebell, als Künstler mit Vision oder als pragmatischer Sonnenstromnutzer, jeder kann seinen Teil beitragen. Und manchmal, wie in Norwegen, reicht ein kleiner Fiat Panda, um eine ganze Revolution zu starten.

0: Das war die Lauschbox. Am Mikrofon war Leo Fellinger. Danke fürs Zuhören. Wenn ihr mehr über Elektromobilität und ihre Hintergründe wissen wollt, besucht uns auf www.loveelectric.at und aufpassen, Love Electric schreibt man zusammen und nicht mit zwei E's zwischen Love und Electric, sondern nur mit einem. Also loveelectric.at. Das war's für heute. Bis zur nächsten Folge. 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
7: Er hatte gerade 30 Kilo Einkäufe in den vierten Stock geliefert. Und als er dem Herrn an der Tür atemlos die Tüten und Flaschen übergab, sagte Herr Kirsch zu ihm, da sei ein Sechser Backsprudelwasser zu viel.
8: Heute hier zu Gast Tomer Gardi, geboren 1974 in Israel, seit etlichen Jahren wohnhaft in Berlin. 2016 hat Gardi am Ingeborg-Bachmann-Wettbewerb teilgenommen und wurde schlagartig im gesamten deutschen Sprachraum bekannt, denn der Romanauszug, den er gelesen hat, war in gebrochenem Deutsch verfasst. Darf man das? Darüber wurde im Feuilleton wochenlang diskutiert. Der Roman ist im selben Jahr im Literaturverlag Droschl erschienen und war folgerichtig mit Broken German betitelt. Für den nächsten Roman, Eine runde Sache, ebenfalls bei Droschl erschienen, wurde Tomer Gardi 2022 mit dem Preis der Leipziger Buchmesse ausgezeichnet. Heuer hat er wieder einen Roman veröffentlicht. Der trägt den Titel Liefern und erzählt von Essenslieferanten in 5 verschiedenen Städten in Europa, Afrika, Asien und Südamerika. In der Buchbesprechung beim Sender SWR hieß es, Zitat, Tomer Gardi macht Essenslieferanten zu Chronisten unserer globalisierten Gegenwart. Ein Roman über Ausbeutung, Würde und Menschlichkeit im System der Plattformökonomie. Tiefgründig und schelmisch witzig zugleich. Zitat Ende. In der folgenden Stunde liest Tomer Gardi aus 2 Kapiteln des neuen Buches und erzählt ausführlich von der Arbeit am Roman, von den Recherchen, die mit langen Reisen auf 4 Kontinenten verbunden waren, und vom Vorlesen.

0: Tom Ergardi liest nun den Beginn der ersten Episode. Sie trägt den Titel Indigo und führt uns nach Tel Aviv.
1: Philemon, sagt der Wächter zu mir, willkommen im globalen Dorf. Wir brauchen hier einen Dorftrottel. Wäre das nicht was für dich? Und ich sagte ja. Und ich dachte mir, fuck nein. Und lächelte ganz groß. Und ging rein. Gut, aber die ist irgendwie zu kurz, diese Geschichte, nicht wahr? Irgendwie zu knapp. Und warum geht es im Leben, wenn nicht um Zeit? Tick-Tack, Tick-Tack, Tick-Tack. Nicht gleich zum Handy greifen. Um Zeit und Weite, Zeit und Drang. Also dann eben ein Perspektivwechsel, meine Damen und Herren. Perspektivwechsel wirkt wie ein mittelalterliches Allheilmittel, wie ein Alchemisten-Zaubertrank, ein Seelendünger, ein Horizontextrakt. Kommen Sie her, meine Damen und Herren, treten Sie näher, Mitbewohner des globalen Dorfes. Perspektivwechsel, Perspektivwechsel. Hilft auch gegen Selbstmitleid, auch gegen Aussichtslosigkeit, erlöst von chronischem Purismus, lindert Erbennabelschau, lockert identitäre Fixationen, hilft zudem gegen Opferglorie. Perspektivwechsel, Perspektivwechsel, treten Sie näher, meine Damen und Herren, kommen Sie her. Noch näher, bitte. Bitte, noch einen Schritt. Ja, danke. Also, er stand also in der Küche und wischte die Arbeitsfläche und die Spüle sauber. Der Edelstahl erstrahlte im Neonlicht. Das Radio spielte irgendwas, bestimmt was Fröhliches, etwas Erhebendes. Er streckte sich, seine Schuhe seifenwassernass, warf die Putzlappen in den Eimer, ging aus der Küche nach vorne und stand da im leeren Raum des Cafés. Seit 3 Tagen schon ohne Stühle und Tische. Er suchte sein Abbild, aber auch der große Spiegel war nicht mehr da. Das Foto des Mannes mit der Perlenkette, seine Haut in der Farbe reifer Pflaumen, harte Perlmuttkugeln auf den weichen Altersfalten seines Nackens, hatte der Zweithandhändler nicht mitnehmen wollen. 2 beinlose Stühle lagen aufeinander in der Ecke, wie nach einer Schlacht. Die Kaffeemaschine hatte er schon geputzt und demontiert, also kochte er Wasser im Wasserkocher, machte sich so seinen Kaffee. Rauchte eine Zigarette unter dem Deckenventilator bei der Bar, trank seinen Kaffee, warf die Kippe auf den Boden. Er wird hier später sowieso noch ein letztes Mal sauber machen müssen. Durch die großen Fensterscheiben sah er, dass draußen ein Parkplatz frei wurde und holte die kaputten Stühle aus der Ecke. Stellte sie auf die Straße, um den Parkplatz für André freizuhalten. Dann ging er wieder rein, durch das leere Café nach hinten in die Küche. Nur den großen Ofen musste er noch machen und seinen Geschirrspüler. Die Kühlschränke hatte er schon sauber, die Kabel waren ausgesteckt, ihre Türe ganz weit offen, wie bei einem letzten Keuchen, wie tote Fische in einem verschmutzten Waschmittelflussbett. Jedes dritte Café, das in Tel Aviv aufmacht, geht pleite und macht nach weniger als 1,5 Jahr zu. In dieser Küche hatte er schon 3 Jahre fast jeden Tag verbracht. Also konnte er sich auch freuen. Hatte ja länger gehalten als erwartet. Und zum Glück ist das Café nicht seins. Perspektivwechsel. Perspektivwechsel. Hilft auch gegen Aussichtslosigkeit. Hilft auch gegen Zukunftsängste, hilft auch gegen hab keine Kraft mehr. Er machte die Offentür auf, schüttelte die Spraydose und spritzte die Offeninnereien mit weißem Schaum. Ließ den Reiniger darin flüstern, chemisch wispern, machte dann mit seinem Geschirrspüler weiter. Ein letztes Mal vor der Maschine. Ließ sie leer laufen, nur mit Finish und viel Antikal. Hörte, wie das Wasser drinnen spritzte und rauschte und rieselte. Wasser. Gut fürs Nachdenken. auch wenn es nur aus Rohren und aus Sprühärmen fließt und nicht von Meereswellen kommt oder von Regen. 3 Jahre hat er vor dem Spüler gestanden, ihn mit dreckigem Geschirr gefüllt, es dann dampfend rausgeholt. Die Teller und Schalen auf die Regale in der Küche, die Gläser und das Besteck für die Kellner auf die Durchreiche. Heute kommt André und holt das alles ab, verkauft es wieder. Und wer wird nach mir vor dieser Spülmaschine stehen? Vielleicht wieder ich. Neues Café, alter Job. Und wer hat die Spülmaschine eigentlich vor mir benutzt? Die Dynastie ist lang. In dieser Stadt spülen nur noch Eritreer das Geschirr in Restaurants. Aber wir sind auch nicht schon immer hier gewesen. Wer hat hier vor uns das Geschirr sauber gemacht? Er ließ das letzte Wasser aus der Maschine fließen, schob sie von der Wand weg, nahm ein Messer von dem Regal und risste seinen Namen auf die Rückseite in den Edelstahl. Philemon was here. Gut, Philemon war hier, aber where wird Philemon morgen be? In seiner Wohnung, ohne Arbeit. Kann noch lang dauern, bis jemand in der Stadt eine neue Küchenhilfe brauchen wird. Die Plage plagt. In den Cafés darf jetzt wieder keiner sitzen. So viele schließen und das für immer. Jetzt auch hier. Eine Weile hatte es noch funktioniert mit dem Café mit Pappboxen, Tüten und Essenslieferanten. Typen mit viereckigen Rucksäcken. Die stürmten ins Café, rannten voll beladen wieder raus. Bring, bring, Indigo, Yam. Viel Geschirr war da nicht mehr zu spülen. Philemon hat nur noch die Pfannen und die Töpfe abgewaschen. Jeden Morgen kam er früh in die Küche, schnitte und schälte, putzte das Gemüse und bereitete alles vor. Später vormittags kam noch Simon und kochte das warme Essen. Philemon machte die Salate und die Sandwiches, packte das Essen in Boxen. Die Boxen in Tüten und die Tüten mit Bon stellte er auf die Bar für die Riders. Die stürmten herein, Handy in der Hand, jeder mit seinem kubischen Globus auf dem Rücken, packten die Tüten in ihre klobigen Rucksäcke und liefen dann wieder raus in die Stadt. Riders auf Rädern und Riders auf E-Bikes, Riders auf Motorrädern und Riders auf E-Rollen, schwitzend auf den schwarzen Asphaltstraßen unter dem Overhead glühender Sonne. Es war sein 8. Jahr in Tel Aviv. 8 Jahre, seit er zusammen mit 12 Menschen die ganze Sinai-Wüste durchquert hatte und in einer Nacht auch die Grenze von Ägypten nach Israel. Die Israelis sagen, es sei hier im September noch nie so heiß gewesen. Aber er wusste nicht, ob er ihnen glauben konnte oder ob das bloß Nostalgie war. Kann sich ein Körper wirklich erinnern, wie heiß es vor 25 Jahren gewesen ist? Bald wird es aber kühler, murmelten die Riders und fuhren weiter. Algorithmisch, fernbedient. Bis auch das nicht mehr funktionierte für Romy und ihr Café, sie hatte zumachen müssen. Konkurrenz zu hoch, Gewinn zu niedrig. Die Kellner war schon lange weg. Simon war nach Hause gegangen, Philemon noch 3 Tage geblieben, um alles sauber zu machen, was noch zu verkaufen war. Zum Schluss ging auch er. Kurz und ungut. Ein Mann, sein Name ist Philemon, verliert seinen Job. Er muss jetzt einen neuen finden. Draußen plagt die Plage alles zu. Freie Arbeitsplätze gibt's kaum noch. Die Preise steigen ständig. Und morgen muss er auch noch zu Schei Miete bezahlen. Und auch die für den nächsten Monat. Und weiter Geld nach Deutschland schicken muss er auch noch an seine Danyat und die kleine Israel. Es wird noch lange dauern, bis Danyat es hinkriegt, alles in Deutschland so zu erledigen, dass auch er endlich dorthin kann zu seiner Frau und seiner Tochter. Morgen wird er Danyat anrufen, endlich mit ihr darüber sprechen. Danyat, ich habe meine Arbeit verloren. Das hat er gestern schon vorgehabt. Und auch vorgestern. Und an dem Tag davor auch. Hat sich nicht dazu bringen können, es ihr zu sagen. bloß kein Selbstmitleid jetzt filmen, bloß nicht da reinfallen. So ist es halt. Du bist nicht der Einzige, der davon betroffen ist. Die Perspektive. Die Perspektive. Filmon stand also in der Küche und wischte die Arbeitsfläche und die Spule sauber. Der Edelstahl erstrahlte im Neonlicht.

0: Viertes Kapitel, der Tausch. Diese Episode spielt mitten im Winter in Berlin.
1: Jeden Tag, jeder Nacht lacht das Schicksal. Und in dieser Nacht lachte es knirschend. Knarzend lachte es mit dem eisigen Schnee unter Pavans Schuhen, während er sein E-Bike durch die Winternacht schob. Wer reitet so spät? Knisternd, knirschend, knarzend, 100 Wörter für Schnee unter Stiefeln. Es ist Pavan, der Maschinenbaustudent aus Haryana, mit seinem kaputten E-Bike. Und das Schicksal lacht. Er hatte gerade 30 Kilo Einkäufe in den vierten Stock geliefert und als er dem Herrn an der Tür atemlos die Tüten und Flaschen übergab, sagte Herr Kirsch zu ihm, da sei ein 6er Pack Sprudelwasser zu viel. Pavan solle die zweite Packung bitte wieder mitnehmen. Er werde sich bei Ratzfatz selbst um die Rückerstattung kümmern. Pavan wollte ihn bieten, die Flaschen doch bitte trotzdem zu behalten. Wasser wird ja nicht schlecht. Er kannte aber diesen Herr Kirsch nicht gut. Erst 2 oder 3 Mal hatte er ihm schon Einkäufe geliefert und bisher bestreckten sich ihre Gespräche auf Bitte und Danke. Eine Beschwerde konnte Pavan sich nicht leisten und wie Herr Kirsch auf so eine Bitte reagieren würde, konnte er nicht abschätzen. Anstatt ihn also zu bitten, die Flaschen zu behalten, bat Pavan ihn um Verzeihung. Steckte sein Trinkgeld ein, nahm den 6er-Pack unter den einen Arm und die 2 leere Ratzfatz-Taschen unter den anderen und stieg die Treppen wieder hinunter. Im 2. Stock ging das Licht aus. Er verlor das Gleichgewicht, fing sich noch, fummelte im finsteren Treppenhaus nach dem Schalter, machte das Licht wieder an und ging die letzten 2 Stockwerke hinunter. Im Erdgeschoss blieb er drinnen stehen, vor der Haustür, und stellte den 6er-Backsprudel neben sich auf den Boden. Er wischte das beschlagene Türglas frei und da war schon wieder sein Spiegelbild. Das rechte Auge etwas kleiner als der linke, der rechte Mundwinkel leicht angehoben. Dieser neue Bart, mit dem er erfolglos versuchte, sein schiefes Lächeln zu überdecken. Da war er wieder, sarkastisch wider Willen. Das ständige Grinsen klebte schon seit 2 Monaten auf seinem Gesicht. Das Licht ging aus. Seine ironische Spiegelung wurde durchsichtig und durch sein schwaches Abbild hindurch konnte er sehen, wie es draußen auf sein Ratzfatz-E-Bike heftig schneite. Er drückte wieder auf den Lichtschalter. Wackelig genug war es schon gewesen, auf der Hinfahrt mit 30 Kilo auf dem gefrorenen Straßen zu radeln. Doch als er im Ratzfatz-Hub die Einkäufe von Kirsch auf das E-Bike lud, hatte er die Last gleichmäßig auf die rechte und die linke Seitentasche verteilen können. Jetzt hatte er einen 6er-Pack Sprudel dabei, den er zurückbringen musste. Er durfte die Packung nicht aufmachen. 3 Flaschen rechts, 3 links war also unmöglich. Eine hintere Tasche hatte er nicht. Also 9 Kilo auf der linken Seite, kein Gewicht auf der rechten. Und das auf Eis. Er zog sein Handy raus, schon 10 nach 11. Seine Freundin hatte versucht, ihn zu erreichen. Er streifte die Handschuhe ab und tippte, Kiran, Babe, still at work, call you later. Im Treppenhaus ging das Licht schon wieder aus. 8 Euro kostet ein 6er-Pack. Er schaltete das Licht an und ließ das Sprudelwasser neben der Eingangstür stehen. Das Handy steckte er in die Hosentasche, streifte sich die Handschuhe über, zog die gelbe Ratzfatzjacke und den wollenen Schlauchschal zurecht, verschob dem Helm, sodass es richtig saß und trat hinaus in die Kälte. Der Wind blies gewaltig. Pavan hatte zu kämpfen, die Seitentaschen links und rechts an das E-Bike zu hängen. Dann stieg er auf und drehte den Schlüssel. Aber es passierte nichts. Er drehte ihn nochmal. Wieder nichts. Er stieg ab und schob das Bike, so nah er konnte, an die Haustür, für mehr Licht und Schutz vor Wind und Schnee. Nahm die beiden Seitentaschen ab und legte sie neben sich. Als er die Handschuhe auszog, achtete er darauf, dass seine Finger nicht feucht wurden. Er durchsuchte die Taschen seiner Radjacke, fand eine offene Packung Taschentücher, legte sich das weiche Papier über die Finger und schraubte vorsichtig die Verbindungen zwischen Batterie und Motor auf, trocknete sie ab, eine nach der anderen, und schraubte sie wieder an. Danach richtete er sich auf und drehte den Schlüssel wieder. Aber es passierte nichts. Im Treppenhaus verlosch das Licht. Er kontaktierte seinen Schichtleiter, doch im Hub war gerade keiner, der ihm helfen konnte. Wenn jemand käme, meinte der Leiter, würde er ihn schicken. So rief Pawan seinen Freund aus dem Hub an. Der war aber mit Einkäufe in der anderen Richtung unterwegs. Er würde sich melden, wenn er von seiner Tour zurückkäme. Pawan steckte sein Handy in die Hosentasche zurück. Er hängte die Seitentaschen wieder an, stieg auf sein E-Bike und begann zu treten. Schnell gab er auf. Viel zu schwer. Er stieg ab und begann es zu schieben. Feuchtigkeit in den Elektrokontakten. Schon das zweite Mal diesen Monat. Unter seinen Stiefeln quietschte und knarzte und ächzte der Schnee. Maschinenbau. Maschinenbau. Wo sonst sollte man das lernen, wenn nicht in Deutschland? Pawan war 5 gewesen, als seine Familie die erste AEG-Waschmaschine erstanden hatte, diese Wunder der Mechanik. Für die Haushaltshilfe war es eine große Erleichterung gewesen, für seine Eltern ein Grund für Stolz und mehr Geltung, für Pawan eine Quelle des Staunens. Sunita hatte ihn, wenn sie Wäsche machte, die Knöpfe drucken lassen und mit seiner Schwester Kavita durfte er dann vor den tanzenden Kleidern sitzen und die Waschtrommel beobachten, wie sie sich drehte. Eine Erleichterung war es natürlich auch für Nilam gewesen, das Kindermädchen. Als Pawan 7 war, hatte seine Mutter seinen kleinen Bruder Adida bekommen. Die Familie wuchs. Der Haushalt war streng vegetarisch, dazu musste alles immer frisch zubereitet werden. Kochen bedeutete viel Arbeit, Putzen genauso. Pawans Großmutter, schon alt, konnte zu Hause nur noch wenig helfen. Und auch Sunita wurde nicht jünger. So war also der neue Mili Geschirrspüler ins Haus gekommen. Nach jeder Mahlzeit befüllten Pawan und Kavita ihn und Pawan bestaunte all diese drehbaren und schiebbaren Teile. Dann schloss er die Tür, drehte einen Knopf, drückte eine Taste und konnte von draußen hören, wie es aus Rohren und Sprüharmen in den Miele hineinspritzte und rauschte und rieselte. Ein gezähmter Monsun, made in Germany. Auf den Feldern neben den grünen amerikanischen John Deere-Maschinen standen die Glas-Traktoren und Gruber. In der Garage neben der Royal Enfield die brüllende BMW seines Onkels. Maschinenbau, wo sonst? Durch die kalte Berliner Nacht schob Pawan weiter das kaputte E-Bike. 30 Kilo Aluminium auf Rädern, auf Eis. Die Seitenstraßen waren etwas windgeschützter, doch dort lag der Schnee. Es wurde kein Splitt oder Salz gestreut. Die Hauptstraßen waren wohl geräumt, aber dort blies dir der Wind ins Gesicht. Dann musstest du nicht nur mit dem schweren E-Bike ohne Akku kämpfen, sondern auch noch mit dieser nordpolaren Naturgewalt. Er wechselte die Route von Seitenstraße zu Hauptstraße und wieder zurück. Wenn es sein E-Bike gewesen wäre, hätte er es vielleicht irgendwo auf der Straße abgeschlossen, neben einem Späti. Die haben lange auf und es gibt bis spätnachts Licht. Wenn es sein E-Bike gewesen wäre, hätte er sich bestimmt darum gekümmert, dass die Elektroverbindungen gut isoliert sind, dass die Kette geölt und die Bremsen justiert sind und ebenso das Vorderlicht und das Rücklicht. Und wenn es seins gewesen wäre, hätte er auch den Schlüssel für die Akkuhalterung dabei gehabt, um den Akku zu wechseln. Das E-Bike gehörte aber nicht ihm, sondern ratzfatz. Er musste es zu jedem Schichtende in den Hub zurückbringen, egal was passierte. Er schob das Rad an einer Bar vorbei, hielt an und schob es wieder 3-4 Meter zurück, bis er unter der Markise stand, die ihn ein bisschen vor dem Schneeregen schützte. Er schaute durchs Fenster hinein. Schon wieder diese dämliche Hornlächeln. Der Arzt hatte ihm versprochen, das würde von allein weggehen. Er müsse sich nur ausruhen. Viel ausruhen und Stress reduzieren. Langsamer leben.

0: Wie bei jedem neuen Buch ist Tomer Gardi auch jetzt auf Lesereise. Er tingelt in den deutschsprachigen Ländern von Literaturhaus zu Literaturhaus oder anderen Veranstaltungsorten. Auf das Vorlesen hat er sich früh professionell vorbereitet.
1: Als ich zum Bachmann-Preis eingeladen war, 2016, vom Klaus Kasperger, habe ich in Tel Aviv noch gelebt. Und ein guter Freund, Stefan Wolf Schönberg, hat damals in Tel Aviv gelebt, vor ein paar Jahren. Und er hat mich gefragt, hast du mal auf Deutsch vor Publikum vorgelesen? Das ist keine einfache Sache zu tun. Ich habe ihm gesagt, nein, das habe ich eigentlich noch nie gemacht. Und er hat gesagt, lass uns üben. Dann ging ich zu ihm nach Hause ein paar Mal und wir haben so einen Text, das ich beim Bachmann-Preis vorgelesen habe, geübt. Dann in Deutschland und in Österreich, in der Schweiz, würde ich, als Broken German erschienen ist, ich habe viele Lesungen eingeladen. Diese Lesungstradition gibt es im hebräischsprachigen Raum nicht, nicht in der Art und Weise. Und dann musste ich erst mal verstehen, was ist eigentlich eine Lesung? Warum sammeln sich Menschen, um einen Text vorgelesen zu kriegen, dass sie eigentlich zu Hause selber lesen können? Was ist das für eine kulturelle Lage? Was soll da passieren? Darüber habe ich viel nachgedacht, um zu verstehen, mit welchem Ziel oder Verständnis. Nicht, was von mich erwartet wird, aber eher so, was ich von sie erwarte. Was ich von der Situation erwarte, wenn ich es verstehe, kann ich mich vorbereiten. Ja? Und dann habe ich darüber nachgedacht und dachte, okay, vielleicht ist eine Lesung ein Rückkehr in die Zeiten, wo Literatur eine oralische Kunst war. Druck ist 15. Jahrhundert erfunden in unserer menschlichen Geschichte, das ist ja nichts. Ja. Literatur und Poesie, Mythologie, Gebet, das war alles mündlich. Die meisten Menschen konnten ja gar nicht lesen und Bücher waren ja auch per Hand kopiert. Ich meine, ein Buch zu Hause zu haben, das hatte keiner. Und dann dachte ich, okay, eine Lesung ist ein Rückkehr in mündlichen Zusammenhang, wo Literatur in Gemeinschaft gelebt hat. Ja. Und dann dachte ich, okay, wenn das so ist, dann ist Kunst des Schreibens und das Kunst des Vorlesens zwei unterschiedliche Künste. Und die Tatsache, dass ich ein Buch geschrieben habe, bedeutet nicht unbedingt, dass ich gut vorlesen kann. Ich wollte aus dem Buch gut vorlesen können, weil etwas gut zu machen ist schöner als etwas schlecht zu machen. Und dann habe ich weiter mit meinem lieben Freund und Vorlesenlehrer gearbeitet, Stefan Wolf Schönberg.
0: Und er ist Schauspieler?
1: Er ist Schauspieler. Jetzt macht er das als Beruf. Er bringt Schriftstellerinnen und Schriftsteller bei, das Vorlesen. Ja, und das mache ich mit Stefan mit jedem Buch, mit jedem Roman.
0: Und du machst das auch gern, oder?
1: Ich mache es gern. Es ist auch anstrengend, es ist auch Arbeit. Und die Reisereien sind anstrengend. Mit dieser Lesung jetzt in Graz hatte ich das Glück und die Freude, wegen der Großzügigkeit der Literaturhaus Graz ein paar Nächte hier bleiben zu können. Von meiner Reise aus der letzten Station, das Salzburg gewesen ist, da hatte ich eine Poetikvorlesung und eine Lesung. Ein bisschen ausruhen in Graz und diese liebe, gute Stadt, ich fühle mich so gut hier, zu genießen und so runterzukommen von dieser Raserei und von hier nach Bonn.
0: Ja. Reden wir über dein Buch.
1: Lass uns das machen.
0: Im Grunde genommen ist es fast ein Wunder, dass nicht schon früher Literatur entstanden ist zum Thema Essenslieferanten. Das hat wenige Jahre vor Corona begonnen, ist 2020 bei den ersten Lockdowns quasi explodiert.
1: Ja.
0: Und nicht verschwunden nach der Epidemie, sondern geblieben. Wie ist denn dieses Thema zu dir gekommen?
1: Das war nicht ein Impuls. Liefern ist ein Buch, das in 6 unterschiedlichen Städten stattfindet. Tel Aviv, Delhi, Berlin, Buenos Aires, Istanbul und Naivasha in Kenia. In jeder dieser Orten bin ich gewesen und mit Menschen gesprochen und recherchiert.
0: Aber warum?
1: Und ja, um so einen Aufwand auf mich zu nehmen, muss es mehr als einen Impuls geben. Das muss man mehr als wollen. Da muss irgendein innerer Zwang fast in einem haben. Aber der erste Impuls war wahrscheinlich so während Corona und Lockdown und so. Wahrscheinlich habe ich die Menschen gesehen und gedacht, einerseits sind sie sehr, sehr, sehr sichtbar. Wegen dieser komischen Rucksäcken, wegen dieser farbigen Uniformen. Das ist ein visuelles Element von jeder Großstadt, die die Mittelschicht hat. Und fast jede Großstadt auf der Welt hat schon irgendeine Mittelschicht. Auch kleinere Städte. Also einerseits ist das ein sehr sichtbares Element der Stadt, andererseits weiß ich nichts über die Menschen. Und diese Sichtbarkeit, andererseits Unsichtbarkeit, hat mich interessiert und dachte, okay, das ist etwas, dafür ist Literatur gemacht, um mit das Sichtbare und Nicht-Sichtbare zu spielen, zu agieren, zu intervenieren. Das war so ein Gedanke. Ein anderer Gedanke war, ich wollte einen globalen Roman schreiben. Ich dachte, wer könnte eine Figur sein für die Globalität des 21. Jahrhunderts? Wer könnte so eine Geschichte erzählen? Und dann dachte ich wieder an den Essenslieferanten und dachte, es ist interessant, weil Essen liefern, diese neue Art von Essen liefern mit Handy und App und so, das ist überall auf der Welt gleich. Man hat ein Handy mit so einem Interface und man kriegt ja das Essen abholen, dorthin fahren und an den Tür zu geben und Schluss. Das ist eine Arbeit, das überall total ähnlich ist. Andererseits ist es eine Arbeit, das unterschiedlich ist von Ort zu Ort, weil das Wetter anders ist in Istanbul oder in Berlin, weil die Luftverschmutzung anders ist, weil die Topografie jeder Stadt anders ist, weil Arbeitsrecht anders ist. Und deswegen ist es zugleich ähnlich und auch total unterschiedlich, was denn Globalität bezeichnet, weil das sind ökonomische Strömungen, die jeder Ort auf der Welt anderes beeinflussen und auch in jeder Ort die Menschen anders beeinflussen. Und dann dachte ich, okay, das Lieferant, das sind gute Figuren, weil sie tragen ja die Globalität auf den Rücken sozusagen. Und dann hatte ich noch einen Gedanke, die auch so in die literarische Richtung gegangen ist. Ich dachte über den Krimi als Roman, als Gattung. Und der Krimi ist ja Ende des 19. Jahrhunderts als Roman entstanden, weil der Kriminaldetektiv der perfekte Figur gewesen war, um der Industriestadt der Ende 19. Jahrhunderts zu beschreiben, hauptsächlich in Großbritannien und in den USA. Weil der Privatdetektiv hat eine Aufgabe, bewegt sich von Stadtzentren zu Stadträndern, zwischen wohlhabenden Milieus und die Verbrecher. Er hat diese Bewegung zwischen all diese Schichten und all diese Orte und hat eine Aufgabe. Und deswegen war der Kriminaldetektiv eine perfekte Rolle, um die Industriestadt der Ende 19. Jahrhunderts zu beschreiben. Und ich dachte, okay, wer könnte diese Figur in der 21. Jahrhundert, um eine Globalstadt zu beschreiben? Dann dachte ich an einen Essenslieferant. Hat auch eine Aufgabe, muss liefern. Bewegt sich zwischen Stadtzentren und Stadträndern. Bewegt sich zwischen irgendwelchen Restaurants, Küchen, wo keiner sich reintraut, wenn du dort nicht arbeiten musst. Dann in Wohnungen und in den Straßen, definieren unsere Straßen anders und hat eine Aufgabe zu liefern. Und dann dachte ich, okay, dann ist der Essenslieferant wie der Kriminaldetektiv im 19. Jahrhundert eine perfekte literarische Figur, um den Globalstaat in der 21. Jahrhundert zu beschreiben. Und das waren mehr oder weniger, soweit ich jetzt erinnern kann, die 3-4 Gedanken, die ich hatte, über einen globalen Roman, über Essenslieferanten zu schreiben. Und dann musste ich es nur tun. Ja, genau.
0: Du hast offenbar in einem Interview gesagt, du habest 3 Jahre für diesen Roman recherchiert. Hast du die Reisen danach ausgesucht oder hat sich das durch andere Dinge zufällig ergeben, dass du genau in diesen Gebieten warst, in denen dein Roman auch spielt?
1: Schau, ich wusste, dass ich einen globalen Roman schreiben will. Das bedeutet, dass die Städte nicht Wien, Bratislava, ja, Berlin, Ljubljana. Das musste irgendwie so eine globale Breite haben. Und ob es Buenos Aires ist oder Santiago de Chile oder Mexico City, ist eigentlich egal. Also, also die Geschichten hätten bestimmt anders gewesen. Aber es hätte auch diese anderen Städten sein können. Aber ich habe die Städte so ausgesucht, damit es irgendeine innere Verbindung haben können, weil die Romanteile sind ja miteinander verbunden.
0: Mehrfach.
1: Und, ja, ja. Da habe ich die Städte so ausgesucht, damit ich diese Verbindungen hinkriege. Ja. Tel Aviv und Berlin haben sich geboten, weil ich aus Tel Aviv bin und in Berlin lebe. Delhi habe ich ausgesucht, weil es in Berlin sehr viele Essenslieferanten aus Indien gibt und dann war es so eine Verbindung, das für mich logisch war. Mhm. Ich nehme an, dass Teil der Auswahlprozess war Orte, die mich interessiert haben. In Istanbul hatte ich ein Stipendium, das hat auch geholfen, aber in den anderen Städten nicht. Das musste ich von den Vorschüssen finanzieren. Ja.
0: Und wie bist du zu deinen Informanten gekommen? Wie hast du es geschafft, ihr Vertrauen zu gewinnen?
1: Vor jeder Reise habe ich Kontakte gemacht mit Menschen aus der Zivilgesellschaft in jeder Ort. Entweder NGOs oder Gewerkschaften und so weiter. Von Menschen, die sich mit Rechten, Arbeitsrecht von Essenslieferanten beschäftigen. Und habe erzählt, wer ich bin und was ich machen will. Und gefragt, ob sie mir helfen können. Und habe dann jemanden gefunden, der mir helfen wollte. Und das waren Menschen, die schon Kontakt hatten mit Essenslieferanten, weil sie für ihre Rechte arbeiten. Dann kannten die Lieferanten die Menschen aus der Zivilgesellschaft. Und es gab schon ein Vertrauensverhältnis zwischen ihr. Die Menschen aus der NGO oder der Gewerkschaften waren sozusagen mein Türöffner. Und haben gesagt, ja, wir haben Thomas kennengelernt, wir haben mit ihm geredet, wir verstehen, was er will, wir vertrauen ihm. Wollt ihr vielleicht mit ihm sprechen? Es gab bestimmt viele Lieferanten, die kein Interesse daran hatten, aber es gab sehr viele, die mit mir reden wollten.

0: Was sind eure Sorgen, Probleme, eure Wünsche? Das war für sie wichtig. Gleich die Frage hat so ein Vertrauen gebaut. Mhm. Und das ist wichtig zu sagen nach dieser langen Erzählung über die Recherchearbeit, das ist schließlich ein Roman, es ist Fiktion. Ich habe mit den Menschen gesprochen und vieles, vieles gelernt über die Arbeitsverhältnisse, aber auch über Lebensgeschichten und Realitäten, die mit dem Arbeit nicht eins zu eins zu tun haben. Aber nachdem ich so viel gelernt habe, ging es durch einen Prozess von Fiktionalisieren. Die Menschen wussten auch, keiner wird sie in den Roman erkennen.
1: Eine Episode von Tome Agardis Roman Liefern ist länger als alle anderen und wurde als einzige auf Hebräisch geschrieben. Anne Birkenhauer hat sie ins Deutsche übertragen. Tome Agardi erzählt, warum das so war.
0: Die Istanbul-Geschichte fängt an mit zwei Israelis, die in Berlin trinken, in einem Bar. Es ist Februar, es ist wirklich sehr kalt und die sind beide so mittelalt und haben keine Haare, so wir haben Glatze und beschweren sich, wie kalt es ist. Mit der Glatze in Berlin in dieser hässlichen Winter und lamentieren ihre verlorene Jugend und Schönheit und Sexappeal und so weiter und entscheiden dann, nach Istanbul zu fliegen und sich dort Haare transplantieren zu lassen. Das ist so der Rahmengeschichte von der Istanbul-Geschichte und dann fahren sie von Berlin nach Istanbul und dort treffen sie auf einem Essenslieferanten und so wird diese Geschichte von der Essenslieferanten erzählt. Der Istanbuler Kapitel ist der einzige Kapitel, das ich auf Hebräisch geschrieben habe und wurde von Anne Birkenhauer übersetzt. Alle anderen Kapitel habe ich auf Deutsch geschrieben und die wurden dann lektoriert von Anne Birkenhauer. Ich glaube, alle Romanteile haben einen Humor in sich, aber der Istanbul-Kapitel ist anders. Ich glaube nicht, dass es damit zu tun hat, dass ich es auf Hebräisch geschrieben habe, weil ich kann auch auf Deutsch lustig sein.
1: Ja, wissen wir.
0: Ja. Der Istanbul-Kapitel ist in ersten Person geschrieben. Es ist immer eine andere Art von Humor, wenn man über sich selbst lacht, als wenn man sich über jemand anderes lustig macht. Total anders. Alle anderen Romankapitel sind in dritter Person geschrieben. Es ändert den Humor. Wenn ich über meine eigene Glatze lache oder wenn ein Ich-Erzähler über sich selbst und seinen Freund lustig macht, gibt es eine andere Art von Freiheit. Und ich glaube, das ist der Unterschied. Jede Stadt hat ja einen anderen Charakter, hat einen anderen Sound und einen anderen Beat. Und mir war es wichtig, jeder Romanteil auch eine andere Musikalität zu geben und eine andere sprachliche Gespür, Gefühl. Das ist gar nicht so leicht hinzukriegen, 6 Stimmen zu entwickeln, ein Kapitel auf Hebräisch zu schreiben und es übersetzen zu lassen von Anne Birkenhauer, war eine Art und Weise, noch einen Sound in einem Roman hinzukriegen. Ja? Es hat eine andere sprachliche Qualität. Nicht im Sinne von besser oder niedriger, sondern ein anderer Klang. Das war der Geschichte mit dem Istanbuler Teil. Warum ich es nicht vorlese in Lesungen, keine Ahnung.
1: Weil dann jeder sagen würde, das ist er ja selbst.
0: Nee, damit habe ich kein Problem. Ich hätte auch aus dem Istanbuler Teil etwas lesen können. Ich habe andere Teile ausgesucht. Ich bin mir jetzt nicht sicher, warum. Wahrscheinlich, ich meine, es ist, wir haben ja vorher über die Lesung als Kunstform und als etwas, das in einem Raum passiert, der auf seine eigenen Füße stellen soll. Ja? Da muss man ziemlich gut aussuchen, welche Stellen passen, welche Stellen eine Geschichte erzählen, die nicht zu lang sind. Und weil es ein Roman, der in 6 Städten passiert, wollte ich so viele Orte dann während der Lesung besuchen. Dann müssen die Stellen eher kurzer sein, aber schon lang genug, um irgendwas mitzukriegen als Zuhörerinnen und Zuhörer. So habe ich das ausgesucht. Und dann können sich die Leserinnen und Leser freuen, wenn sie den lustigen Istanbul-Kapitel lesen, den sie noch nicht kennen.
1: Wenn eine Romanfigur oder der Ich-Erzähler einer Geschichte denselben Namen trägt wie der Autor, dann hat das sehr oft zur Folge, dass Leserinnen und Leser die Figur mit dem Autor gleichsetzen und annehmen, die Erzählung sei autobiografisch.
0: Ja, es passiert mir, aber meine

0: Arten und Weise damit umzugehen, ist nicht darüber zu schimpfen oder das für blöd finden und so weiter, sondern damit zu spielen. Ich spiele damit. Und da in der Istanbul-Kapitel, da heißt auch der Erzähler Tomer, dann habe ich mich an diese Erzählerfigur wirklich auch namentlich sehr genähert. Aber dann bin ich in einer Lesung und dann sehen die Menschen, dass ich eine Glatze habe und habe mein Haar nicht transplantiert. Und dann müssen sie von dem reinen visuellen Effekt verstehen, das, was in der Roman als Ich-Erzähler namens Tomer geschrieben ist, nicht eins zu eins, wie es was der Tomer, der Person außerhalb des Romans tut, weil er hat keine Haare auf dem Kopf oder nur auf den Seiten.
1: Zuletzt verrät Tomer Gardi noch, wie er bei der Planung des Romans vorgegangen ist.
0: Dazu würde ich auch sagen, diese Architektur habe ich im Voraus so gebaut, diese grobe Struktur. Aber was in jeder Stadt passiert, wollte ich nicht im Voraus erfinden, weil ich kannte die Städte ja nicht. Und ich kannte die Lebensbedingungen und Arbeitsbedingungen und Charaktere des Essenslieferanten und die Stadt, bevor ich da war, nicht. Und dann bin ich hingefahren und habe angefangen zu sprechen, zu schauen und zu riechen und zu hören. Und mehr oder weniger nach 2 oder 3 Wochen in jeder Stadt habe ich verstanden, worüber jeder Romanteil sein sollte. Diese grobe Struktur von wie sind die Geschichten miteinander verbunden, habe ich im Voraus gemacht. Aber alle anderen Geschichten von wie, was passiert in diesen architektonischen Räumen sozusagen, was ist da Innenarchitektur von jeder Romanteil, das entstand durch den Interviewprozess mit den Essenslieferanten. Ja. Die Reisen sind natürlich toll. Der Berliner Winter ist hart. Das gibt auch einen Anlass, eine 6-wöchige Pause da zu machen.
2: Nicht nur in Istanbul.
0: Nicht nur in Istanbul, auch in Kenia, in Naivasha. Die Reisen machen Spaß, aber die Reisen sind keine einfache emotionale Sache. Ich meine, man kommt an allein in eine fremde Stadt, Delhi. Das riesige Ding. Und dort 6 Wochen zu verbringen mit so wenigen Freunden, Freundinnen, Kontakte, das ist eine einsame Zeit, was bestimmt für die Literatur auch nützlich ist, nicht weil ein Roman ein einsamer Roman ist, aber man muss irgendwie ein konzentriertes Zeit haben, um sowas alles zu schreiben. Wenn man ständig irgendwelche partylustige Freunde mit sich hat, dann schreibt man weniger. Ja, das waren die Reisen. Ich habe tolle Menschen kennengelernt. Vor der Reise intuitiv hätte ich gedacht, dass Buenos Aires so ein Highlight wird, weil es eine tolle Stadt ist und man hört so viel über, wie schön das dort ist. Und es ist sehr, sehr schön und angenehm und gelassen. Aber ich rede kein Spanisch und es ist nicht leicht, dort mich eigentlich durchzukommen. Und dann war es ein ziemlich isolierter Monat oder 6 Wochen. Aber in Kenia, weil der Erziehungssystem in Kenia ist noch sehr, sehr beeinflusst von der britischen Kolonie. Und da sprechen fast alle in der Ort, wo ich gewohnt habe, Englisch, auch wenn sie nicht 12 Jahre lang in die Schule gegangen sind. Ja, und eine weiße Person hat auch eine Art positiver Rassismus-Effekt. Ah, ist interessant und so. Ja, ja, spannend.
2: Oder dein freundliches Lächeln.
0: Das auch, vielleicht.
2: Ja. Ich danke dir für deine Geduld und deine Offenheit.
0: Danke für das Gespräch, Barbara. Und dass du es immer wieder mit mir machst. Das finde ich toll.

Das war eine Stunde mit Tomer Gardi und seinem Roman Liefern. Erschienen ist das Buch im Frühling 2026 im Tropenverlag. Für die musikalische Begleitung sorgte heute der Gitarrist Pippo Corvino mit seinem neuen Album Pilgrim's Dream. Ausführliche Informationen und eine Musikliste findet man auf der Website von Radio Helsinki, helsinki.at, in der Rubrik Das rote Mikro. Gestaltung der Sendung: Barbara Belitsch.

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1: Werte Hörer und Hörerinnen der Radiofabrik Salzburg, die folgende Sendung mit Edi Schiller ist eine Wiederholung vom vergangenen Sonntag. Wir wünschen gute Unterhaltung.

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1: Wir heißen Sie wieder herzlich willkommen, verehrte Hörerinnen und Hörer, bei einer weiteren Ausgabe unserer Sendung. Eine Stunde lang möchten wir Musik spielen, die ins Ohr geht, Melodien, die man mitsingen und mittanzen kann. Wir graben nach verborgenen Schätzen in unserem Musikarchiv und suchen nach Aufnahmen, die man in den meisten Sendern eben nicht mehr zu hören bekommt. Dass die oft totgesagten alten Aufnahmen aber längst noch nicht tot sind, das beweisen die vielen Reaktionen unserer Stammhörer. Und an dieser Stelle auch ein herzliches Grüß Gott allen Neuhörern, die heute vielleicht zum ersten Mal mit dabei sind. Es gibt also wieder alte Schlager, Film- und Tanzmusik, eine bunte Mischung aus vielen Jahrzehnten Unterhaltungsmusik. Wir wünschen viel Spaß und schöne Erinnerungen. Beginnen möchten wir heute mit dem Saxophonisten und Orchesterleiter Charlie Barnett. Charlie Barnett entstammte einer gut situierten Familie aus einem New Yorker Nobelbezirk. Als kleines Kind lernte er Klavier, mit 12 dann Saxophon und mit 16 reiste er als Mitglied einer Schiffskapelle kreuz und quer in der Welt herum. Nach seiner Rückkehr in die Vereinigten Staaten versuchte er sich als Schauspieler in Hollywood und stellte immer wieder Big Bands und Tanzkapellen in unterschiedlichen Formationen zusammen. Im Jahr 1934 erschien seine erste Schallplatte. So wie sein musikalisches Vorbild Duke Ellington hatte auch er eine Vorliebe für Swingmusik und er war einer der wenigen weißen Künstler, die stets gegen die Diskriminierung ihrer schwarzen Kollegen kämpften. Bei uns gibt's nun ein Wiederhören mit Charlie Barnett und seinem Orchester. Cherokee, aufgenommen am 26. Juni 1939.

Das war Johnny Barnett mit seinem Orchester aus New York im Juni des Jahres 1939. Der eben gehörte Musiktitel Cherokee wurde ja von sehr vielen verschiedenen Interpreten gesungen und gespielt. Ihren Ursprung hat diese Melodie aber nicht in den USA, sondern in Großbritannien. Denn komponiert wurde sie von Ray Noble aus Brighton. Ray Noble hat seine englische Heimat jedoch in jungen Jahren verlassen und in den USA eine erfolgreiche Musikerkarriere gestartet. Das ist auch der Grund, weshalb seine Kompositionen hauptsächlich von amerikanischen Interpreten gesungen und gespielt wurden. Mit Ray Noble haben die Briten einen guten Komponisten und Kapellmeister an die Amerikaner verloren. Doch über Mangel an tüchtigen Musikern konnte man sich auch in England trotzdem nicht beklagen. Da war beispielsweise der Geiger Bert Ambrose, der in den 30er und 40er Jahren eines der besten und bekanntesten Tanzorchester leitete. Seine Kapelle spielte in den teuersten Hotels in London, er nahm zahlreiche Schallplatten auf und auch immer wieder populäre Vokalisten hatte er als Sänger engagiert. Wenn man die Diskografie des Bert Ambrose ein wenig durchschaut, findet man beispielsweise eine ganze Reihe an Aufnahmen mit dem Londoner Sänger Sam Brown. Interessant ist da zum Beispiel die folgende Platte. Eine Melodie, die im Jahr 1957 ganz vorne in den US-Hitparaden zu finden war. Diese Melodie hat es aber bereits im Jahr 1931 schon gegeben. Diese Platte beweist das. Love Letters in the Sand.

Love Letters in the Sand. Pat Boone stürmte im Jahr 1957 mit diesem Lied die Hitparaden. Doch hier ist wieder einmal der Beweis, dass die berühmteste Interpretation eines Musiktitels meist nicht die originale ist. Pat Boone hat also nur das nachgesungen, was das Orchester Bird & Bros mit seinem Sänger Sam Brown bereits im Jahr 1931 aufgenommen hat. Ab 1937 sang dann Vera Margaret Welsh im Orchester des Bird & Bros. Unter ihrem Künstlernamen Vera Lynn wurde sie kurze Zeit später zum Liebling der Nation, verkaufte Unmengen an Schallplatten und wurde Rundfunk- und Fernsehstar bei der BBC. Eine in den frühen 40er Jahren sehr beliebte Platte mit Vera Lynn und dem Orchester Bird & Bros geht ins Jahr 1940 zurück. Diese Platte spielte man immer gegen Abend im Radio. Ein Gute-Nacht-Gruß an alle Kinder, die während des Krieges nicht von ihren Eltern zu Bett gebracht werden konnten.

Während die deutsche Jugend mit Marschmusik zu Kriegstüchtigkeit erzogen wurde, spielte man im englischen Rundfunk für die Kinder sanfte Gute-Nacht-Musik im Radio. Das war Vera Lynn begleitet vom Orchester Bird & Bros im Jahr 1940. Und was tanzte man zu dieser Zeit in England? Neben den üblichen Rhythmen wie Foxtrot, Walzer oder Tango gab es ab dem Jahr 1938 einen brandneuen Modetanz, der sich wie Lauffeuer über die britischen Inseln verbreitete. Den Lambeth Walk. Benannt nach dem Londoner Stadtteil Lambeth, war der Lambeth Walk ein Teil des Musicals Me and My Girl. Nach der Uraufführung am 16. Dezember 1937 im Londoner Victoria Palace Theatre erlebte dieses Musical eine unglaubliche Erfolgsserie von 1646 Vorstellungen. Dem Komponisten Noel Gay ist mit diesem Bühnenstück wahrlich der große Wurf gelungen. Sein Lambeth Walk wurde sofort von den bekanntesten englischen und amerikanischen Orchestern aufgenommen und auch am europäischen Festland sang und pfiff man die Melodie. In Prag war es Rudolf Antonín Dvořáček, der mit seinem Tanzorchester den Lambeth Walk intonierte und auch selbst dazu sang.

Das war die tschechische Version mit dem Tanzorchester Rudolf Antonín Dvořáček aus Prag. Da hätten wir natürlich noch Dutzende andere Aufnahmen aus vielen verschiedenen Ländern, allein schon aus dem Jahr 1938. Nur in Deutschland, da war die Sache nicht ganz so einfach. Jazz- und Swingmusik hatte in der deutschen Musikkultur ja bekanntlich nichts verloren. Doch so ganz haben es auch die Nazis nicht geschafft, alles zu unterdrücken, was aus England und Amerika kam. Die Herren von der Reichskulturkammer passten zwar akribisch auf, dass nur arische Musik gespielt wurde, aber scheinbar ist ihnen dann und wann auch etwas entgangen. Manche Jazz- und Swing-Titel aus dem englischsprachigen Raum wurden mit einem deutschen Text versehen und das wurde des Öfteren dann gar nicht bemerkt. Es soll öfter als einmal vorgekommen sein, dass die Musiker den Inspektoren von der Reichskammer erklärten, es handle sich doch um den neuesten deutschen Schlager. Scheinbar hat es manchen Beamten dann doch an Musikkenntnissen gefehlt, wenn es um die importierten Melodien aus dem feindlichen Ausland ging. Oder das Lied war bereits so bekannt und so beliebt, dass auch Verbote nichts mehr genützt haben. Auch der von den Nazis geächtete Lambeth Walk erhielt einen deutschen Text und wurde munter auf- und abgespielt. Da ging's dann eben in Lamberts Nachtlokal mit Rudi Dreier und dem Orchester Hans Riemstedt.

Lamberts Nachtlokal. Hinter dieser swingenden Melodie verbirgt sich ja der Lambeth Walk aus dem Musical Me and My Girl. Wenn auch die Nazis diese Komposition als jüdischen Unfug und tierisches Gehopse beschimpft haben, genützt hat es trotzdem nichts. Der Lambeth Walk war der große Schlager des Jahres 1938, eben auch in Deutschland. Für unsere Doppel-Olde-Rubrik haben wir heute eine Aufnahme in tschechischer Sprache mit Rudolf Antonín Dvorský herausgesucht und die deutsche Ausgabe mit Rudi Dreyer und dem Orchester Hans Riemstedt. Das englische Original spielen wir dann gerne einmal in einer anderen Sendung. Die Musikkultur während der NS-Zeit war ja ein eigenes Kapitel. Die Liste der verbotenen Kompositionen war lang und ebenso lang war jene der Künstler, die in Deutschland und Österreich Auftrittsverbot hatten. Einer, der sich immer im Graubereich zwischen verboten und nicht bewegte, war Horst Winter aus Schlesien. An seiner deutschen Abstammung hatte ja niemand etwas auszusetzen. Jedoch die Musik, die er machte, war in den Augen der Partei mehr als grenzwertig. Denn wenn Horst Winter mit seinem Orchester zum Tanz aufspielte, dann waren da schon swingende oder jazzige Rhythmen mit dabei. Öfter als einmal hat er Ärger mit der Reichskulturkammer bekommen und mit etwas Glück ist er dann wieder einmal einer Inhaftierung ins Konzentrationslager entkommen. Auf einer Schellackplatte der Firma Tempo hören wir nun das Tanzorchester Horst Winter, aufgenommen im Jahr 1942.

Ein bisschen Swing war da schon oft mit dabei, wenn Horst Winters Orchester zum Tanz aufspielte. Vielen Leuten hat's gefallen, manchen eben gar nicht. Im Jahr 1942 ist diese Aufnahme entstanden. Mit Kriegsende kam Horst Winter in amerikanische Kriegsgefangenschaft, wo er ein neues Orchester gründete und für die Lagerinsassen Musik machte. Da Österreicher meist schneller aus der Gefangenschaft entlassen wurden als Deutsche, redete er den zuständigen Offizieren ein, dass sein Vater Österreicher gewesen sei. Dieser Trick glückte tatsächlich und man setzte Horst Winter zusammen mit anderen Kriegsheimkehrern in einen Zug in Richtung Wien. Und Wien wurde dann die neue musikalische Heimat des Horst Winter. Bereits Ende 1945 trat er im Konzerthaus auf und hielt nach Musikern für ein neues Orchester Ausschau. Sein Wiener Tanzorchester wurde zu einem musikalischen Markenzeichen. Es spielte beim Rundfunksender Rot-Weiß-Rot, nahm zahlreiche Schallplatten auf und brachte Abwechslung in den tristen Alltag der Nachkriegszeit. Das Repertoire des Wiener Tanzorchesters war breit gefächert. Moderne Rhythmen wie Jazz und Swing, internationale Schlager- und Tanzmusik, aber auch rein österreichische Werke gab es da im Programm. Beispielsweise war der Operettenkomponist Robert Stolz oft vertreten beim Wiener Tanzorchester. Hier ist nun eine Aufnahme aus dem Jahr 1948. Das Titellied zum Film »Kleine Melodie aus Wien«, komponiert von Robert Stolz, interpretiert von Horst Winter und dem Wiener Tanzorchester.

Horst Winter und das Wiener Tanzorchester. Das wahrscheinlich bekannteste Unterhaltungsorchester Österreichs in der frühen Nachkriegszeit. Nach der kleinen Melodie aus Wien hörten sie noch eine Komposition des Franzosen Charles Trenet. Das Meer, ein Lied, das in vielen Ländern und in vielen Sprachen gesungen und auf Platte aufgenommen wurde. Nach seinen großen Erfolgen mit dem Wiener Tanzorchester hat Horst Winter dann im Jahr 1950 das Horst Winter Tanzorchester gegründet, mit dem er in den 50er Jahren noch zahlreiche Tourneen bestritten hat. Das Wiener Tanzorchester hat aber auch ohne Horst Winter noch viele Jahre weiter bestanden. Da gab es doch noch den ersten Geiger des Orchesters, der meist die Arrangements geliefert und das Repertoire mit zahlreichen Eigenkompositionen aufgebessert hatte. Der übernahm dann den Taktstock und ab dem Jahr 1950 stand eben der Name Erwin Halletz dann auf den Plakaten des Wiener Tanzorchesters. Mit Erwin Halletz hatte das Ensemble einen hervorragenden Komponisten in seinen Reihen, der hunderte ganz bekannte Lieder geschrieben hat. Meist waren es ja die Größen des internationalen Showgeschäfts, die die Lieder des Erwin Halletz sangen, so wie Louis Armstrong, Peter Kraus, Vico Toriani, Gus Bacchus, Connie Francis, Tino Rossi, Peter Alexander, Jimmy Markulis und wie sie sonst noch geheißen haben, die Lieblinge der 50er und 60er Jahre. Doch manchmal hat Erwin Halletz auch den einen oder anderen Titel selbst gesungen, wenn er mit seinem Wiener Tanzorchester unterwegs war. Hier ist nun eines dieser seltenen Tondokumente. Erwin Halletz als Gesangssolist des Wiener Tanzorchesters mit einem Schlager, den Nat King Cole berühmt gemacht hat.

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Ein Stück österreichischer Musikgeschichte. Eine Platte aus den frühen 50er Jahren mit dem Wiener Tanzorchester und Kapellmeister Erwin Halletz als Sänger. Wenn nun die großen Unterhaltungsorchester aufspielten, dann lockte die Musik die tanzbegeisterte Jugend in die Hotelbars und Tanzcafés zum 5-Uhr-Tee. Doch vorher hieß es für die Mädchen, Lippenstift, Petticoat und Stöckelschuhe auszupacken, um für den Tanztee dann entsprechend gerüstet zu sein. Hier lauert schon der erste junge Mann, der eine junge Dame zum Tanzen ausführen möchte. Mach dich schön für mich, bittet nun Peter Kraus, und diese Einladung hat dem Peter im Jahr 1958 einen 5. Platz in der deutschen Hitparade eingebracht. Damals hat es viele junge Mädchen gegeben, die gerne mit dem Peter Kraus zum Tanzen gegangen wären.

Im Jahr 1958 war diese Singleschallplatte wahrscheinlich in jeder Musikbox zu finden. Mach dich schön für mich, eine Anregung, die die Mädchen gerne befolgt haben. Und der danach gespielte Musiktitel war sozusagen die Antwort auf das Lied von Peter Kraus. Ich zieh mir an, mein schönstes Kleid heißt nämlich diese Musiknummer. Eine Aufnahme aus dem Jahr 1943 mit dem Deutschen Tanz- und Unterhaltungsorchester. Fertig angezogen und hübsch frisiert, kann's also nun losgehen mit dem Ausgehen. Lilly und Lou heißen die zwei jungen Damen, die da des Abends noch in der Stadt unterwegs sind. Doch die beiden bleiben nicht unbemerkt. Das Klappern ihrer Absätze hat bereits zwei Herren angelockt, die nun die Verfolgung aufnehmen. Wäre doch gelacht, wenn die beiden süßen Mädchen nicht zu einem Spaziergang zu überreden wären.

vier kleine und vier große Schuhe, die da des Abends durch die Stadt marschieren. Detlef Engel im Jahr 1960. Was die Instrumentalmusik betrifft, sind wir heute schon weit in der Welt herumgekommen. Begonnen haben wir mit Charlie Barnett in New York, dann ging's nach London zu Bert & Bros. Das Wiener Tanzorchester war vertreten, das Deutsche Tanz- und Unterhaltungsorchester aus Berlin war mit dabei und zu guter Letzt kehren wir noch einmal nach Berlin zurück. Der Rundfunksender RIAS, der von den Amerikanern betrieben wurde, hatte ja jede Art von Musik zu bieten. Hochklassik gab's da mit dem RIAS Symphonieorchester und dem RIAS Kammerchor und Werner Müller mit dem RIAS Tanzorchester garantierte erstklassige Tanz- und Unterhaltungsmusik in Rundfunk und Fernsehen. Außerdem findet man noch Aufnahmen mit dem RIAS Streichorchester, das zumeist von Hans Karste dirigiert wurde. Hans Karste war ja in den 50er Jahren Abteilungsleiter für Unterhaltungs- und Tanzmusik beim Sender RIAS und hat schon aus diesem Grund zahlreiche Fernseh- und Rundfunkproduktionen gemacht. Erfolge von gestern. Unter diesem Motto spielt nun das RIAS Streichorchester, dirigiert von Hans Karste, Melodien im Foxtrott-Rhythmus.

Eine Platte vom RIAS Berlin mit dem RIAS Streichorchester, dirigiert von Hans Karste. Und leider ist es schon wieder Zeit geworden, unsere Abschiedsplatte aufzulegen. Conny Francis wird die musikalische Verabschiedung nun übernehmen. Getreu ihren italienischen Vorfahren meint sie nun Ciao Ciao Bambino. Sie wird begleitet vom Orchester Tony Osborne. Und wir schließen uns diesen Grußworten gleich an. Dies war eine weitere Ausgabe unserer Sonntagsmelodiesendung Musik zum Tanzen, zum Träumen und zum Kramen in alten Erinnerungen. Wir bedanken uns, dass wir Sie wieder eine Stunde lang durch den Sonntag begleiten durften und wir freuen uns auf das nächste Mal. Heute in einer Woche gibt's unseren altgewohnten Streifzug durch die Welt der Operette und die nächsten Sonntagsmelodien lassen wir dann übernächsten Sonntag wieder erklingen. Wir wünschen noch ein schönes Wochenende, eine angenehme Woche und auf ein Wiederhören freut sich Ihre Edith Schiller.

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0: Pirate Radio Station mit The Dark Side of Rock'n'Roll.
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0: Mr. Blue Walker mit Hello Ladies and Gentlemen.

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Das war Justyna Styczkowska und ich heiße Anna Kaniecka. Ich begrüße euch aus dem Studio Radiosendung Radiofabrik Salzburg. Heute werde ich euch über Justyna Styczkowska eine Sendung führen und viele interessante Informationen übergeben und auch natürlich tolle Songs, tolle Lieder von Justyna Styczkowska, die Ikone der polnischen Musik und Eurovision Song Contest. Also bleibt mit mir und ich hoffe, es wird sehr interessant für euch.

0: Ja, das war unsere Justyna Steczkowska und heute sprechen wir über eine der talentiertesten polnischen Künstlerinnen, eben Justyna. Dieser Name ist mit einer außergewöhnlichen Stimme, musikalischer Vielfalt und auch mit ihrer Präsenz auf der internationalen Bühne einschließlich des Eurovision Song Contest verbunden. Justyna wurde am 2. August 1972 in Rzeszów in Polen geboren und schon in ihrer Kindheit war sie mit der Musik verbunden. Sie stammt aus, nämlich aus einer Familie mit starken künstlerischen Wurzeln. Sie studierte an der staatlichen Musikschule und ihr Talent wurde schnell von den Juroren der Sendung Chance na Sukces in Polen entdeckt. In der sie 1994 auftrat. Dies war der Beginn ihrer beruflichen Karriere.
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Große Popularität erlangte sie durch ihre musikalische Vielfalt. Steczkowska vereinte Elemente aus Pop, Rock und klassischer Musik, was ihre Arbeit auf dem polnischen Markt einzigartig machte. Ihre Stimme, die 5 Oktaven umfasst, wurde zu ihrem Markenzeichen. Auf ihren Alben finden sich sowohl zarte Balladen als auch engagierte und energiegeladene Lieder. Ihre Alben Za szkłem lub und Pożegnanie z ciszą sind wichtige Momente in der Geschichte der polnischen Musik. Doch Justyna Steczkowska ist nicht nur eine Sängerin. Die Künstlerin engagiert sich auch in anderen Bereichen der Kunst wie Malerei und Fotografie und entwirft sogar die Cover für ihre Alben. Sie ist auch bekannt für ihre Leidenschaft fürs Reiten, was ihr hilft, eine Balance zwischen ihrem künstlerischen und persönlichen Leben zu finden.

Ein wichtiger Moment in Ihrer Karriere war sicherlich der Eurovision Song Contest. 1995 vertrat Sie Polen beim 40. Wettbewerb in Dublin, wo Sie mit dem Lied Summer auftrat. Obwohl Sie 18. Platz belegte, verschaffte ihr die Teilnahme internationale Bekanntheit und führte sie auf die internationale Bühne. Heute ist Justyna Szczygowska eine der führenden Künstlerinnen auf dem polnischen Musikmarkt. Ihre Karriere dauert nun seit über 30 Jahren an und ihre Werke überraschen und inspirieren immer noch. Sie ist eine Künstlerin, die Leidenschaft, Talent und ständiges Streben nach Weiterentwicklung verbindet. Ohne Zweifel verdient Justyna Szczygowska den Titel einer der wichtigsten Figuren der polnischen Musik.

Justyna Styczkowska ist einer der besten polnischen Künstlerinnen. Ja, so kann man sagen. Die Künstlerin ist eine Naturliebhaberin und Tierfreundin. Insbesondere begeistert sie sich für Reiten. Justyna Styczkowska sagte oft, dass der Kontakt zur Natur ihr hilft zu entspannen und innere Harmonie zu finden. Justyna Styczkowska stammt aus einer Familie, mit starken musikalischen Verbindungen. Ihr Vater war Musiker und ihre Mutter Lehrerin, was einen großen Einfluss auf ihre künstlerische Entwicklung hatte. Man kann noch sagen, dass in einem Interview gab Styczkowska zu, dass einer der schwierigsten Lieder, die sie je geschrieben hat, war Zaszkłem. Das aus ihren persönlichen Erfahrungen inspiriert wurde. Justyna Styczkowska durchlebte verschiedene Lebensphasen, sowohl im persönlichen als auch im beruflichen Bereich. Diese Veränderungen hatten Einfluss auf ihre Musik und Alben wie Pożegnanie z ciszą sind persönliche Reflexionen der Künstlerin.

Nach mehr als 30 Jahren Karriere bleibt Justyna Steczkowska einer der wichtigsten Stimmen in der polnischen Musikszene. Ihr Talent und ihre Vielseitigkeit haben ihr eine loyale Fangemeinde auf der ganzen Welt verschafft. Die Künstlerin ist mit Maciej Czajkowski verheiratet, mit dem sie 3 Kinder hat. Ein Paar arbeitet auch in verschiedenen künstlerischen Projekten zusammen und Justyna betont, dass ihre Familie die Grundlage ist, die ihr hilft, Herausforderungen zu meistern. Justyna Steczkowska ist eine Person, deren Leben und Karriere eine wahre Inspiration sind. Ihre Leidenschaft für Musik, Kunst und Natur lässt sich ständig als Künstlerin weiterentwickeln und macht sie zu einer der angesehensten Stimmen auf der polnischen Musikszene.

Der 69. Eurovision Song Contest wird in Basel stattfinden. Das wird dieses Jahr im Mai bald stattfinden. Und nach dem Sieg von Nemo mit dem Song The Code, das war bereits der dritte Sieg in der Schweiz nach dem Siegen von Lise Assier 1956 und Céline Dion 1988. Das Motto des Wettbewerbs lautet wie bei den beiden vorherigen Ausgaben United by Music, auf Deutsch vereint durch Musik. Die Show wird von Hazel Broger, Sandra Studer und Michael Hensinker moderiert. In der diesjährigen Ausgabe werden 37 Länder teilnehmen. Ursprünglich sollte der Vertreter Moldawiens auftreten, jedoch gab der moldawische öffentlich-rechtliche Sender unerwartet im Januar bekannt, dass das Land seine Teilnahme zurückzieht. Die Anzahl der Teilnehmer bleibt daher unverändert und zum Vorjahr dann nach einer zweijährigen Pause Montenegro zurückgekehrt. Polen wird von Justyna Stetkowska mit dem Song Gaia vertreten. Der vollständige Kalender der kommenden Saison ist online verfügbar. Ihr könnt das jederzeit mal nachschauen, wer was wann macht.

Und das ist schon alles, was ich heute für Sie eigentlich über Justyna Stetkowska vorbereitet habe, dieses Jahr Polen bei Eurovision Song Contest in Basel vertreten wird. Ich hoffe, es hat euch sehr gefallen und ich lade euch trotzdem ein, die gesamte Sendung anzuhören, in der ich weitere wunderschöne Lieder von Justyna Stetkowska präsentieren werde. Und jetzt zum Lied Gaia. Dieses Lied wird auf Eurovision Song Contest dieses Jahr von Justyna Stetkowska eigentlich präsentiert.

Ja, das war Gaia und Justyna Stetkowska und mein Name ist Anna Kaniecka. Ich bin seit 7 Jahren die Präsidentin des polnischen Kulturvereins Salzburg und es war mir ein Vergnügen, euch Justyna Stetkowska heute vorzustellen. Ich wünsche euch einen tollen Sonntag und bleibt mit uns. Bis zum nächsten Mal natürlich.

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4: Einen wunderschönen guten Abend, mein liebes kleines Österreich. Willkommen zum Mensch unter. Nachdem es letztes Mal um Ant Music ging, also Musik mit der KI gemacht, geht es heute um analoge Musik. Richtig schöne, echte, analoge Musik. Und dafür haben wir einen besonderen Gast hier. Mandy B. stellt uns seine Plattenkiste vor. Und nun stell dich mal vor, lieber Mandy B.
5: Ja, wenn es sein muss. Grüß euch, ich bin's, der Mandy B. Blübeis, so viel Zeit muss sein. Und meine Musik ist praktisch, ja, gut, die beste. Meine Platten sind das eines der wichtigsten Dinge in meinem Leben. Ich bin kein Sammler, ich bin Besitzer. Und Besitzer verkaufen nicht. Darum habe ich auch keinen Platz mehr zu Hause. Und all die Musik, die ich zu Hause habe, könnte ich praktisch bis zu meinem Lebensende nie durchhören. Es wird sie nicht ausgehen. nicht einmal ansatzweise.
4: Also, ihr langöhrigen Hörer da draußen, ihr hört es, dieser Mann braucht mehr Abstellfläche.
5: So, und ich spüre euch ein paar Sachen vor, die mir total zahn und mir ist es voll wurscht, ob euch das zahnt. Also mit der ersten Band, das ist eine schwedische Band, die gibt es leider nicht mehr. Die heißt Talisman und nicht Queen, aber sie spielen eine Nummer, die heißt Queen.
4: Und es ist auch nicht aber.
5: Richtig, Talisman, habe ich ja gesagt, hör zu.

0: So, meine lieben langöhrigen Hörer, das war jetzt nicht Queen, sondern Talisman mit Queen. Und Manni, du hast gesagt, du bist jetzt ein Plattenbesitzer, kein Sammler. Und ich kann mir vorstellen, dass du eine richtig besondere Beziehung zu deinen Platten hast. Wie geht's dir mit deinen Platten? Hast du die besonders gern? Also erzähl mal.
1: Besonders gern ist der falsche Ausdruck. Ich liebe sie. Ich vergöttere sie. Sie sind ein Teil von mir, in meinem Herzen, jede einzelne, ob es nur so ein Schatz ist. Es ist, jede einzelne hat seine Berechtigung. So, mehr gibt es dann nicht zum Sagen. Aus.
2: Sie hören, in den Adern dieses Mannes pumpt Vinyl.
1: Richtig, nur Vinyl. Ja, ich habe ein paar CDs, aber muss man ja, in den 90er hat es ja nichts anderes gegeben. Aber ich habe noch Platten aus meiner Kindheit zu Hause.
2: Mandy, hast du vielleicht eine Platte aus deiner Kindheit dabei?
1: Natürlich.
2: Und das wäre?
1: Heintje. Höre ich nie, aber Heintje.

0: Na, so eine schöne Nummer, Heintier mit Mama. Und so, lieber Mandy, jetzt habe ich so eine Frage, deine Leidenschaft, ich spüre sie so richtig, wenn ich so dir gegenüber sitze, so würde ich fragen, mit was für einer Platte gehst du eigentlich ins Bett? Mit welcher kuschelst du so richtig gern? Was ist dein Vinyl? Weißt du, was ich meine? Was ist dein...
1: Ja, das ist ganz leicht zu beantworten. Hellraiser von Motorhead.

0: Boah, die fährt aber gescheit rein. Andere Leute, haben wir andere Kuschelrock-Vinyl? Jetzt frage ich dich so inhaltlich, was zahlt dir da einfach so? Hast du da so Präferenzen oder warum taugt dir die so?
1: Meine Liebe, das kann ich da ganz einfach sagen, da hat es überhaupt kein Message. Das soll voll in die Fresse rein. Mehr braucht es gar nicht. Und dann schlafe ich. Wie ein Baby. Bei alles anderen, das reibt mich nur auf. Verstehst du mich?
0: Okay, verstehe. Hirn ausschalten, das ist wichtig. Hirn ausschalten und schlafen, ja. Genau. Mhm.
2: Aber jetzt schlafen wir noch lange nicht, weil die Nacht ist noch jung. Der Plattenspieler noch stumm. Also könntest du uns mit deiner weiteren Scheibe beehren?
1: Ja, sehr gerne. Und zwar in den 90ern habe ich für mich längeren wieder mal die Purple für mich entdeckt und damit die Nummer Perfect Strangers. Ein gutes Beispiel für positive Vibes.

0: Das war jetzt The Perfect Strangers von Deep Purple, hat sich der Mandy gewünscht. Unser Gast heute, einer ein Mega-Platten-Besitzer, kein Sammler, wie er immer gesagt hat, oder wie er uns gesagt hat. Sag mal, inhaltlich, was würdest du jetzt dazu sagen?
1: Schau, Liebe, also eins ist einmal ganz klar, wenn ich Problemnummern hören möchte, dann höre ich immer die Sirene des Grauens an, die Helene Fischer. Alles andere ist subjektiv und das muss man so spüren, wie man es braucht. Man könnte sich ja zum Beispiel Suicide Solution von Ozzy Osbourne anhören und dann die Welt verklagen, aber dabei ist nur trinkgaliert. Also es geht jeder, wie er Kunst fühlt oder sieht, das ist doch sein eigenes Ding und über das spricht man nicht.
2: Was soll ich darauf noch sagen? Hören wir doch eine in Ozzy Osbourne. Suicide Solution.

0: Also Mandy, Ossi Osborn leider schon viel zu früh von uns gegangen, aber weil die heutigen Zeiten so turbulent sind, wie waren es denn eigentlich früher? Wie war das eigentlich? Wie war das, bis du zu einer Platte gekommen bist?
1: Ja, das war eine Challenge. Man hat sich über Freunde informiert, was Neues gibt oder auch, wenn man ganz genau wissen wollte, sie so Zeitschriften wie die Bravo oder Rennbahn Express, wo Platten auch vorgestellt worden sind. Aber in unserem Genre, wie den Heavy Metal oder im Rock, war es eher schwierig. Da ist man halt in einen Plattenladen gegangen, wie das Bootleg hat es damals noch gegeben in der Herrengasse. Und da hat man dann sich Platten ausgesucht, mal reingekocht und hat gesagt, ach geil. Und wir hatten auch noch das Glück, alle Original-Erstpressungen zu bekommen. Das war ein Wahnsinn. Die sind halt ein Vermögen wert.
0: Und was ist da die wertvollste Platte, was du hast? Also erstens mal emotionell gesehen, aber auch finanziell gesehen.
1: Also emotional gesehen ist jede Platte für mich hat eine Bedeutung. Das merkt man auch daran, dass ich mir heute remasterte Platten kaufe von Originalpressungen. Eben Ozzy Osbourne, Blizzard of Oz haben wir gerade gekauft. Remastert, damit ich die alte nicht mehr spielen muss. Und finanziell ist sicher von Def Leppard die Hysteria. Die habe ich eine Not-for-Sale-Platte zu Hause, da gibt es nur 1000 Stück. Und die ist sicher sehr, sehr teuer.
2: Du Mandy, wo wohnst denn du?
1: Das ist eine gute Frage, das wirst du nie erfahren. Ja, und weil wir ja bei der Musik sind, würde ich jetzt gern nochmal Musik machen. Und zwar nicht ich, aber eine Band, wo leider auch der Sänger und Bassist schon verstorben ist, der Pete Steele, Typo Negative, October Rust.

0: Das war jetzt Type O negativ. Und jetzt einmal eine positive Frage. Oder was ist für dich jetzt nochmal genauso der Unterschied von einem Sammler und einem Besitzer? Das würde mich schon nochmal interessieren.
1: Ja, das kann ich da ganz klar beantworten. Ein Sammler will sie besitzen und nennt sie ja mitunter auch eine Wertanlage. Ein Besitzer, wie das ja so schön heißt, er besitzt sie und spielt sie. Und die Werte einer Platte wird weniger, wenn sie gespielt wird. Und mir ist es aber ziemlich wurscht. Die gehört gespielt, die gehört geliebt, die gehört ans Herz gedrückt und fertig. Da gibt es nicht mehr zum Sagen.
0: Und gibt es da auch so qualitative Unterschiede, ja? Dass man sagt, man spielt jetzt 100 Mal und dann sind sie kaputt oder so?
1: Also eine gute Platte spielt sich sicher nicht ab. Also das ist keine CD oder ein Tonbandgerät oder Tonbänder. Wenn man sie spielt, kann natürlich auch passieren, dass sie einmal einen Kratzer bekommen, dann ist die Platte nichts mehr wert. Ganz einfach.
0: Echt oder was?
1: Ja, echt. Wenn der Platten einen Kratzer hat, kannst du es wegschmeißen. Oder du kaufst eine neue Nadel, da gibt es auch so Freaks, diese so DJ-Nadeln, dann kann man die Rillen nachformen, dann geht sich das wieder aus. Aber der Wertverlust einer Platten stellt sich mir gar nicht, weil wenn ich sie einmal habe, verkaufe ich sie nimmer. Also meine letzten 5 Platten habe ich mir letzte Woche gekauft. Das war Toto-Scheiben, Elvis Presley live in Philadelphia, die Thriller von Michael Jackson, was habe ich noch gesagt, was ich mir gekauft habe, Amy Winehouse und David Bowie-Platten. Fertig. Und jetzt würde ich gerne mal eine Zeitreise machen in die 60er, wenn es denn so ist. Sammy Davis Jr. mit Mr. Bojangles.
0: Das freut mich jetzt voll, weil das war aus Kind eins meiner Lieblingslieder. Das freut mich jetzt voll, dass du diese tolle, tolle Platte, diesen tollen Song jetzt spielen möchtest. Das darf man natürlich gerne.
1: Aus Zusatz, ich habe sie in Originalpressung. Ha, ha, ha, ha.

0: Das war Sammy Davis Jr. mit Mr. Bojangles. Wir sind wieder zurück bei Mensch unter das verrückte Labyrinth des Lebens und heute hat uns unser Irrweg in die Plattenkiste von Mandy Blöweiß gelockt. Mr. Mandy Blöweiß, könnten Sie mir oder uns noch ein paar kleine Details zum damaligen Plattenkauf, also wie war das, wie die ersten Plattenspieler auf den Markt kamen? Ha? Also konnte sich die jedermann leisten? Jede Frau? Oder nur Ehemänner?
1: Also guter Mann, also wie alt glaubst du, dass ich bin? Also dass ich noch mit Grammophon um dumm gespielt habe und mit einer Blechtrommel nackert um einen Christbaum gerannt bin. Ich meine, hallo, ich habe meinen ersten Plattenspieler von meiner Mama gekriegt, das war Mitte der 70er, mit einem Deckel, da war der Lautsprecher drin, die sah da wie aus einem Megafon. Also Grammophon war nichts anderes. Ich meine, du fragst mich Sachen, das ist ja für mich völlig uninteressant, wenn der erste Plattenspieler gebaut worden ist. Also, ich bin ja nicht der Daniel Düsentrieb. Das Zeug muss funktionieren, das muss gut klingen und fertig. Alles andere ist mir doch wurscht. Gut muss da. Krachen soll jetzt nicht. Also ich würde auch noch gern dazu sagen, dass ich viel dieser Musik, die ich heute auch höre, auch live gesehen habe. Darum möchte ich gern hinzufügen, David Bowie habe ich zweimal live gesehen und da gibt es eine Nummer, die mir unglaublich gut gefällt und das ist Cat People.

0: Das war jetzt David Bowie mit Cat People.
1: Sie sind hier bei Mensch unter das verrückte Labyrinth des Lebens und heute tauchen wir ein in Mandy Blüweis Plattenkiste. Und nachdem wir vorher erfuhren, dass er knappe 4000 Platten hat, habe ich nun zwei Fragen. Erstens, was sagt deine Frau dazu? Und zweitens, wie sortierst du die?
2: Ich habe es befürchtet, dass die Frau kommt. Meine Frau fragt dasselbe, ist genau das Gleiche, was tust du mit deinem Zeug? Aber ich kann da nicht aus, das ist eine Sucht für mich fast ein wenig. Sortieren, ja, sagen tut sie nicht viel, weil sie ja ein Möbel ist und sie denkt sich, naja, wenn er stirbt, dann habe ich wenigstens ein Geld, weil dann kann ich es, wenn ich ein Stück für einen Euro verkaufe, das kriegt sie immer. Ist auch was, nicht? Man muss ja ein bisschen praktisch denken. Sie ist ja eher mehr der Sammler, ich bin mehr der Besitzer. Und sortieren tue ich die Platten, ja, und da bin ich manchmal wahnsinnig überfordert, eigentlich nur nach Genre. Also Heavy Metal, Rock, Blues, Jazz, Funk, Soul, Klassik. Also damit alles ein bisschen kompakt beieinander ist. Manchmal bin ich sehr verwirrt mit dem Zeug, was ich eigentlich schon habe. Und dass ich so, ich versprich dann immer, ich kaufe nichts mehr. Aber ich kann dann auch oft nicht aus, so wie jetzt die Michael Jackson, die Thriller, die wirklich nicht gehabt. Und jetzt habe ich sie in einem guten Zustand, in einer guten Pressung, nicht mit, die nicht so teuer war. Ja, ich muss manche Sachen muss ich einfach haben, weil ich es gern höre. Hat das deine Frage beantwortet?
1: Ja, aber ob es das kleine, liebe Österreich, zufrieden ist, ist eine andere Frage. Na, aber gibt es eine Platte, die du zu oft hast? Oder ist es dir schon mal passiert, dass du eine Platte gekauft hast und nach Hause kommst und dann drauf kommst, die habe ich ja schon viermal?
2: Also, das ist eine blöde, also viermal, also wie blöd hältst du mir eigentlich? Dreimal, ist, muss ich wirklich zugeben, zweimal des Öfteren, also wirklich, ja, das ist mir schon oft passiert, aber dreimal, ja, paar Mal, sage ich jetzt so, 20 Mal vielleicht.
1: Einmal ist keinmal, zweimal einmal und dreimal ist einmal zu oft.
0: Bei diesen ganzen vielen Platten, lieber Mandy, die du hast, ich bin ja Blues-Fan, wollte ich dich fragen, oh, blöde Frage, wahrscheinlich, es gibt keine blöden Fragen, aber hast du auch B.B. King, The Thrill Is Gone?
2: Ach, ich dachte, du fragst mich nie. Also unglaublich, das habe ich mir nicht erwartet, muss ich jetzt auf gut bayerisch sagen. Natürlich habe ich die und die spiele natürlich sehr, sehr gern.

0: So, wir sind wieder bei Mandys Plattenkiste. Momentan laufen wir noch unter Mensch unter. Aber leider, mein liebes kleines Österreich, die Zeit neigt sich dem Ende. Der Lange zieht die Bahn schon wieder viel zu schnell und wieder vergeht eine Stunde. Und wir werden uns nun schön langsam von dir, meinem lieben kleinen Österreich, verabschieden müssen. Und auch von unserem Gastgeber Mandy Blüweiß. Wer mehr über dieses Salzburger Urgestein wissen will, folgt ihm doch bei Instagram.
1: Das glaube ich nicht, weil da bin ich nicht. Aber ich bedanke mich für das, dass ich heute dabei sein habe dürfen und ein paar meiner Lieblingsplatten vorstellen durfte. Würde ich gern zum Abschied noch einen Meilenstein der Musikgeschichte präsentieren, und zwar vom Ludwig Hirsch, Komm, großer schwarzer Vogel.
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1: Miss Sputnik mit Song of Hope.

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0: der zündet, ein Licht in der Nacht, eine Stimme, die redet, was das Leben gemacht. Wendepunkte, die uns leiten, neuer Mut in dunklen Zeiten, Gesprächsfunken, die verbinden, Hoffnung, die das Herz kann finden. Facetten, die viele Leben weben, von Höhen, Tiefen, neuem Streben, Gesprächsfunken stark und fein zeigen, du bist nicht allein. Herzlich willkommen bei Gesprächsfunken, Facetten vieler Leben. Mein Name ist Brit, aka Birgit Brandner, und ich freue mich, dass du heute wieder mit dabei bist. Bei mir im Studio sitzt heute die Angie. Sie ist 48 Jahre, eine gebürtige Salzburgerin und hat heute einen 17-jährigen Sohn. Und unser Thema heute ist jetzt wieder mal kein so leichtes, aber dafür umso wichtiger. Es geht um psychische Gewalt in einer Beziehung und dass man sehr wohl aus dieser Beziehung ausbrechen kann. Hallo Angie, schön, dass du heute da bist und mit uns über dieses Thema redest.
1: Hallo.
0: Und das bringt mich eigentlich gleich zu meiner ersten Frage. Das war wahrscheinlich so eine Phase in deinem Leben, die dich sehr geprägt hat.
1: Auf jeden Fall, ja.
0: Magst du uns so ein bisschen mitnehmen? Also du bist damals, glaube ich, mit einem Fünfjährigen ins Frauenhaus dann gegangen.
1: Genau.
0: Und hast die quasi aus dieser Beziehung gelöst.
1: Richtig. Also ich möchte halt meine Geschichte erzählen, weil ich weiß, dass viele Frauen glauben, dass sie den Schritt nie schaffen. Ich habe das auch geglaubt. Und irgendwann war aber die Angst größer zu bleiben, als die Angst zu gehen. Und die Entscheidung, dass ich mit meinem 5-jährigen Sohn ins Frauenhaus gehe, war sicher der schwerste Schritt meines Lebens, aber auch der Beginn von unserer Freiheit.
0: Ja, da kriege ich gleich die Gänsehaut, weil ich habe schon öfter eben gehört, dass das einfach verdammt schwer ist, diese Entscheidung zu treffen, weil da einfach so viel mitschwingt und so viel Erpressung und Drohungen auch passieren,
1: genau. Dass
0: man sich das dann auch echt erst einmal trauen muss und den Mut haben muss, dass man das dann auch wirklich durchzieht.
1: Das ist richtig. Leider.
0: Wie war das dann bei dir? Wie lange hat das gereift in dir, dieses, hey, ich gehe jetzt, mir reicht's jetzt?
1: Sehr lang. Also ich glaube, das hat 5 Jahre gedauert. Ich habe immer schon gewusst, ich muss gehen. Aber wie du schon gesagt hast, durch Drohungen, durch Erpressungen, durch das, dass er mir mein ganzes Geld weggenommen hat, habe ich irgendwie nie so wirklich Licht am Ende des Tunnels gesehen, wo ich gesagt habe, ich schaffe das allein nicht. Und der ausschlaggebende Grund war eigentlich dann mein Bub, der war damals 5. Und der hat dann einen Satz zu mir gesagt, wo ich gewusst habe, jetzt muss ich was machen. Weil ich habe gewusst, der 5-jährige Bub kriegt das alles mit, wo ich nicht geglaubt habe, dass der das so kapiert, was passiert. Und da habe ich dann gewusst, so, und jetzt darfst du schauen, dass du wirklich was tust, weil das geht so nicht weiter. Und der Bub ist dem Ganzen hilflos ausgeliefert im Endeffekt. Und ich kann gehen, aber der Bub nicht.
0: Und so hast du den Entschluss dann gefasst?
1: So habe ich den Entschluss dann gefasst, mit Hilfe einer Freundin, muss ich sagen. Der habe ich mir dann anvertraut, weil man sagt ja das auch nicht jedem, man schämt sich ja. Und es merkt ja auch nicht jeder, weil es ist ja meistens hinter verschlossenen Türen. Nach außen hin sind sie ja die Nettesten. Es glaubt dann auch fast keiner, wenn es das erzählst. Es ist auch schwer, das wem zu erklären, der nicht in dieser Situation ist, wo jeder sagt, mei, dann geh halt einfach, wieso trennst du nicht? Ja, so einfach ist das aber nicht. Die wissen schon genau, wie sie es machen müssen. Und die hat mir dann die Nummer vom Frauenhaus gegeben. Und ich habe dann nur mal 2 Tage gebraucht, bis ich mich dazu, beziehungsweise bis ich den Mut gehabt habe, dass ich denen einfach einmal eine E-Mail schicke, weil anrufen habe ich mich nicht getraut. Und dann habe ich denen eine E-Mail geschickt und habe das alles eingeschrieben. Und die haben dann gesagt, ja, sie würden mir gerne helfen, ob ich nicht auf ein Gespräch vorbeikomme. Habe ich gesagt, ja, ich komme vorbei. Und dann bin ich dort mehr oder weniger zusammengebrochen. Und die Frauenhausmitarbeiterin hat dann gesagt, wie lange wollen Sie das jetzt nur aushalten? Wie lange halten Sie das schon aus? Wie lange wollen Sie das nur aushalten? Dann habe ich gesagt, ich halte das jetzt seit über 10 Jahren aus. Sag ich, und seit mein Bub auf der Welt ist, ist es noch schlimmer. Und dann hat sie gesagt, ja, und weitere 5 Jahre werden Sie das nicht aushalten. Und dann habe ich immer noch gezögert und dann hat sie gesagt, es war schon gut, wenn wir kommen würden. Und sie haben sofort ein Zimmer frei für uns, weil es eben in ganz schlimmen Fällen immer Notzimmer gibt. Ja, und dann habe ich mich am Abend dann dazu entschieden, wie ich dann einfach gemerkt habe, wenn ich einen Schlüssel in der im Schloss her, wird mir schon schlecht, wenn er heimkommt. Es war einfach die Stimmung schlecht, am Buben ist es nicht gut gegangen, mir ist es nicht gut gegangen. Und dann habe ich dort angerufen und habe gesagt, wir kommen morgen. Und das war so der erste befreiende Schritt eigentlich, wo ich dann gewusst habe, jetzt wird sich was ändern.
0: Wow. Und das ist ja echt, was hast du da mitnehmen können? Also du bist ja quasi eigentlich schon geflüchtet.
1: Nur das Nötigste kannst du mitnehmen. Also das, was du halt ein bisschen auch gewandt vom Oliver, ein paar Spülsachen. Es ist eine Flucht, ja natürlich. Und im Endeffekt, ich möchte jetzt nicht sagen, du bist obdachlos, aber du hast ein Dach über dem Kopf, aber dein Heim ist es halt nicht. Aber es war mir zu dem Zeitpunkt wurscht, weil ich habe gesagt, ein Zimmer mit einer Matratze reicht für uns zwar. Hauptsache, wir sind weg. Und genau.
0: Ja, und wenn du jetzt erzählst, das sind über 10 Jahre gewesen, wo du das einfach erlebt hast, dann wird das ja wahrscheinlich auch ein bisschen zur Normalität, oder wo man sagt, ja, das muss man halt aushalten, das ist halt so.
1: Leider, ja. Es ist wirklich so, dass du dir denkst, das ist normal, weil du redest ja mit anderen nicht drüber. Und mein Schlüsselerlebnis war dann eigentlich mit einem, ich habe dann eine Ergotherapie gebraucht bei meiner Hand. Und der war dann so nett zu mir und so respektvoll zu mir. Und so, ja, der hat mir einfach, keine Ahnung. Ich habe einfach gemerkt, okay, ich verdiene das auch, dass wer nett ist zu mir. Ich verdiene das auch, dass man respektvoll mit mir redet und dass man normal mit mir umgeht. Und das war dann auch so das Ding, wo ich mir gedacht habe, ich muss mich trennen. Das ist nicht das Leben, was ich möchte, und das auch nicht das Leben, das ich verdient habe.
0: Ich glaube, das ist aber ganz oft der Punkt, oder? Dass man dann selber an dem zweifelt, an sich zweifelt, an dem, was ist denn jetzt richtig?
1: Genau.
0: Bin ich falsch? Oder genau. Das kann es doch nicht sein. Und auch, dass man sich keinen anderen anvertrauen kann, weil die Scham da ist. Und ich glaube, das ist einfach auch dieser riesige Brocken, diese Scham, wie man jetzt auch oft hört, die muss die Seite wechseln, weil du kannst ja nichts dafür.
1: Richtig, ja.
0: Du bist da reingeschlittert und bist das Opfer, das muss man in dem Fall ganz klar sagen. Aber es ist auch schwierig, das Opfer zu sein, wenn man quasi das nicht sieht, was passiert.
1: Das ist richtig. Man sieht es ganz lange nicht. Ich muss auch ehrlich sagen, ich habe es erst im Frauenhaus so richtig kapiert, dass ich in einer Gewaltbeziehung war. Das war mir vorher nicht so bewusst. Aber es gibt halt auch diese psychische Gewalt. Wir kennen nur die körperliche Gewalt, aber es gibt auch die psychische Gewalt und die ist oft viel schlimmer. Und einmal zu checken, was ist eigentlich Gewalt, das war schon, das hat mir schon die Augen geöffnet. Wo ich gesagt habe, okay, das war mir gar nicht bewusst, dass zu Gewalt so viel dazugehört. Und das habe ich dann, wie gesagt, so richtig erst im Frauenhaus kapiert, was da abgegangen ist.
0: Also du hast dann richtig da auch psychologische Unterstützung von denen gekriegt, um das erst einmal ganz aufzuarbeiten bzw. zu realisieren.
1: Genau. Und vor allem, man ist ja so tief in dieser Gewaltspirale, nennt man das, drinnen, dass man eigentlich gar nicht mehr an sich selber denkt, sondern immer nur denkt, wie geht's jetzt eher und was tut jetzt er Und jetzt habe ich mich getrennt und jetzt kommt er gerade heim. Wahrscheinlich sieht er jetzt, dass wir weg sind und. Und das war eigentlich nur mal schlimm, weil ich nicht an mich gedacht habe, wo ich gesagt habe, ich bin jetzt frei, sondern ich habe mir gedacht, wie geht's ihm? Und da hat dann eben, und man hat ja zum Glück Betreuung im Frauenhaus, du kannst ja jederzeit ein Gespräch haben, du hast einmal in der Woche sowieso ein Gespräch. Und die haben mir dann auch immer gesagt, ich bin schon so tief in der Gewaltspirale, dass ich gar nicht mehr an mich denken kann. Aber ich muss an mich denken, gerade jetzt. Und so habe ich das dann wieder schon langsam gelernt.
0: Wie lange hat das dann gedauert?
1: Boah. Ja, das hat lang gedauert. Also das war nicht mit dem Frauenhausbesuch abgeschlossen, auf keinen Fall. Also wir waren 3 Monate im Frauenhaus und es hat sicher dann noch ein paar Jahre gedauert.
0: Wie ist es dann weitergegangen auch im Frauenhaus, beziehungsweise auch mit deinem Ex-Partner dann, weil es war jetzt dann weg. Da wird sich ja dann auch gedacht haben, okay, wo sind die jetzt? Was ist da jetzt passiert? Was ist da los?
1: Na klar, er hat natürlich Nachrichten geschickt. Er hat mich angerufen 100.000 Mal. Ich bin nicht dran gegangen. Er hat dann E-Mails geschrieben die ganze Zeit. Er wollte dann irgendwann einen Buben sehen. Das war auch sehr schwierig. Ich habe mich dann ans Jugendamt gewandt. Wegen der Unterhaltszahlung auch, weil er wollte mir ja nichts zahlen. Also das ist auch ganz wichtig, dass man sich da wirklich ans Jugendamt wendet und sagt, regelt mir das bitte mit dem Unterhalt, damit wir Frauen nichts damit zum Tor haben. Und die haben mir dann gesagt, ich kann mich ans an die soziale Abteilung wenden im Jugendamt. Und ja, das war dann auch ein schwieriges Hin und Her. Und es steht halt immer Aussage gegen Aussage, gerade bei psychischer Gewalt. Sie können sich gut verkaufen. Du als Frau bist natürlich eingeschüchtert. Und ich habe dann immer Angst gehabt, dass er mir einen Buben wegnimmt, weil das hat er ja auch immer angedroht, er nimmt mir das Kind weg. Das war eigentlich meine größte Angst, dass mir das Kind wegnehmen, wenn ich irgendwas sage oder irgendwas tue. Und naja, es ist dann bei uns wirklich bis zur Gerichtsverhandlung gegangen, bis zum familienpsychologischen Gutachten und bis ich ihn angezeigt habe wegen Stalking, weil er mir halt dauernd Nachrichten geschrieben hat. Und ich habe das auch erst über die Polizei erfahren, dass auch ununterbrochen Nachrichten schreiben Stalking ist. Das habe ich auch nicht gewusst.
0: Das ist auch eine spannende, also dass man das weiß, oder? Mhm.
1: Wenn man dauernd WhatsApp kriegt und immer bombardiert wird mit WhatsApp oder irgendwas oder E-Mails oder SMS oder irgendwas, dann ist das, fällt das unter Stalking.
0: Und kann dagegen dann vorgegangen werden oder wird dagegen vorgegangen, wenn du dich an die Polizei wendest?
1: Also bei mir ist nicht dagegen vorgegangen worden. Ich hätte einen Strafantrag stellen müssen, habe ich dann aber nicht gemacht, weil ich gesagt habe, ich schaue jetzt einmal, ob es so aufhört. Im Nachhinein muss ich sagen, hätte ich es doch da. Aber wenn du, da bist du einfach so eingeschüchtert, dass du das einfach nicht traust. Du traust dir diesen Schritt einfach nicht machen, der eigentlich notwendig ist.
0: Weil du wärst ja trotzdem immer noch kontaktiert, wie du gesagt hast, bombardiert. Das heißt, das beinhaltet ja auch Drohungen und so weiter. Genau. Also das stelle mir dann schon sehr schwierig vor und sehr belastend vor allem, weil das hat es ja in einem Ausnahmezustand, das war jetzt weg.
1: Ja.
0: Es war jetzt in einer neuen Umgebung, du hast einen 5-jährigen Sohn gehabt zu der Zeit. Also den hat das ja auch belastet.
1: Na klar. Na klar war das auch ganz schlimm für einen Buben.
0: Und war das so eine Zeit in deinem Leben, wo du glaubst hast, es bricht alles zusammen und du kommst nicht mehr weiter?
1: Auf jeden Fall.
0: Was hat dir dann geholfen, dass du da weitergehst und da durchgehst, vor allem durch diese Phase?
1: Ich habe mich emotional völlig erschöpft und gefangen gefühlt. Gewalt zerstört ja nicht nur den Alltag, es zerstört ja auch das Selbstwertgefühl und das eigene Sicherheitsgefühl. Das ist eigentlich eins von den schlimmsten Sachen, wenn das eigene Sicherheitsgefühl einfach nicht mehr da ist. Aber es war für mich auch der Punkt, wo ich einfach gesagt habe, es muss aufhören. Und ich habe einfach auch gleichzeitig gewusst, ich muss meinen Sohn beschützen. Und das war eigentlich dann auch so wo ich dann gesagt habe, wir beide haben einfach was anderes verdient.
0: Ja, dein Anker, oder? Die Verantwortung an anderen Menschen gegenüber.
1: Richtig,
0: die
1: genau. Mein Bub hat mich eigentlich da aufrechterhalten, muss ich sagen. Also ich bin dann wieder in die Arbeit gegangen, ich hab ihn jeden Tag in den Kindergarten gebracht. Einfach diese Struktur im Alltag, die hat mich aufrechterhalten.
0: Und hast du da Angst gehabt, dass er da nochmal da steht? Oder das Kind auch vom Kindergarten abholt?
1: Ja, ganz oft.
0: Oder?
1: Ganz oft. Aber das, ich habe das auch mit den Erzieherinnen im Kindergarten besprochen. Ich habe gesagt, er darf ihn nicht abholen. Ihr wisst, wo wir sind. Ich habe ihnen das ehrlich gesagt. Bin da ganz offen und ehrlich mit der Situation umgegangen. Und durch das habe ich gewusst, da passiert wenigstens nichts. Weil er nicht abholen darf. Und das war, ja.
0: Und wie ist da dein näheres Umfeld damit umgegangen? Hast du das dann auch da offen kommuniziert oder war da die Scham dann einfach auch noch richtig so, dass man denkt, so, nein, ich will das eigentlich gar nicht, dass das wer weiß?
1: Das möchte ich lieber nicht sagen.
0: Okay, kein Problem. Und wie ist es dann weitergegangen? Wo hat es nach dem Frauenhaus dann gelandet?
1: Ich habe dann eine Wohnung für uns gesucht, wieder in dem Ort, wo wir vorher waren, weil ich gesagt habe, der Bub ist gut im Kindergarten integriert, es war schade, wenn ihn da jetzt ausreißen würde, seine Freunde waren dort, meine Freunde waren dort, ich habe gesagt, ich habe dort meinen Lebensmittelpunkt, ich möchte da eigentlich bleiben und habe dann mit Hilfe von unserem Pfarrer, muss ich sagen, eine Wohnung gefunden, sie war 40 Quadratmeter groß, war eine Einraumwohnung, aber ich habe gesagt, besser als nichts. Wir haben dann ganz viel Möbel geschenkt gekriegt, von Frauen also haben wir ein Bett geschenkt gekriegt, von einer Freundin haben wir eine Couch geschenkt gekriegt, Küche war eh schon drinnen, von einer anderen Freundin haben wir einen Esstisch gekriegt mit 4 Sesseln, dass wir da wenigstens einen Essplatz gehabt haben. Und so haben wir eigentlich unser Leben dann wieder aufbaut, mehr oder weniger. Von null, kannst du sagen.
0: Und hast du da Angst gehabt, wenn du da im selben Ort warst wie dein Ex-Partner?
1: Ja, natürlich. Ich habe ihn öfter bei unserem Haus vorbeifahren gesehen. Er hat ja aufgrund dessen, dass ich Angst gehabt habe, dass wir einen Buben wegnehmen, wenn ich ihn nicht gibt, habe ich ihm gegeben, übers Wochenende. Und würde ich heute auch anders machen. Also man braucht sich da nicht fürchten, dass sie das Kind wegnehmen, weil das passiert definitiv nicht. Also da muss wirklich was ganz was Schlimmes sein. Aber das war halt einfach in mir so drinnen, weil er das auch immer wieder angedroht hat. Und durch das hat er natürlich viel gewusst, weil er hat ja das Kind ausgequetscht über unsere neue Lebenssituation. Und genau, und durch das hat er auch gewusst, wo wir wohnen. Aber ich habe mich eigentlich, was heißt sicher gefühlt? Sicher gefühlt ist schwer zum sagen, weil, wie gesagt, mein Sicherheitsgefühl war weg. Das ist auch heute noch oft weg. Aber ich habe irgendwie gewusst, wenn er vor der Tür steht, rufe ich die Polizei an. Das war mir klar. Und ich habe gewusst, er kommt nicht einer bei uns. Und genau.
0: Und es liegt ja trotzdem auch schon was vor, wahrscheinlich bei der Polizei, auch wenn jetzt dem nicht nachgegangen wurde. Aber es ist ja trotzdem dokumentiert, dass du da schon mal
1: richtig
0: aktiv warst.
1: Eben.

0: Dann haben wir einen Erziehungsbeistand gehabt, der hat mit Oliver über die Sachen geredet, die so passiert sind. Genau, und das durch das, dass die Kommunikation nicht mehr über mich gelaufen ist, war das schon viel leichter dann.
1: Und wie hat das dein Kind geprägt? Wie, wenn du jetzt heute da zurückschaust, hat das dein Sohn geprägt oder sagst du, war er noch zu jung, dass er das so aktiv mitgekriegt hat? Oder war das echt ein massiver, eine prägende Phase, die was ihn auch einfach heute noch begleitet?
0: Ich glaube schon, dass ihn das sehr geprägt hat, weil, wie gesagt, er war damals 5 und kann sich heute noch erinnern. Nicht an alles natürlich, aber an gewisse Sachen erinnert er sich noch, wo wir auch noch oft drüber reden, wo er auf einmal sagt, Mama, geh, weißt du das noch, das im Frauenhaus? Wo ich mir dann denke, boah ja, du weißt das auch noch? Wahnsinn. Und er hat auch, wie wir dann im Frauenhaus waren, wenn ich ihn vom Kindergarten geholt habe, hat er mich jedes Mal gefragt, Mama, fahren wir jetzt eh in unser neues Zuhause? Geh Mama, und ich will nie wieder mit dem Papa zusammenziehen. Und so Themen einfach auch. Und er hat dann auch immer wieder einmal gesagt, du Mama, vielleicht, wenn wir dem Papa Blumen pflücken, vielleicht ist er ja dann nicht zu uns. Und also er hat das wahnsinnig mitgekriegt, wo ich nicht geglaubt habe, dass er das so extrem mitgekriegt hat.
1: Und wie ist dir dann damit gegangen, wenn so Aussagen gekommen sind?
0: Mir ist es nicht gut gegangen, weil ich mir gedacht habe, ich hätte viel früher gehen müssen. Ich habe dann ein Buch gekauft, das heißt Der Seelenvogel. Da ist ein Vogel drinnen, der hat verschiedene Schubladen, wo die Gefühle drinnen sind. Und das habe ich jeden Tag, wollte das Buch anschauen. Und da haben wir viel über seine Gefühle geredet. Ja, was für Schublade ist denn gerade auf? Ist die mit der Wut auf? Ist die mit der Trauer auf? Ist die lustige auf? Ist die freudige auf? Und da hat er immer so seine Gefühle benennen können. Und ich glaube, dass ihm das schon geholfen hat, einfach mit der Situation umzugehen. Und sie haben es durch das, dass sie es auch im Kindergarten gewusst haben, haben sie es auch dort bearbeiten können. Und was ich auch gemacht habe, ich habe ihm dann einen Kinder- und Jugendpsychologen gesucht, zu dem er auch ein paar Stunden einfach gegangen ist. Weil ich gesagt habe, es ist wichtig, dass das keine Spuren hinterlässt. Weil es hat so schon genug Spuren hinterlassen, aber keine tieferen einfach auch. Ich meine, was wirklich hinterlassen hat, wird sich wahrscheinlich erst zeigen, gehe ich davon aus. Aber er ist jetzt ein fröhlicher Teenager, wir haben ein gutes Verhältnis, wir verstehen uns gut. Er ist jetzt nicht psychisch auffällig oder irgendwie. Und genau.
1: Genau, es wird sich wahrscheinlich dann auch erst in seinem Leben zeigen, mit wie geht er in Beziehung.
0: Richtig.
1: Was hat das mit ihm gemacht? Einfach auch sein Sicherheitsgefühl, sein Bindungsgefühl, weil das genau. Ist sicher auch was, wo ich sage, das kann man jetzt nicht bewusst steuern.
0: Nein.
1: Sondern das ist einfach drinnen, das sind erlebte Sachen, das speichert der Körper ja.
0: Genau.
1: Und
0: richtig, so ist
1: es. Es ist super, dass du da offen warst und auch mit ihm einfach offen auch kommuniziert hast. Das finde ich voll wertvoll, weil es gibt ja oft Leute, die das dann totschweigen und nicht mehr anreden. Und
0: ganz wichtig, ganz wichtig.
1: Und was hast du für dich gemacht?
0: Ja, ich habe mir auch dann, wie ich mit der Kinder- und Jugendpsychologin Kontakt aufgenommen habe, habe ich ein Erstgespräch gehabt bei ihr und habe ihr unsere Situation so ein bisschen geschildert. Und sie hat dann zu mir gesagt, wenn sie nicht in Therapie gehen, behandelt ich auch ihren Sohn nicht. Sie hat schon gemerkt, dass ich aufgrund dessen posttraumatische Belastungsstörung habe. Ich bin heute noch in Therapie deswegen. Es ist ganz schwierig für mich, das zu bearbeiten. Und sie hat eine Therapeutin im Haus gehabt, eine Erwachsenentherapeutin. Jetzt haben wir quasi gemeinsam
1: parallel.
0: Ja. Genau. Und die zwei haben sich immer ein bisschen austauschen können über uns. Und das war auch schon sehr hilfreich, muss ich sagen. Und ich bin heute noch bei der.
1: Na schau, ist voll super, dass das dann auch so langfristig ist, jemand einfach, den du vertraust,

0: der die kennt, der der Geschichte kennt,
1: genau,
0: der auch dein Kind kennt, also wie das einfach dann alles so zusammenspielt.
1: Genau.
0: Und ich finde das ja immer, man kann jetzt nicht sagen, ja, es war leichter gewesen, wenn er dich geschlagen hätte, weil dann hätte man das gesehen und okay, dann hat man Wunden, dann ist es wieder vorbei, weil es geheilt ist. Aber ich finde, gerade bei psychischer Gewalt ist das halt einfach, die sitzt so tief, mhm, und das ist einfach auch körperlich einfach so gespeichert, wie du sagst, dein Sicherheitsgefühl ist verloren gegangen und das hast du heute noch. Also eben auch durch die vielen Gespräche, die ich schon geführt habe, es ist einfach so ein Einschnitt ins Leben, der nicht einfach von heute auf morgen weg ist, egal ob man jetzt in Therapie ist oder nicht, das bleibt ein Teil von dir.
1: Auf jeden Fall.
0: Also das begleitet dich, begleitet dich wahrscheinlich auch heute noch, wie du in Beziehung mit anderen Menschen gehst.
1: Auf jeden Fall. Ich war 12 Jahre lang Single, weil ich einfach gesagt habe, ich kann keinen Mann mehr vertrauen, ich kann keine Beziehung mehr haben, das geht für mich nicht. Jetzt habe ich beim Kennenlernen vor kurzem, wo ich sage, schaut gut aus. aber trotzdem ist es sehr schwierig. Also ich habe meine Unsicherheiten, ich habe meine Ängste. Also er braucht viel Geduld mit mir und ich sage immer, er muss Sachen reparieren, die er nicht kaputt gemacht hat. Und ja.
0: Aber das ist dann auch schön, oder? Wenn man findet, mit dem man dann auch offen kommunizieren kann, einfach weil jeder trägt jetzt diesen unsichtbaren Rucksack, jeder hat seine Erfahrungen, jeder hat irgendwas erlebt.
1: Auf jeden Fall.
0: Dramatischer oder nicht so dramatisch, das ist ja dann auch egal, aber jeder hat einfach da seine Unsicherheiten. Ist ja auch bei normalen Menschen, das ist jetzt wieder so ein blöder Begriff, aber halt einfach Menschen, die sowas nicht erlebt haben, die haben auch ihre Sachen, die an sich nagen.
1: Auf jeden Fall.
0: Und von daher finde ich das eigentlich voll wertvoll und voll schön. Das freut mich voll für dich, weil das sicher voll die aufregende Zeit auch einfach ist, wo man sagt so, hey, okay, man glaubt, man hat jetzt wieder wem, dem man vertrauen kann oder wo man lernen kann, jemand anderen zu vertrauen, sich wieder zu öffnen. Und ich glaube, das ist auch schön, dass du die auch da nicht verschlossen hast, weil wie du sagst, du warst 12 Jahre Single, weil du das nicht mehr wolltest. Und aber dann zu sagen, so, nein, eigentlich glaube ich nicht, dass das alles gewesen ist und ich stelle mich jetzt da an meinen Ängsten, meinen Unsicherheiten und gehe da jetzt auf einen anderen zu, finde ich voll cool.
1: Ja, es ist ein schwieriger Schritt und ich habe eigentlich auch nicht vorgehabt, dass ich mich verliebe. Aber da merkt man mal wieder, das geht nicht.
0: Ja.
1: Das Herz macht, was es will, egal was der Kopf sagt. Und aber er zeigt mir einfach mit Geduld, Verständnis und Ruhe, dass einfach Liebe nicht wehtun muss. Und genau das verändert gerade was in mir, muss ich sagen. Und eigentlich sind wirklich die wichtigsten Sachen emotionale Sicherheit, Respekt und echte Liebe. Und das vergisst man oft im Alltag. Aber wenn man das hat, dann kann man alles schaffen.
0: Oh, das ist schön. Das ist total schön. Und wenn du jetzt deinem jüngeren Ich begegnen würdest, was hättest denn der zu sagen? Oder was könntest denn der für eine Botschaft hinterlassen, damit sie da besser, schneller, wie auch immer, durchkommt durch diese Phase?
1: Also ich würde sagen, sie darf auf jeden Fall früher Hilfe holen. Vor allem, sie darf Hilfe holen. Gewalt ist niemals Liebe. Dass sie nicht schwach ist, sondern ganz im Gegenteil. Und ich würde sagen, du wirst das schaffen, auch wenn du das jetzt noch nicht siehst.
0: Das ist schön.
1: Und ich bin einer der Beweise dafür, dass man es tatsächlich schaffen kann. Auch wenn man nichts hat.
0: Ja, du hast dein Leben eigentlich von null mit einem Kind an der Hand,
1: ja,
0: wieder gestartet und stehst jetzt mit beiden Beinen im Leben. Dein Sohn ist fast volljährig, du bist wieder neu verliebt. Also ich finde, das ist schon einfach eine Geschichte, die Hoffnung macht. Weil gerade wenn man halt so die Schlagzeilen wieder anschaut, wie viele Femizide passieren, wie viel, ja, Frauen Gewalt erleiden, einfach nur weil sie halt Frauen sind, dann ist es echt so eine Geschichte, die einfach Hoffnung schenkt. Und deswegen finde ich das voll schön und voll wertvoll. Ich kann es nur wiederholen, dass du das einfach auch mit uns teilst, weil ich glaube, es geht so vielen Frauen da draußen einfach ähnlich wie dir.
1: Das befürchte ich leider auch. Ja. Und deswegen war mir das wirklich ein Anliegen, dass ich das einfach erzähle und einfach auch dass Hilfe annehmen auch kein Versagen ist, sondern Stärke ist. Und egal wie aussichtslos das ist, es gibt immer einen Weg hinaus. Und Gewalt fängt nicht mit Schlägen an, sondern damit, dass man sie langsam selber verliert. Und ich möchte insbesondere Frauen wachrütteln, bevor sie vergessen, wie viel wert sie sind. Und ich wünsche mir, dass Frauen früher hinschauen, früher Hilfe holen und erkennen, dass Liebe niemals Angst machen sollte. Und bleibt es nicht wegen der Hoffnung auf Veränderung. Liebe allein heilt kein respektloses oder gewalttätiges Verhalten. Heilung braucht Zeit. Und nach Gewalt wieder Vertrauen zum Lernen ist ein langer Weg, aber er ist möglich. Und wie gesagt, ich habe auch lange geglaubt, ich kann keinen mehr an mich heranlassen. Aber es gibt dann doch Menschen, die das schaffen, einfach die Mauern niederzureißen.
0: Die einfach dann drüber klettern und dein Herz berühren, oder?
1: Ganz langsam und unerwartet, ja.
0: Das sind oft eh die schönsten Momente, finde ich, dass man einfach dann so überrascht wird und denkt so, oh nein, meine Mauern sind weg und oh mein Gott, ich stehe da jetzt wie ein Nockerbasel und darf mir jetzt dort eben einfach stellen, meinen Ängsten, meinen ganzen Unsicherheiten.
1: Der damit umgekommen, dass ich das einfach erlebt habe und dass ich einfach diese Ängste und Unsicherheiten habe, der einfach wirklich mit dem umgekommen. Und sowas ist, glaube ich, selten zum Finden. Aber es gibt's. Ich habe es auch nicht geglaubt, aber es gibt's.
0: Du schenkst Hoffnung. Das ist voll schön.
1: Hoffen wir's.
0: Ja, und weil du vorher gesagt hast, diese Gewalt beginnt nicht bei Schlägen. Genau. Die ist ja eben auch oft ganz subtil. Kannst du da irgendwie so Beispiele nennen, wo einfach Gewalt beginnt? Was man oft vielleicht gar nicht am Schirm hat jetzt und erst im Nachhinein dann. Oder auch du realisiert hast, so hey, boah, das ist nicht in Ordnung, wie ich behandelt werde oder was da passiert.
1: Es fängt eigentlich schon mit Anschreien an. Anschreien ist schon Gewalt, psychische Gewalt eben. Bedrohungen, wie zum Beispiel zu mir ist gesagt worden, wenn ich gesagt habe, ich will mich trennen, weil ich halte das nicht mehr aus, wir müssen was ändern, hat er gesagt, bevor ich mich scheiden lasse, vergrabe ich dich im Garten. Oder Geld wegnehmen. Wenn man selber kein Geld mehr hat, sondern das einfach weggenommen wird. Und das so Kontrolle. Dieses Kontrollieren. Handy kontrollieren, anrufen dauernd, wo bist du, wann kommst du, was tust du.
0: Also das war dann eigentlich so, dass das kontrolliert worden ist, wem du triffst und die eher dann auch abgeschottet hast, oder?
1: Genau.
0: Das hört man ja auch ganz oft, dass man dann einfach so isoliert wird, damit man sich auch eben, glaube ich, auch keinen anderen anvertrauen kann. Weil irgendwann platzt man und dann erzählt man das irgendwann, wie du das dann deiner besten Freundin halt auch erzählt hast.
1: Genau.
0: Aber war das für dich voll die Überwindung, dass du dich da öffnest?
1: Auf jeden Fall. Ich habe zuerst geglaubt, das glaubt mir eh keiner, weil sie haben ja eher mal alle kennt. Sie ist dann sogar mal zu uns gekommen und hat mit uns geredet und hat dann gesagt, redst du eigentlich anders mit der Angie, wenn ihr allein seid, weil ich kenne sie so nicht. Da habe ich mir dann gedacht, boah, sie merkt das. Dass ich tatsächlich anders bin. Und er hat dann irgendwie gesagt, ja, ich bin halt nicht der Feine, aber es passt alles. Und sie ist aber dann aufgrund dessen hellhörig geworden und hat mich dann genauer gefragt, wie wir allein waren. Und dann habe ich sie ja erzählt.
0: Wow, also war eigentlich deine Freundin dann der Ausschlaggebende oder der rollende Stein, der das halt irgendwie...
1: Genau, der das ins Rollen gebracht hat. Ja, genau.
0: Ja. Oh, das ist aber dann auch stark.
1: Ja, schon.
0: Weil ich glaube, man braucht in so einer Situation meistens jemanden von außen, oder? Der ja dann pusht und sagt so, hey, das ist eigentlich nicht in Ordnung, wie richtig. Du da jetzt behandelt wirst.
1: Genau, genau, weil selber merkt man es nicht so. Für einen selber ist es normal. Es tut weh, ja. Es macht dich fertig, ja. Aber du denkst, das gehört so. Muss ich halt aushalten. Nein, man muss das nicht aushalten. Das ist Gewalt und genau da fängt Gewalt an.
0: Und das ist dann auch keine Liebe.
1: Auf keinen Fall.
0: Also das verwechselt man ja dann auch oft und man denkt sich, ach ja, okay, das wird schon besser, ich muss mich nur bessern, ich muss nur netter sein und
1: richtig,
0: mich anpassen.
1: Richtig,
0: und so.
1: Und Abhängigkeit ist keine Liebe. Das habe ich auch lernen müssen. Und ich habe oft Abhängigkeit mit Liebe verwechselt.
0: Und vor allem, wenn du sagst, es waren über 10 Jahre, dann ist es natürlich auch prägend, weil wenn du schaust auf dein Leben, wie lang das ist, dann, puh, ja.
1: Ja, natürlich. Deswegen, ich sage heute nur, ich hätte früher gehen sollen, aber ich bin auch fein damit und sage einfach, es, ja, es hat so sein müssen wahrscheinlich. Und ich war halt nicht da, wo ich bin, wenn, ja, wenn vielleicht alles anders gewesen war oder keine Ahnung.
0: Und wie hat dich das geprägt jetzt, diese Phase? Wenn du jetzt also zurückblickst, hat dich das stärker gemacht? Hat dich das über dich hinaus wachsen lassen? Oder glaubst du, dass du schwach bist und versagt hast?
1: Ich habe lang das Gefühl gehabt, dass ich eine Versagerin bin. Ganz lang. Weil ich gesagt habe, mei, da war ich 45 oder 46. Sage ich, mei, sag, jetzt bin ich geschieden. Ich habe keinen Mann mehr, ich bin alleinerziehend. Jeder andere schafft es auch, nur ich schaffe es nicht. Da habe ich lange mit mir gehadert, dass ich einfach gesagt habe, ich habe in meinem Leben versagt. Und mittlerweile denke ich mir aber nein, weil wenn ich mir meinen Sohn anschaue, so wie der halt da steht und wie, was wir für Beziehung haben, dann denke ich sehr wohl daran, wie war es, wenn ich nur bei ihm war. Nur damit ich einen Mann habe. Nur damit ich nicht geschieden bin. Und das lässt mich dann umdenken. Wo ich dann sage, nein, du bist kein Versager, ganz im Gegenteil.
0: Ja, du bist richtig stark, weil du hast diesen Mut gehabt, dass du das durchgezogen hast, dass du gegangen bist und das hinter dir lassen hast.
1: Ja.
0: Und auch hingeschaut hast, glaube ich, weil ich die Scham, die wird dich immer noch mal begleiten, oder? Wo man dann zurückblickt und sich auch denkt, so, warum habe ich das mit mir machen lassen? Also das kann doch nicht sein. Wie kann ich denn nur so blöd gewesen sein? Oder
1: auf jeden
0: so
1: Fall.
0: Naiv?
1: Auf jeden Fall. Ja, man schaut schon ein bisschen anders auf sich zurück, auf jeden Fall.
0: Aber es ist schön, dass du den jetzt umgedenkt hast und einfach da weitergehst und sagst so, hey, das hat mich auch zu der gemacht, die ich heute bin. Schau, was ich alles geschafft habe, seitdem ich mein Leben mit einem Kind bei null wieder aufbaut. Und ja, mir haut jetzt so schnell nichts mehr um.
1: Nein, das bestimmt nicht. Nein. Ich habe meine Ängste, ich habe meine Unsicherheiten, aber ich weiß, dass ich, sollten noch mal Stürme in meinem Leben kommen, dass ich die bestimmt überstehen werde. Und das wahrscheinlich leichter als wie damals.
0: Und du hast gesagt, es sind immer nur Auswirkungen aus der Zeit, einfach da mit der Belastungsstörung. Wie gehst du heute damit um?
1: Wie gesagt, ich gehe in Therapie. Ich bin auch beim Psychiater, ich nehme Medikamente, damit ich schlafen kann. Das ist, glaube ich, ganz wichtig, dass man sich da einfach Hilfe holt. Ich habe meinen strukturierten Alltag, ich bin in der Arbeit. Mein Sohn ist mittlerweile in der Ausbildung. Wir haben ein daheim, wo wir uns wohlfühlen. Und ich kann mir mein Leben leisten, sagen wir mal so, ich kann es so gestalten, wie es mir gefällt. Und ich glaube, das ist das Wichtigste, einfach zufrieden mit seinem Leben sein, dankbar sein für das, was man hat. Es muss nicht das riesen Luxusding sein, es reicht, wie gesagt, ein Dach über dem Kopf, es reicht ein voller Kühlschrank und es reicht, wenn man ein ruhiges Leben hat. Und das, so stehe ich eigentlich jeden Tag auf. Bin eigentlich jeden Tag dankbar für das, was wir jetzt haben. Und ich weiß nicht, ob wir das hätten, wenn ich nur mit ihm zusammen war.
0: Nein, wahrscheinlich hätte es kein ruhiges Leben.
1: Nicht.
0: Nein. Oder du warst wahrscheinlich schon irgendwo in einer psychiatrischen Anstalt, weil du das einfach mental einfach nicht mehr gedruckt hättest.
1: Ja, und wollen wir gar nicht wissen, was mit dem Buben war.
0: Genau, ja. Also von daher, glaube ich, hast du einfach alles richtig gemacht und auch, dass du da Hilfe annimmst oder Hilfe holst, weil das ist auch nichts, wofür man sich einfach schämen muss.
1: Auf keinen Fall.
0: Also gerade in der heutigen Zeit merkt man ja, wie wichtig einfach Psychologen, Psychiater, Medikamente einfach auch sind, damit man einfach seinen Alltag bewältigen kann und genau diese traumatischen Erlebnisse einfach auch verarbeiten kann.
1: Richtig, ja.
0: Auch wenn da noch oft jeder Hemmungen oder viele Hemmungen einfach auch da sind, dass man sich denkt, boah, oh, Psychologen, Psychiater, nein, das brauche ich nicht oder nein, das kann ich mir nicht nehmen. Aber doch, das auf wird immer wichtiger, ja. Und da muss sich keiner dafür schämen.
1: Genau.
0: Und das finde ich voll stark. Also das zeigt einfach auch deine Stärke, die du da wieder erlangt hast die letzten Jahre und was du da aufgebaut hast. Mhm. Und das finde ich einfach so eine wertvolle Botschaft an euch Frauen vor allem da draußen, die in solchen Beziehungen stecken, so hey, es gibt Auswege, es gibt Wege, es kann sich Hilfe holen, es wird euch geholfen, also bitte tat's was.
1: Bitte macht es, ja. Geht's, solange es noch Kind.
0: Ja, also das ist wahrscheinlich auch die Botschaft, oder, die du damit einfach mitgeben willst.
1: Ja.
0: Geht's. Es ist keine Scham, es ist einfach nur Stärke, wenn ihr das durchzieht und für euch.
1: Genau. Und wie gesagt, Liebe tut niemals weh.
0: Das ist oft, glaube ich, auch, ja, was viele dann verwechseln mit, hey, der kümmert sich jetzt um mich und eigentlich ist er ja voll nett. Und auch wenn er sich außen, dann ist er ja immer nett.
1: Das ist es, ja, sie haben zwei Gesichter. Also ich habe immer gesagt, Dr. Jekyll und Mr. Hyde passt perfekt.
0: Und hast du das am Anfang der Beziehung eigentlich schon gemerkt, dass da irgendwas falsch ist? Oder war das irgendwie so deine erste Erfahrung, wo du einfach naiv hineingestolpert bist, sage ich mal, vor Liebe blind, oder wie sagt man denn so?
1: Man merkt es am Anfang nicht so, nein. Ich habe keine Erfahrung mit sowas gehabt. Man redet immer von diesem Love-Bombing, aber das kann man auch schnell mal verwechseln. Und man muss da schon ganz genau, glaube ich, abwägen. Also wenn mich halt wer anschreien darf, dann würde ich gehen. Und ich glaube, das war einfach auch ein bisschen so der Grund, warum er dann gemerkt hat, mit der kann ich es machen, weil ich habe mich anschreien lassen. Ich war dann eingeschüchtert und ich habe das einfach mit mir machen lassen und durch das ist es wahrscheinlich auch immer schlimmer geworden. Aber das heißt nicht, dass man wegen dem bleiben muss.
0: Und auch, dass du schuld bist an der Situation.
1: Genau, dass ich und auch, dass man das mit wem machen darf. Nur weil es ist der gefallen lässt quasi oder eingeschüchtert ist dadurch, wenn er angeschrien wird. Und ich glaube, das ist schon ein Unterschied. Dass man einfach sagt, das muss ich mir nicht gefallen lassen. Wenn du mich anschreist, dann geh. Und fertig.
0: Ja, aber das muss man sich halt erst einmal trauen, wenn man dann einfach diese Angst hat und dieses eingeschüchtert ist. Das, ich glaube, das dauert, bis man so weit ist und auch reift, dass das dann möglich ist.
1: Auf jeden Fall, ja. Auf jeden Fall.
0: Weil wie man bei dir sieht, das war nicht von heute auf morgen eine Entscheidung, sondern die ist gereift da haben sie die Situationen zugespitzt, das ist immer schlimmer geworden, dann ist noch ein zweiter Mensch dazugekommen, für den man einfach Verantwortung hat. Und ich glaube, das ist dann auch oft vielleicht leichter, wie wenn man dann allein ist und nur für sich selber ist. Also ich glaube, es ist wahrscheinlich für Frauen, die jetzt keine Kinder haben, dann in dieser Beziehung schwieriger, das auch zu checken und zu sagen so, hey, ja, es geht nur um mich.
1: Ganz bestimmt. Also wenn ich allein gewesen war, war ich wahrscheinlich, ich weiß nicht, ob ich nie gegangen war, das will ich jetzt nicht sagen, aber ich hätte es wahrscheinlich nur länger ausgehalten. Und einfach diese Aussage von meinem Buben, wie der gesagt hat, Mama, ich habe eine Lösung. Wir haben im zweiten Stock gewohnt damals und war so ein Stirnhaus draußen. Mama, wir zaubern draußen die Stirn weg und dann fällt der Papa runter und ist tot und dann kann er uns nie wieder was tun. Und da habe ich gewusst, der kriegt alles mit, der Bub. Und ich muss was machen, weil das geht nicht. Das geht einfach nicht. Kinder dürfen nie ein Opfer von sowas sein. Wenn man nicht wegen sich selber geht, dann sollte man wenigstens wegen die Kinder gehen. Und das war für mich so der Punkt, wo ich gesagt habe, so, jetzt kannst du schauen, dass du Mittag gewinnst.
0: Wow, ja. Also nach so einer Aussage, glaube ich, da schluckt man mal wirklich.
1: Und der war 5.
0: Ja, da sieht man wieder, was Kinder alles mitkriegen.
1: Eben. Eben.
0: Und dass man die ja einfach ernst nehmen darf und einfach eine Verantwortung hat gegenüber so kleinen Menschen.
1: Richtig.
0: Wow, das ist echt arg, dass man eher mit 5 dann sowas sagt.
1: Ja.
0: Und
1: da siehst du einmal, wie hoch der Leidensdruck auch schon war beim Kind, nicht nur bei mir. Weil irgendwann wird der Leidensdruck zu hoch. Und wie ich vorher schon gesagt habe, irgendwann war die Angst zum Bleiben einfach größer als die Angst zum Gehen. Und dann hast du den Mut einfach und sagst so, es reicht.
0: Und du bist dann also durch deine Freundin quasi aufs Frauenhaus aufmerksam geworden,
1: genau.
0: Dass du denkst, wow, okay, das ist jetzt eine Möglichkeit, die kann mir helfen.
1: Richtig.
0: Und auch durch die hast du dann einfach diesen Schritt gesetzt, dass du da gegangen bist.
1: Genau.
0: Und genau. Ich glaube, das ist auch voll wertvoll zu wissen, so hey, es gibt mittlerweile voll viele Einrichtungen,
1: ja.
0: Wohin man sich wenden kann, die einem dann helfen können, wenn man in so einer Situation ist oder auch wenn man mal anonym, da gibt es ja sicher anonyme Sachen, wo man einfach mal nur reden will und sagen so, okay, das ist das und das und das, ist es richtig, ist es falsch, wenn man sich nicht mehr sicher ist.
1: Genau, bei uns war es so, dass die Adresse vom Frauenhaus war geheim und es waren riesige Stahlmauern rundherum und du hast extra einen Code gehabt, dass du in die Tür aufmachen hast, Kina.
0: Wow.
1: Mhm. Also du warst da schon sehr sicher. Und jetzt haben wir keine Männer rein dürfen. Burma dürfen nur bis 14. Und genau.
0: Hat dich das da ein bisschen dann sicher fühlen lassen, wie du da drinnen warst?
1: Auf jeden Fall. Also ich kann mich erinnern, ich bin an meinem ersten Abend, also ich bin in der Früh eingezogen und hab dann den ganzen Tag so mit mir gehadert, nein, weil man denkt ja schon, geh wieder zurück und man vermisst die Wohnung, man vermisst sein daheim, man vermisst einfach alles und jedes Mal, wenn ich gesagt habe, ich vermisse alles, dann hat meine Betreuerin gesagt, was vermisst du? Habe ich gesagt, meine Wohnung vermisse ich, sage ich, meine Couch, meine Nähmaschinen, das. Und dann hat sie gesagt, das sind aber alles materielle Dinge. Und sie hat gesagt, du sagst nie, du vermisst Erm. Habe ich gesagt, Erm vermisse ich ja nicht. Und dann hat sie zu mir gesagt, man geht nur zurück, wenn man Erm vermisst. Und das war richtig. Das war auch so ein Satz, den ich mir dann immer wieder vorgesagt habe.
0: Also der dich dann auch geprägt hat und dir auch geholfen hat eigentlich.
1: Eigentlich geholfen hat, das Ganze durchzuziehen.
0: Genau, weil man kann auch sagen, auch wenn das alles voll negativ behaftet war, deine Wohnumgebung und deine Sachen, aber so war das doch deine Sicherheit, sag ich mal. Du hast dein Dach über den Kopf gehabt, du hast deine Sachen gehabt, die du liebst und jetzt auch vermisst hast.
1: Ja.
0: Aber da war halt dieser Part, den du gar nicht vermisst hast und der das halt einfach auch schwer gemacht hast.
1: Genau. Ja. Der eigentlich der Auslöser für das Ganze war.
0: Genau. Ja, wow.
1: Ja.
0: Also so finde ich das echt einfach, ja, immer wieder schön, also schön ist jetzt wieder mal das falsche Wort, aber einfach bemerkenswert, dass man so eine Geschichten dann auch hört, weil oft bleibt die ja im Verborgenen und man hört nichts davon.
1: Ja.
0: Und jeder denkt sich, das ist so ein Einzelfall und ich bin jetzt so ganz allein mit dem.
1: Nein.
0: Aber das ist nicht so.
1: Nein, auf keinen Fall.
0: Und deswegen wieder voll wertvoll, dass du das einfach offen ansprichst, die Geschichte teilst und somit wahrscheinlich für anderen auch einfach hilfst und Hoffnung schenkst mit dieser Geschichte, weil es eben kein Einzelfall bist, leider.
1: Ja, das ist das war auch der Grund, warum ich gesagt habe, ich mache es öffentlich. Ich möchte einfach die Frauen den Mut und die Hoffnung mitgeben, dass Hilfe gibt, dass man nicht in solche Beziehungen bleiben muss, dass man gehen darf und dass auch nicht richtig ist. Und dass Gewalt viele Facetten hat und nicht nur Schlang ist.
0: Ich glaube, dieses Bewusstsein ist voll wichtig, dass man sich macht, so hey, Gewalt besteht nicht nur aus blauen Flecken, einer Ohrfeige oder was auch immer, sondern Gewalt beginnt einfach schon viel, viel, viel, viel früher.
1: Genau. Die beginnt schon beim Anschreien, wie gesagt.
0: Ja, und sich das einmal bewusst zu machen, wie unnormal das eigentlich ist und dass das einfach schon Spuren hinterlässt, auch wenn man es nicht sieht.
1: Auf jeden Fall. Und gerade bei Kindern. Bei Kindern noch viel mehr als bei Erwachsenen.
0: Ja, danke, Angie. Hast du noch irgendeine Botschaft, die du unbedingt raushauen willst, damit es jeder hört?
1: Wie gesagt, der Schritt, dass wir ins Frauenhaus gegangen waren, war einer der schwersten, aber es war der Beginn unserer Freiheit. Und das kann man wirklich wörtlich sagen. Es ist tatsächlich Freiheit.
0: Und man kann es schaffen.
1: Man kann es schaffen.
0: Nicht nur für sich selber, sondern auch eben fürs Kind und fürs weitere Leben. Und ich finde, ich glaube, da gewinnt man dann auch wieder so ein bisschen an Selbstwert zurück, an Selbstwirksamkeit, wenn man merkt so, okay, wow, da ist jetzt wer, der mir hilft. Ich bin auch wichtig, auch wenn ich das jetzt die letzten Jahre einfach verloren habe und ja, einfach da.
1: Einfach machen könnte gut werden.
0: Genau, wie man sieht bei dir, es ist echt eine schöne, hoffnungsvolle Geschichte, auch wenn es wohl das schwere Thema ist.
1: Ja.
0: Also nochmal vielen, vielen Dank fürs Teilen.
1: Gerne.
0: Dir alles Gute auch.
1: Danke.
0: In der Liebe, dass das ganz viel schön prickelt und einfach auch mit Geduld möglich ist, dass deine Mauern unten bleiben und du da jetzt einfach eine glückliche Beziehung führst.
1: Eine gesunde vor allem.
0: Eine gesunde, ja, das ist das Wichtigste. Und auch deine Muster und deine Ängste und Sorgen einfach da ein bisschen niederschrauben darfst.
1: Ja, danke.
0: Vielen Dank. Ja, das war's schon wieder von Gesprächsfunken, Facetten vieler Leben. Es gibt jeden zweiten und vierten Mittwoch ab 17.30 Uhr auf der Radiofabrik oder später zum Nachhören. Bis zum nächsten Mal.

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0: Jo, hallo, hallo. Schaltet euer Radio ein. Wir sind wieder auf Sendung New Gen FM. Heute mit dem Sebastian und
1: mit dem Max. Hi.
0: Hi, Max. Ja, das heutige Motto der Sendung steht unter unter Liedern, die in Filmen genannt werden. Also wir haben heute Zitate, Filmzitate ohne Ende. Und eigentlich fängt ja unsere Sendung schon an mit einem Filmzitat mit den Shakespeare Sisters, Hello, turn your radio on. Und jetzt machen wir aber gleich weiter mit dem ersten richtigen Filmzitat. Und tatsächlich habe ich das Lied eigentlich erst in dem Film Dumm und Dümmer gehört. Und jetzt hat es vielleicht die Reihenfolge nicht ganz richtig. Nachts im Museum und Dr. Doolittle. Aber Max, eigentlich kommt das Lied ganz woanders drin vor.
1: Ja, nämlich von Rocky 3 und Rocky 4. Eye of the Tiger.
0: Eye of the Tiger. Tja, das ist jetzt die Frage, ob wir das Lied heute noch kriegen, ja. Jetzt muss noch einer runterlaufen ins Plattenarchiv, um die Platte zu holen. Und wir haben sie gefunden, dieses Mal digital.

Eye of the Tiger, jawohl. Das nächste Lied hat jetzt, wurde nicht so oft genannt. Und die Serie Sneaky Pete von 2019 ist mir jetzt gar nicht mehr so bewusst, aber in Dr. House in der dritten Staffel, Episode 12, One Day, One Room, da wird Eddie Harris gespielt, und zwar Listen Here.

0: Also ich muss sagen, es ist schon ein sehr jazziges, altes Lied.
1: Da könntest du recht haben. Also, das ist also hier, weiß nicht, ob man das schon als Free Jazz, aber gut, machen wir weiter mit dem nächsten. Und das nächste Lied ist mit Sicherheit, also, wenn man es hört und man hat es einmal gehört, dann weiß man sofort, um welchen Film es handelt, weil es wurde ja schon für diesen einen Film geschrieben. Wenn auch es zitiert wurde in anderen Filmen oder Serien Master of None oder in der Serie Chuck. Da zitiert eine Figur die Anfangszeile des Songs. Jetzt
0: Nämlich
1: lösen wir es auf, das
0: Lose
1: Rätsel.
0: Yourself.

Jo, das nächste Lied. Was haben wir jetzt noch? Und zwar habe ich eine voll krass geniale Variante eines Films gefunden. Und zwar die Serien kenne ich eh nicht, darum machen wir gleich mit dem Song weiter. Also im Film The Family aus 2013, unser Invisible Boy, wurde ein Western-Star quasi genannt, und zwar Clint Eastwood. Und der Song selber Clint Eastwood von Gorillaz. Und ich habe hier die Variante von Freedom Fry.

0: You. Clint Eastwood von Freedom Fry. Das nächste Lied, das hätte man eigentlich niemals hören können, wenn nicht der Produzent, der Drehbuchschreiber, der Autor, also Sylvester Stallone war ja alles, oder Max?
1: Ja, schon.
0: Und nur die Hartnäckigkeit von Sylvester Stallone ist es, jetzt fällt mir das Wort, dass wir also A, den Film und natürlich auch das Lied kennen. Jetzt halt fangen wir an mit dem Film Rocky IV aus 1985 und du nennst den Songtitel, Max.
1: Burning Heart.

0: Jo, das brennende Herz. So, jetzt ist es ja eh schon fast soweit. Die halbe Stunde mit der neuesten Musik. Naja, heute war es euch, glaube ich, die beste Musik aus den letzten Jahrzehnten in den besten Filmen oder Serien. Und wir können uns schon mal verabschieden. Es war eine spannende halbe Stunde. Servus, sagt der Sebastian.
1: Ciao.
0: Und die letzten 2 Minuten 18, die widmen wir uns jetzt. Und zwar darfst Max Sunflower.
1: Ja, von dem Film Spider-Man Into the Spider-Verse.
0: Dann mit dem Film. Servus und ciao.

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2: Mein Name ist Shadi Shoyoye, ich bin 30 Jahre alt, Gemeinderätin in der Stadt Salzburg für die SPÖ. Ich bin von Brotberuf her Sozialarbeiterin, bin im Opferschutz tätig, das heißt, ich arbeite mit Frauen und Mädchen, die von sexualisierter Gewalt betroffen sind, und bin bei uns in der Fraktion Sozialsprecherin, was auch gut passt zu meinem Beruf, wo auch irgendwie meine Leidenschaft ist. Und jetzt seit im September sind es dann 2 Jahre im Amt.
1: 2 Jahre im Amt. Gibt es einen Unterschied zwischen der Aktivistin und der Politikerin?
2: Ich würde sagen, es ist ein großer Unterschied. Das ist auch in der Vorbereitung auf dieses Interview, wo ich mir Gedanken drüber gemacht habe. Ich finde, Aktivismus und Politik haben 2 ganz unterschiedliche Aufgaben, aber brauchen einander. Also ich finde, die Politik braucht den Aktivismus. Und der Aktivismus muss auch mutiger sein, muss auch extremer sein, muss auch Forderungen haben und Vorstellungen, die man so in der Politik vielleicht nicht 1:1 übernehmen kann, weil es einfach nicht geht. Man hat andere Parteien, man braucht Mehrheiten und so weiter, aber es ist, man merkt oder man hat gemerkt, sei es durch den Aktivismus in Bezug auf Klimawandel oder Black Lives Matter oder MeToo, dass Aktivismus trotzdem auch die Politik zwingen kann, sich Themen anzuschauen und sich Dingen anzunehmen.
1: Dinge anzunehmen, seit du Gemeinderätin bist, welche Dinge hast du schon von deinem Aktivismus aufgenommen?
2: Nicht so viel, wie ich gern hätte, wahrscheinlich.
1: Also ich muss, warum nicht?
2: Warum nicht? Ich muss zugeben, und ich glaube, da würden wir, also so ehrlich bin ich, Politik, der Wechsel in die Politik ist schon anders, als man sich es vorher vielleicht auch vorstellt. Man hat am Anfang schon auch viel zu lernen, mit der, wie Dinge einfach auch abläufen, wie gewisse Abläufe sind, wie man einen Antrag macht, wie man eine Anfrage macht, was man überhaupt auf Kommunalebene zum Beispiel regeln kann und was nicht. Das ist eine Orientierungsphase, die man auch irgendwie durchmachen muss, und gleichzeitig auf Kommunalebene, was ich aber auch gleichzeitig sehr mag, sind es oft kleinere Dinge, die man vielleicht im Aktivismus fordert. Dafür sind das Dinge, die dann schneller mal passieren können. Die passieren halt dann in 2 Monaten oder in 3 Monaten oder in einem halben Jahr und betreffen Menschen. Und meine Herangehensweise, würde ich sagen, hat sich auch ein bisschen verändert. Also ich versuche halt im feministischen Aktivismus auch sehr aktiv immer, und schon auch durch das Studium der sozialen Arbeit, wo ich merke, dass es oft Dinge sind, die man so gar nicht im Blick hat, die man gestalten kann, wo marginalisierte Gruppen einen Benefit davon haben können. Sei es zum Beispiel in der Wohnungspolitik, sei es in den Wohnungsvergaberichtlinien, die wir jetzt nochmal geändert haben, wo Frauen extrem berücksichtigt worden sind, die in Notlagen sind, wo wir schauen, dass man auch gewisse Forderungen von der FPÖ nicht aufnimmt, immer weiter rauskriegt, wo natürlich auch Menschen mit Migrationsgeschichte davon profitieren. Und das ist so ein Blickwinkel, wo ich das Gefühl habe, dass das momentan auf der Ebene, wo ich gerade agiere, der praktischste ist, dass ich mir anschaue, das Ganze ein bisschen konzeptioneller. Ja? Also wo spielt denn das aktiv mit rein?
1: Wie bist du dazu gekommen, Politikerin zu werden?
2: Ich würde sagen, es ist einfach so passiert. Also was ist passiert? Ich komme aus einem sehr politischen Haushalt. Ich habe auf beiden Seiten von meinen Eltern, also meine Mutter kommt aus Salzburg, mein Vater kommt aus Nigeria, mein Opa in Nigeria war in der Politik, mein Vater war in der Gewerkschaft, mein Uropa hier in Salzburg war bei der FPÖ in der Politik, ist auch ein Fun Fact. Meine Mutter war immer politisch aktiv, das heißt, bei uns ist immer über Politik gesprochen worden. Wir waren da immer dabei, das hat mich immer interessiert. Und meine Mutter hat mich dann auch motiviert, mit 13 in die Schülerinnenorganisation von der SPÖ zu gehen. Und ich glaube, das ist der Weg, den viele gehen, wenn sie nicht schon aus einer Familie kommen, wo Leute in der Politik sind, dass man einfach durch diese sogenannten Vorfeldorganisationen, nennen wir es, einen Zugang zur Politik bekommt. Und bei mir war das eigentlich wirklich gerade noch die Zeit, wo ich das erste Mal mitgekriegt habe, FPÖ und diese Dinge und Demos, die organisiert worden sind von dieser Organisation. Und wo ich dann gesagt habe, okay, wo ich das mal erstmal wirklich verstanden habe, dann möchte ich einfach auf diese Demo gehen und da mitmachen. Und schon auch das so dieser erste Anknüpfungspunkt für mich war, eben diese, ja, das Furchtbare von der FPÖ und dieser furchtbare Rassismus, dass ich da was mich engagieren wollte. Und das ist dann einfach immer weitergegangen. Es war halt dann im Studium, war ich beim VSSDÖ in der ÖH. Habe auch immer wieder Pausen gemacht, weil ich auch nicht immer, man ist nicht immer mit allem einverstanden, ja, so ist es und das sage ich auch immer, ich bin keine Parteisoldatin, ich weiß, dass jede Partei Dinge hat, wo man nicht ganz einverstanden ist oder die man anders sieht und dass es ein Spektrum gibt, ich finde, das ist aber auch wichtig, dass man das anerkennt, dass jede Person ein bisschen andere Meinung haben wird. Und ich glaube, irgendwann einmal bin ich dann in ein Alter gekommen, wo ich diesen Pragmatismus entwickelt habe, dass ich gesagt habe, okay, es wird keine Partei geben, wo ich zu 100% sage, ja, das unterschreibe ich zu 100%. Könnte ich darauf warten und deswegen nicht in die Politik gehen oder ich versuche halt trotzdem mich einzubringen, meins zu tun, auch wenn es nur ein bisschen was ist, um es besser zu machen und trage auch dazu bei, dass nicht immer die gleichen Leute in die Politik gehen, nämlich die, die nicht idealistisch sind, sondern denen es um Status, um Macht, um Geld und so weiter geht. Und ich glaube, das ist so ein bisschen, das merke ich auch im Gespräch mit anderen, eben gerade vielen Aktivistinnen, die deswegen abgeschreckt sind, in die Politik zu gehen, aber wo ich sage, genau, euch bräuchte es in der Politik. Genau, wenn immer aus diesen Gründen Leute nicht in die Politik gehen, aus Ärger mit den Parteien, die ich nachvollziehen kann, dann gehen immer nur Opportunisten, Opportunistinnen in die Politik. Und das darf nicht passieren, weil in der Politik, so wichtig wie Aktivismus ist unglaublich wichtig, aber Politik macht Gesetze.
1: Politik macht Gesetze. Gleichzeitig wird sehr oft kritisiert, dass politische Parteien nicht diversitätsgeöffnet sind.
2: Stimmt. Wie man damit umgeht. Ich kann sagen, wie ich mir wünschen würde, dass damit umgegangen wird. Ich sehe es als sehr frustrierend. Wenn man sich damit beschäftigt, dann wird man wissen, dass ich eine der ersten wenigen schwarzen Frauen in Österreich bin, die in der Politik sind, waren jemals. Und das ist, ich glaube, schwarze Männer wirklich auch noch sehr wenige Mandatare. Genauso schaut es aber auch mit anderen Herkünften aus. Und ich sage immer, wenn man Gesellschaft abdecken will, brauchst du Menschen von allen Bereichen der Gesellschaft, sei es Frauen, sei es Menschen mit Migrationsgeschichte, Menschen mit Behinderung etc. Ich glaube, dass, und da bin ich mir sicher, dass viel schon tut, dieser Repräsentationsfaktor, dieser Role Model Charakter, das war für mich auch ein Mitpunkt, warum ich dann doch wieder angefangen habe, vor ein paar Jahren mich zu engagieren, nach dieser Studienzeit, wie Mireille Ingosso in die Politik gekommen sind. Weil das für mich auch ein Moment war, wo ich gesagt habe, okay, es geht, es ist möglich. Ja? Das war davor was, wo ich mir nicht gedacht hätte, dass es geht, muss ich ganz ehrlich sagen, oder auch nicht gedacht hätte, dass es in Salzburg geht. Sag auch immer, ich möchte mir das gar nicht herausnehmen, zu sagen, ich bin das für andere, ich finde, das klingt so wahnsinnig eingebildet, aber mir ist bewusst, dass es was bedeutet, dass jemand wie ich, die so aussieht wie ich, in einer gewählten Funktion ist und dass das auch junge Menschen motivieren kann, in die Politik zu gehen. Das ist auch was, was ich mir ein bisschen auf meiner To-Do-List mich da auch noch mehr zu engagieren.
1: Können wir sagen, dass Leute, die dich gewählt haben, du bist eine Afro-Österreicherin, eine schwarze Österreicherin, dass Salzburg weniger rassistisch ist, weil du gewählt wurdest?
2: Nein. Also,
1: aber man hat dich gewählt aufgrund deiner Inhalte.
2: Naja, man hat die SPÖ gewählt und ich habe es auf eine Liste geschafft. Ja, Und man hat trotz meinem Platz auf der Liste, hat man diese Partei gewählt. Ich glaube, dass ich trotzdem auch für eine schwarze Frau, für einen Menschen mit Migrationsgeschichte sicher auch recht einfach anzunehmen bin, trotzdem irgendwo. Ich bin nur halb. Ja, ist so. Es wäre was anderes, wenn ich ganz schwarz wäre. Ganz bestimmt. Also Colorism ist da sicher ein Faktor, hundertprozentig. Ich habe da mit Mireille auch drüber geredet. Ich habe ab dem Zeitpunkt, wo es die ersten Zeitungsartikel über mich gegeben hat, darauf gewartet, dass ich rassistische Kommentare bekomme. Ich habe bisher noch keinen bekommen. Und es hat mich sehr verwundert. Also ich bin davon ausgegangen. Und wenn ich mir anschaue, diesen Hass, den andere bekommen, habe ich das nicht bekommen. Punkt. Also es ist sicher leichter als Mensch, der hier geboren ist, als Mensch, der akzentfrei Deutsch spricht, als Mensch, der sagen kann, dass ich eine weiße, blauäugige Mutter habe, ist schwieriger als für meine türkischen Kollegen, ganz bestimmt. Also ist bei mir wieder noch was anderes. Frau sein ist natürlich auch nochmal schwierig, aber ist sicher leichter anzunehmen. Ich bin als Person sicher leichter anzunehmen, aber Österreich ist deswegen nicht weniger rassistisch, auf keinen Fall.
1: Role Model hast du auch angesprochen, von zu Hause schon, Mutter, Vater, Großvater in Nigeria. In Wien, Mireille Ngosso, gibt es andere Role Models, die du hast?
2: Ich würde sagen, ich habe da jetzt nicht so einzelne Personen, würde ich sagen, verschiedene Menschen, die ich wegen verschiedenen Aspekten sehr schätze. Und das auch teilweise international. Aktuell, wie sehr viele andere Linke wahrscheinlich, bin ich begeistert von Soran Mandani in New York. Ich finde das großartig und hat mir wieder sehr viel Mut gegeben, dass man auch mit linker Politik, wenn man das in Amerika schafft, zu sagen, man ist Sozialdemokrat, man ist Sozialist, ja, und Moslem und weiß nicht was. Und die Leute begeistert, dass man sich nicht davor fürchten, weil viele das Gefühl haben, okay, man kann nichts tun, egal was die Rechten machen, egal was sie nicht machen, sie gewinnen dazu. Und ich glaube, da hat man wieder gemerkt, es ist schon möglich und es ist möglich durch Authentizität und es ist möglich, indem man auch so ist, wie man ist und auch seine Wurzeln nicht verstecken muss, seine Ideale nicht verstecken muss und dass man auch mutig sein darf und trotzdem in vielem auch meine Mama ist Aktivistin in diversesten Sachen. Jetzt ist sie gerade in Jordanien und spontan und über den Frieden im Jemen besprechen mit irgendeinem UN-Abgeordneten. Ja, wechselt immer wieder. Aber das war auf jeden Fall meine Mama, die mich auch motiviert hat und mir auch das Gefühl gegeben hat, du kannst das machen. Und du kannst es machen und du wirst es machen und du sollst es machen und mich auch bei meiner ersten Reden Korrektur gelesen hat und mir bei allem hilft, ist jetzt vielleicht irgendwie anders, aber ist trotzdem ein großes Vorbild für mich und größte Unterstützerin wahrscheinlich meines Lebens.
1: Du hast vorher gesagt, dass dein Großvater mütterliches Seite war bei der FPÖ, habe ich richtig verstanden. Gibt es diesbezüglich Diskussionen zu Hause oder in der Familie?
2: Nein, also ich erzähle das immer gerne so als Fun Fact irgendwie. Es ist mein Urgroßvater, also der Großvater meiner Mutter. Mein Großvater, der war auch in der Stadt, glaube ich. Ja? Ich glaube, er war sogar mal Stadtrat. Mein Großvater war selber wahnsinnig rassistisch und furchtbar und hat Kontakt mit meiner Mutter abgebrochen, wo sie meinen Vater geheiratet hat. Von dem her nie viel Teil von unserem Leben. Der Rest der Familie aber überhaupt nicht. Also der hat es geschafft, dass seine 6 Kinder alle ganz links und anders und meine Tante lebt in New York und hat schwarze Kinder und sind alles Künstler also ganz anders. Von dem her, meine Familie ist Gott sei Dank überhaupt nicht rassistisch.
1: Ja, aber wie geht man damit um in der Familie dann? Ist es kein Thema mehr?
2: Ich glaube schon, für meine Mama war es sicher auch ein Thema, weil sie hat bei ihren Großeltern gelebt und hat sehr viel schöne Erinnerungen an ihre Großeltern. Also so, sie sagt doch immer, ihr Opa war, sie hat ihn als sehr liebevollen Menschen erlebt und gesagt, die Oma war eher böse, aber dass er eigentlich sehr, sehr lieb war. Ich meine, das war noch VDU, also vor der FPÖ, aber trotzdem. Und im Vergleich zu meinem Großvater, der zwar jetzt nicht in der Politik war oder teilweise beratend, aber der wirklich jetzt bis am Ende, glaube ich, noch gefühlt ein rassistisches Manifest geschrieben hat. Das war sicher das größere Problem, in der Familie damit umzugehen. Aber weil das so viel präsenter noch war, die Problematik, als jetzt die Urgroßeltern.
1: Wenn wir jetzt auf deine berufliche Praxis zurückkommen, sexualisierte Gewalt, wir sind in dieser Gesellschaft, wo Frauen auch getötet werden. Wie gehst du damit um, wenn du dich jeden Tag auseinandersetzt?
2: Ich sage immer, es ist nicht, also viele stellen mir diese Frage und es muss so schwer sein. Ich finde es leichter, meine Arbeit zu machen, als es in der Zeitung zu lesen. Weil wenn ich meine Arbeit mache, bin ich aktiv. Dann kann ich aktiv versuchen, zu unterstützen, zu helfen, mach vor allem auch Prozessbegleitung, das heißt Anzeige machen und das Ganze begleiten und zu Gericht und so weiter. Das ist sehr aktiv, da fühlt man sich sehr empowernd, da habe ich das Gefühl, ich kann für jemand anderen tätig werden. Was schwierig ist, und ich glaube, so geht es auch vielen, wenn man darüber liest die ganze Zeit.
1: Was machen wir dann falsch als Journalisten? Oder wie würden wir deiner Meinung nach besser darüber berichten?
2: Nein, ich glaube, es ist wichtig, darüber zu berichten, aber ich glaube, es ist schmerzvoll aus meiner Arbeit, das wollte ich damit sagen. Ich finde schon, dass ausbaufähig darüber berichtet wird, gerade im Bereich Femizide, wenn man immer wieder noch Familiendrama und so weiter, was weiß ich, Sexunfall, wo die Frau am Ende tot ist, das sind Morde. Das ist kein Familiendrama. Familiendrama ist ein Film um 20.15 Uhr, aber nicht, wenn jemand getötet wird. Also diese Sprache ist schon wahnsinnig verharmlosend und schon auch teilweise, wenn es um sexualisierte Gewalt geht, sehr verharmlosend und sehr, also auch wenn jetzt umgekehrt, wenn Lehrerinnen mit Schülern, also Schüler missbrauchen und dann ist es Liebesaffäre, das ist keine Liebesaffäre, das ist ein Kind, ja, das ist keine Liebesaffäre. Und dass natürlich Sprache Bewusstsein schafft und dass Sprache natürlich definiert und das wird viel, viel weniger, also ich finde, durch MeToo hat man gemerkt, es wird viel, viel weniger, es ist sehr viel mehr Bewusstsein, aber es passiert immer wieder und das regt mich schon wahnsinnig auf. Natürlich auch, wenn ich weiß, wie es meinen Klientinnen geht, wie sich das anfühlt und man dann halt irgendwas hört über Familiendrama, Beziehungsstreit oder was auch immer. Das ist verheerende Gewalt, das sind Situationen. So gut wie alle meine Klientinnen haben eine posttraumatische Belastungsstörung. Kann davon ausgehen, dass sie eine haben. Also es ist wahrscheinlicher, dass sie eine haben, als dass sie nicht haben. Das heißt, können nicht mehr schlafen, können, sind teilweise nicht arbeitsfähig, sind wirklich massiv psychisch krank und danach. Und das dann so zu verharmlosen, ist schon sehr schwierig. Das macht mich dann natürlich schon sehr wütend.
1: Wütend machen bedeutet auch, dass du sehr oft Ruhe brauchst oder Abstand brauchst, um weitergehen zu können?
2: Ich glaube, ich meine, das ist so ein Grundding, da schätze ich mein Studium auch sehr. Da wird einem schon eingebläut, dass man diese Abgrenzung, wie wichtig das ist und dass man auch Strategien braucht, wie kann ich Dinge in der Arbeit lassen? Wie kann man das machen? Und ich glaube, das funktioniert ganz gut. Es gibt immer wieder Dinge, die beschäftigen mich vielleicht dann noch ein paar Stunden danach oder immer wieder. Aber für mich ist auch klar, es bringt den Betroffenen nichts. Wenn es mir jetzt schlecht geht und ich daheim sitze und weine, da haben meine Klientinnen nichts davon. Das schränkt mich nur in meiner Handlungsfähigkeit ein. Ja? Und trotzdem schätze ich es aber auch sehr, einerseits Gemeinderätin zu sein und andererseits das zu machen, weil das für mich also im Wechsel immer ganz ein guter Abwechslung ist, ja. Also das hilft mir schon immer wieder, manchmal, wenn es hier im Gemeinderat Dinge gibt, die mich wahnsinnig aufregen und ich dann wieder einen Termin mit einer Klientin habe, wo ich mir denke, okay, das sind nochmal andere Probleme. Also das ist jetzt real, also das ist jetzt echt, gell? Also das erdet einen dann schon auch wieder und ich glaube, das tut mir auch gut und umgekehrt, manchmal kann es auch spaßiger hier sein als jetzt in meiner Arbeit. Und ich schätze diese Abwechslung sehr.
1: Wir haben indirekt auch über Rassismus geredet, aber was sind deine Lieblings-Antirassismus-Strategien? Wie schaffst du das überhaupt als Politikerin?
2: Gute Frage. Ich glaube, ich finde den, also was mich noch mehr beschäftigt als in der Politik, ist doch auch der Alltagsrassismus. Ich finde, in Salzburg ist der Alltagsrassismus schon sehr stark. Und ich habe immer noch keine korrekte Strategie dafür, aber ich habe kurz 1,5 Jahre in Wien gewohnt und da habe ich das erste Mal so gemerkt, so, aha, ich werde hier nicht jede Sekunde angestarrt, wenn ich in der U-Bahn bin, all eyes on me. Also, und wie ich dann wieder zurückgekommen bin und das dann wieder so gemerkt habe, dieses ständige angestarrt werden, dieses ständige angeschaut werden und beobachtet werden. Jetzt auch, ich habe einen Sohn, mein Partner ist weiß, das heißt, mein Sohn ist ziemlich weiß oder schaut vielleicht, ja, kann man nicht einschätzen, aber doch recht weiß. Und vielleicht da auch dieses Starren und dieses, wie wird da jetzt irgendwer zugeordnet, und das macht mich wahnsinnig grantig und ich habe da aber noch keinen Zugang dazu so richtig, muss ich sagen. Deswegen habe ich auch keine Empfehlung. Ich weiß, was mir immer gut tut, ist der Austausch mit anderen, die das kennen. Das ist sehr heilsam und das, glaube ich, ist auch was, was man braucht als Betroffener von Rassismus, dass man mit anderen darüber reden kann, wie sich das anfühlt, und ja, auch einfach, muss nicht produktiv sein, einfach auch nicht nur sich aufregen können, und das hilft mir sehr viel.
1: Meine letzte Frage: Wo siehst du dich in 5 Jahren konkret?
2: Noch konkret auch noch dazu? Ich weiß es nicht, und das sage ich auch so dazu, weil vor 5 Jahren hätte ich auch nicht sagen können, dass ich da bin, wo ich jetzt bin. Deswegen, ich habe früher immer sehr genau geplant und immer sehr genau gewusst, wo ich hin will. Und wenn ich mir jetzt anschaue, ich denke, boah, da möchte ich jetzt gar nicht sein, was ich damals vorhatte. Und es gibt so viel, was ich gar nicht weiß, was es alles gibt. Und ich denke, diese Offenheit zu schauen, wie sich Dinge entwickeln und vielleicht ein halbes Jahr, Jahr in Zukunft zu planen, tut mir eigentlich ganz gut.
1: Dankeschön.
2: Danke.
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0: Jakob Hörl mit Look at Me.

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0: Ja, hallo, da kommt man einmal ein bisschen spät und der Kollege lässt einen dann im Stich.
1: Nein, ich habe dich nicht im Stich lassen, ich wäre jetzt ja auch gerade reingegangen.
0: Ja, dann spielt mal das erste Lied.
2: Genau, und ich habe gerade festgestellt, mein Mikrofon war wieder mal nicht an. Na, wunderbar. Ja, heute der Zwiespalt der guten Laune. Der Christoph, der macht sich gerade noch so ein bisschen gemütlich hier im Sender. Wir, glaube ich, müssen auch noch ein bisschen was vorbereiten. Ich werde schnell das Mikro wechseln, damit ich da jetzt schnell was suchen kann. Weil, ich weiß nicht, ob ihr es mitbekommen habt, aber heute ist ja ein ganz besonderer Tag. Und weil der Tag so besonders ist, haben wir natürlich ein schönes Motto, ein wunderschönes Motto. Heute ist nämlich der 11. Juni, wenn ich es jetzt richtig im Kopf habe. Und was wäre jetzt passender, um zu beginnen, als das Lied vom T.S. Ullmann, oder? Muss man schnell suchen. Und zwar am 7. März, glaube ich, heißt's. Und damit beginnen wir jetzt, weil, wie gesagt, heute ist der 11. Juni und jetzt ist der Christoph gleich bereit, der wird es ein bisschen besser drauf haben als ich.
0: Ja, bis auf jeden Fall.

0: Ja.
1: Wunderbar, oder? Der 7. März heute am 11. Juni. Aber weißt du, Christoph, ach Gott, warum? Der
0: Überblick ist so grauslich. Dreht deine Kopfhörer leise, aber sonst
1: Entschuldige.
0: Ja, bitte.
1: Weißt du überhaupt, warum wir das jetzt?
0: Nein, ich bin einigermaßen enttäuscht, Sebastian. Ich komme einmal wirklich so Punkt auf 8 Uhr.
1: Haben wir, Arsch auf einmal, meinst
0: du? Auf 8 Uhr. Ja. Und du bist schon 5 Minuten da, trinkst ein Bier und hast aber weder einen Jingle noch unser erstes Lied vorbereitet und so. Also das finde ich schon ein bisschen enttäuschend, muss ich sagen.
1: Ja,
0: da sieht man mal, wie diese Sendung funktionieren würde ohne mich.
1: Das ist immer das. Ich brauche wirklich, damit ich mein volles künstlerisches Potenzial entfachen kann, brauche ich einfach Leute, die mir zutun. Ich brauche sowas wie dich.
0: Ja.
1: Ach Gott. Aber jetzt weißt du, warum wir heute den 7. März gespielt haben.
0: Nein, ich habe keine Ahnung, warum du dieses Lied jetzt gespielt hast.
1: Und zwar, ich habe mich inspirieren lassen beim Herfahren, habe ich es im Radio gehört. Heute, vor genau 30 Jahren, am 11. Juni 1995, da hat der Thomas Muster damals als einziger Österreicher die French Open gewonnen.
0: Naja, es gewinnt immer nur einer.
1: Ja, aber...
0: man sieht, oder ich komme und groß. Bin sofort auf Betriebstemperatur.
1: Super, kannst dich erinnern dran.
0: Ja, selbstverständlich.
1: 95, hast du sicher geschaut, oder?
0: Gegen Michael Chang, habe ich gesehen.
1: Hast du wirklich gesehen?
0: Selbstverständlich.
1: Kannst dich echt erinnern.
0: Ja, klar.
1: An 95?
0: Ja.
1: Da warst du, weiß nicht, 2...
0: 10.
1: 10,
0: Sebastian, ja. Boah. Man sieht es mir jetzt nicht an, aber ich bin 40.
1: Nee, sieht man da wirklich nicht an, ja?
0: Ja, man hält mich für 50.
1: 39.
0: 39 plus.
1: Ja, aber damals wirklich ganz groß und die Textzeile in dem Lied,
0: bitte.
1: Um die es mir jetzt ging, die habe ich so immer im Kopf, nämlich irgendwie gefühlt immer.
0: Ja, du kannst sie sicher nicht einmal richtig zitieren, wahrscheinlich.
1: Ja, stimmt. Ja. Walter Rosenthal, Ivan Lendl und Brad Easton Ellis, sie alle spielten wirklich irgendwann mal Tennis.
0: Okay.
1: Und ich weiß gar nicht mal, ob es stimmt.
0: Ja, wer ist Walter Rosenthal?
1: Ja, der Moderator, weißt du schon, der Deutsche.
0: Ja, kenne ich nicht. Ich kenne Walter Rosenkranz und den will ich eigentlich nicht kennen.
1: Heißt er nicht Walter der Rosenthal? Wie heißt er? Rudi Rosen. Na, wie heißt er?
0: Ich weiß es nicht. Aber, ja.
1: Ich werde es googeln.
0: Ja, bitte google mal. Ja, ich werde Tokotronic spielen, weil ich jetzt ein bisschen traurig bin, muss ich ganz ehrlich sagen.
1: Hans hieß er.
0: Ich habe mir ehrlich gedacht, dass da was passiert, während ich nicht da bin. Aber jetzt bin ich wieder da und jetzt passiert auch was. Liebe Leute, ich wünschte, ich würde mich für Tennis interessieren.

0: Ah, schön.
1: Yo, yo, yo, Mofos da draußen.
0: Kurz vorm längsten Tag des Jahres, was natürlich Quatsch ist, weil alle Tage sind irgendwie gleich lang, aber zumindest gefühlt der längste Tag.
1: Wir haben jetzt zwei Dokatronic-Lieder gespielt für alle, die es nicht mitbekommen haben.
0: Beide haben, glaube ich, alle.
1: Aus dem Album Wir kommen, um uns zu beschweren. Ja.
0: Na, was ist hier los?
1: Ja, ich glaube, wir müssen die Tür dann zumachen. Der Hampton, der schreit schon wieder so rum. Da ist da durch die schallgeschützte Tür, brüllt da durch.
0: Ich mach zu.
1: Ja, mach zu. Ich unterhalte euch in der Zwischenzeit und ich hoffe, ihr fühlt euch gut unterhalten. Ihr merkt, heute haben wir es wirklich schwer. Wir sind wirklich spitz auf Knopf hier eingetrudelt. Ja, und wir haben heute, glaube ich, erstmals kein wirkliches Thema.
0: Na, hatten wir manchmal schon.
1: Also, du vielleicht, wenn du alleine
0: ja,
1: gemacht hast.
0: Ja, doch, in den letzten 15 Jahren waren wir öfters schon mal schlecht vorbereitet.
1: Ja, ja.
0: Also, 15 Jahre, Leute. Wie viele Sendungen sind das?
1: Ja, da würde ich jetzt sogar in all den Jahren spielen. Kommando Elefant, glaube ich. Ich glaube, das Lied heißt so, in all den Jahren. Das ist übrigens auch vor 15 Jahren erschienen, nämlich darum bin ich jetzt auf dieses Lied gekommen. Und ja, da geht's darum, was in all den Jahren, in all der Zeit passiert ist. Und ich mag das Lied wirklich total gerne. Es hat auch ein großartiges Video, das müsst ihr euch mal anschauen in einer ruhigen Minute. Bitte nicht jetzt, bleibt dran, wir leben von euch. Wir brauchen die Einschaltquoten. Wir sind abhängig wie
0: also, soll ich irgendwas mit Koks nutzen?
1: Ja, nicht, was, oder?
0: Ja, ja, wir sind auf alle Fälle sehr froh, wenn mal wer anruft. Sehr froh.
1: Ruft uns an unter der einfachsten Radionummer Salzburgs 0662 8429 6155 und testet die Leitung. Kommando Elefant in all den Jahren.

0: Das ist schon arg, was du mir da zeigst gerade.
1: Ja, was habe ich dir gezeigt? Kommando-Elefant, das Video, du hast jetzt gar nicht hingeschaut, oder?
0: Nein, nicht das, nicht Kommando-Elefant. Ich meine den Lauf, den du vorhast.
1: Ja, den Ebenauer Gipfeltrail ist leider ausverkauft.
0: Also, vorher wolltest du mich gerade noch reinlocken, jetzt sagst du es ausverkauft.
1: Ja, ich wollte eine Falle stellen und dann...
0: Hätte ich ja sagen
1: sollen. Hättest ja gesagt, dann habe ich
0: wollte ich wirklich und dann geht es nicht.
1: Ja, aber ist leider... Startet auch um 6 Uhr, das ist gar nicht so deine Zeit, oder?
0: Na. Was ist das für ein Tag?
1: Es ist Samstag, der 14.
0: Samstag um 6 Uhr, nein.
1: Na, du musst halt schon noch früher dort sein, weil das ist meistens so, dass man auch vorher schon hinfahren muss, nämlich. Also da steht man nicht um 6 Uhr auf, sondern.
0: Ja, und wie viel laufen du mit? Kriegst du einen Parkplatz?
1: Ah, ich glaube, ja.
0: Oder musst du vorher campieren?
1: Nein. Obwohl, das wäre natürlich auch lustig, wenn du ein Nächtchen dort verbringst und dich ein bisschen ansüffelst und dann in
0: einem. Das ist toll. Und dann wie viele Kilometer?
1: 45.
0: Ja, das geht ja. Mit Höhenmeter?
1: 2.500. Ja, 2.400. Entschuldigung, ich übertreibe gerne. Ja, jedenfalls, ich hoffe auf eine richtig geile Veranstaltung. Das, mein Erzfeind ist dabei und ich spreche nicht von dem Franz, der mit mir läuft, sondern von der Sonne, von der gelben Sau, wie der Peter Licht so schön sagt.
0: Ja, die ist auch dabei, oder?
1: Die wird nämlich Ebenau, und Ebenau ist normalerweise ein cool Spot, auf 27 Grad zum Kochen bringen an diesem Samstag.
0: Das klingt hervorragend. Ja? Wie ist denn das? Also, keine Ahnung, wie viele Leute laufen da mit? 100, 200?
1: 120,
0: habe ich gesagt. 120.
1: Ja. Hast du nicht gesagt? Habe ich nicht gesagt.
0: Nee. 120. Die 120, die sind alle komplett unterschiedlich trainiert. Das heißt, die schnellsten laufen wie schnell? 6 Stunden?
1: Na, kürzer.
0: 5 Stunden?
1: Eher 5 Stunden, ja, würde ich sagen.
0: Und die schlechteren 12?
1: Das kann ich mir gut vorstellen, ja.
0: Das heißt, die sind ja alle allein unterwegs, oder? Bei 120 Teilnehmern.
1: Die sind also wir sind zu zweit, weil wir haben uns da ausgemacht, dass wir gemeinsam laufen, und ich hoffe, der Franz nimmt Rücksicht auf mich. Franz, falls du die Sendung jetzt hörst, bitte nimm Rücksicht auf mich und bitte verheiz mich in den ersten 20 Kilometern nicht. Das wäre schier.
0: Das wäre echt schier. Ja. Weil dann müsste dich zurücklassen.
1: Ja, und dann nutzt er mich quasi so zum Ballern aus, also wenn man Ballern sagen kann, da bei dieser Geschwindigkeit, und dann schüttelt er mich ab wie ein Glied auf der Toilette.
0: Ja, und dann hängst du da irgendwo im Gelände rum und bist ganz allein, kannst gar nicht mehr laufen.
1: Naja, dann müsste ich halt aufhören, aber das wird nicht passieren, außer ich bin verletzt. Wenn ich verletzt bin, höre ich auf.
0: Suchen dich die, wenn du nicht ankommst?
1: Ja, tatsächlich muss ich proaktiv dort anrufen und sagen...
0: Ich komme nicht mehr.
1: Entschuldigung, ich mag nicht mehr, ich höre auf oder ich bin verletzt. Weil wenn ich nicht proaktiv anrufe, dann kommen sie mich tatsächlich suchen.
0: Ja, aber das meine ich, die suchen dich schon, oder? Du bleibst nicht irgendwo im Graben liegen.
1: Nein, du bleibst nicht... es gibt ja...
0: Also höchstens 10 Stunden, bis sie dich gefunden
1: haben. Ja, genau. Mhm.
0: Das klingt hervorragend. Ja. Wirklich tolle Veranstaltung.
1: Nein, und es könnte auch bis... Zielschluss ist tatsächlich um 22 Uhr. Das heißt, wenn du bis da nicht dort bist, dann. Also, das heißt, wenn du zum Beispiel irrsinnig schnell unterwegs bist und nach 3 Stunden irgendwo umknöchelst und einen Hang runterfallst, dann werden sie dich vermutlich erst ab 22 Uhr suchen.
0: Ja, aber da ist finster, da finden dich die nicht mehr.
1: Nee, nicht vor allem, weil das mutmaßlich von der lokalen Feuerwehr irgendwie auch veranstaltet wird. Also
0: 22 Uhr geht gar nicht mehr.
1: Ja.
0: Darf ja keiner mehr fahren.
1: Ja, dort kannst du auch nicht fahren. Naja, aber bis morgens um 3:30, wenn sie dich mutmaßlich schon gefunden haben wieder, oder?
0: Wahrscheinlich.
1: Ja.

0: Mann, ist es schön.
1: Das ja, ist, das ist so ein schönes Lied. Ich wünsche mir dann noch eins von Dagobert, glaube ich.
0: Ja. Weil,
1: machen wir heute, dass wir von jedem irgendwie so zwei Lieder spielen?
0: Oh ja, aber dann hätte ich jetzt gerne zwischen 2 und 4 ist vom, Stadt in meiner Hand.
1: Ah, okay, von
0: Japanik.
1: Japanik, ja. Weil da habe ich auch noch ein gutes, das ich gerne höre von Japanik. Zwischen 2 und 4 mag ich auch sehr gerne. Also zwischen 2 und 4 haben sie dich vom Gipfeltrail auch auf jeden Fall abgeholt.
0: Na, hoffentlich.
1: Ja, jetzt hat mir gerade der Franz geschrieben nämlich.
0: Ach so, und ja. Was schreibt er?
1: Ja, er schreibt geil.
0: Wie geil?
1: Geil schreibt er, geil.
0: Ja, hast du ihm was geschickt vorher?
1: Na.
0: Der wird wohl
1: nicht also die Adresse habe ich ihm geschickt, damit er weiß, wo er hinkommen muss, damit er zu mir findet.
0: Ich habe schon gedacht, er hätte eine Sendung
1: gehört. Und dann hat er gesagt, danke, dass ich bei dir pennen kann. Ja, also sehr höflich auch. Wird episch. Ja. Ich schaue, dass ich Freitag so auf 20 Uhr bei dir bin. Also das war ganz eine schöne Kommunikation auch.
0: Hast du es mit dem Datenschutz abgeklärt, ob du es jetzt sagen darfst?
1: Ja. Cool. Weil ich nur den Vornamen sage, den Nachnamen jetzt nicht on air. Und drum ist das auch nicht nachvollziehbar in weiterer Folge. Und meine Adresse habe ich jetzt auch nicht bekannt gegeben. Insofern hören wir jetzt zwischen 2 und 4, nachdem wir jetzt, will ich jetzt vorher gegessen?
0: Morgens um 3:30. Ja,
1: das fällt da auch rein. Ja, das ist ja wirklich eine Frechheit, oder?
0: Ja,
1: wirklich jetzt, eine Frechheit.
0: Jetzt haben wir es.

0: Nein, in 12 verschiedenen Sprachen, Sebastian. Du überlegst gerade, was die 13. und die 14. Sprache sind, während du deinen Kopfhörer da irgendwie zum Absturz bringst.
1: Ich habe mir jetzt auch noch den Finger am Kopfhörer eingeklemmt.
0: Ja, du bist ja wirklich ein Honk. Honk.
1: Stimmt, manchmal habe ich es einfach drauf, aber ist nicht schlimm. Ja, gar nicht schlimm, blutet auch nicht.
0: Nee, wir sind heute wieder besonders lustig, finde ich. Nee, hieß aber nicht.
1: Nein, eigentlich nicht. Aber Spaß haben wir trotzdem.
0: Ja, wir haben Spaß.
1: Das ist das Wichtigste.
0: Aber haben auch die HörerInnen Spaß da draußen?
1: Ich glaube schon, weil sonst würden sie sich wohl beschweren.
0: Ja, das stimmt. Aber es beschwert sich keiner. Die leichtesten Radionummer Salzburgs, die ich jetzt nicht nochmal vorlese, weil sie eh so leicht ist. Wir haben uns jetzt entschlossen, dass wir von jeder Band, die wir heute spielen, dann zwei Lieder spielen.
1: Ja, hast du vorher schon gesagt,
0: oder? Ja, genau. Und jetzt haben wir das elaboriert in der für euch mit Musik gefüllten Zeit und für uns eine Arbeitspause, weil ich meine, sind wir ganz ehrlich, für uns ist das ja auch ein bisschen Arbeit, was wir da machen.
1: Ja, schon. Also gut, also würde mich genieren, wenn ich dafür bezahlt werden würde, aber ein bisschen Arbeit ist schon.
0: Ja. Ja. Würdest du dich wirklich genieren?
1: Na, Quatsch. Okay, ja. Komm, genier mich das nicht, weil mir wer Geld gibt.
0: Ja.
1: Aber insgeheim schon.
0: Na, ich geniere mich nicht. Na, da würde ich mich nicht genieren. Würde ich mich nicht genieren, wenn wir dafür, also je nachdem, wie viel und wer es zahlen wird. Also sagen wir so, das ist nämlich eine Grundsatzfrage. Wenn das jetzt irgendwie, wenn jetzt der Elon Musk dir für diese Sendung da was zahlen wird, eine Million oder so pro Aufzeichnung oder pro Sendung.
1: Dann würde ich nichts dagegen haben.
0: Ja, genau.
1: Ist klar.
0: Weil ich meine, für den ist das ja völlig Wumpe und dir tut's gut, ihm tut's nicht weh.
1: Stimmt, das war jetzt ein Angebot, bitte, wenn wer möchte, können wir so machen.
0: Wenn das Geld jetzt irgendwie von einem Spendenkonto der Kinderkrebshilfe abgezweigt werden würde und du nur 20 Euro kriegen würdest für die Sendung, wäre es wahrscheinlich auch nicht in Ordnung.
1: Na, das wäre wirklich
0: immer,
1: nicht.
0: Immer so, so relativ, gell? Alles relativ.
1: Aber ich wollte eigentlich nur darauf hinaus, dass das, was wir hier machen, eigentlich qualitativ meinen Ansprüchen nicht genügt.
0: Deinen Ansprüchen an was?
1: Ja, an Qualität halt. Na, an Sendung, an mich.
0: Wirklich? An dich? Ja, an dich vielleicht. Na, ich würde mir unsere Sendung schon sehr gerne anhören, weil ich vor allem die Musik auch mag, die wir spielen.
1: Das mag ich auch. Und ich höre mir tatsächlich auch manchmal alte Sendungen an.
0: Das tue ich nicht, tatsächlich nicht.
1: Doch, die ganz alten.
0: Ja, weißt du, warum? Weißt du, was ich nicht hören kann?
1: Deine
0: eigene Stimme. Nein, deine Stimme!
1: Witzig.
0: Schon, oder?
1: Ja, hervorragend. Der war wirklich in 15 Jahren, der war neu.
0: Ja.
1: Oder ich habe es vergessen.
0: Nein. Der ist mir tatsächlich jetzt gerade so durch die Synapsen gegeistert. Was wollte ich sagen? Ja, da bringe ich jetzt wirklich noch einen Orgen-Fun-Fact.
1: Bitte.
0: Weil sich niemand vorstellen kann, was halt eine Million ist im Verhältnis zu einer Milliarde. Weil der Elon Musk, wenn der dir eine Million gibt, das fällt ihm nicht auf.
1: Ja.
0: Fällt es wahrscheinlich auch nicht auf, wenn er dir eine Milliarde gibt. Aber wenn du eine Milliarde jetzt in Sekunden nimmst und eine Million in Sekunden.
1: Ja.
0: Was glaubst du, was das eine ungefähr ist und was das andere ist? Also was eine Million Sekunden ist in Tagen, Jahren, was weiß ich.
1: Eine Million Sekunden soll ich jetzt schätzen.
0: Ja.
1: Ich nehme nicht mein Handy zur Hand.
0: Ja.
1: Eine Million Sekunden schätze ich jetzt auf 3 Jahre, 5 Monate. Mhm.
0: So Blödsinn, 11 Tage.
1: 11 Tage.
0: 11 Tage. 11 Tage.
1: Ja, schau, gut geschätzt.
0: Genau. Aber jetzt mit dieser Relation in der Hand, was glaubst du, was eine Milliarde Sekunden sind?
1: 3 Jahre, 5 Monate.
0: 31 Jahre, 31,7 Jahre tatsächlich. Also das ist nämlich wirklich der Unterschied zwischen 11 Tagen und 31,7 Jahren ist der Unterschied zwischen einer Million und einer Milliarde. Also das ist einfach unvorstellbar viel mehr.
1: Ja, aber nur weil man es in Sekunden ausdrückt, oder?
0: Naja, aber es ist ja auch in Euro. In Euro ist das genauso
1: viel. Stell dir halt den Unterschied zwischen einem Euro und 1000 Euro vor.
0: Ja.
1: Ja. Das findest du jetzt nicht ganz so arg, oder?
0: Nein, das finde ich überhaupt nicht so arg. Weil du warst nämlich mit deiner Schätzung, warst du von der Zeit her einfach innerhalb von 3 Jahren und nicht innerhalb von 31 Jahren.
1: Ja, und?
0: Ja, weil du glaubst, weil du glaubst, dass eine Million ungefähr im Verhältnis zu einer Milliarde so knapp beieinander liegt.
1: Na, das ist aber nicht die komplette Skala, das kannst du gar nicht
0: vergessen. Ja, doch, doch, das kann
1: man. Das ist ein Bauernfänger-Beispiel.
0: Ja. Du bist der Bauernfänger.
1: Aber nicht der von Hamm.
0: Wir spielen jetzt Japanik und ich fühle mich wie dieser Kung Fu Fighter. Großartiges Lied. Mir gefällt das wirklich. Kennst du das? Kennst du
1: schon? Nein, glaube ich nicht. Ich kenne natürlich das Original Kung Fu Fighter.
0: Nein, das hat damit überhaupt nichts zu tun. Das ist vom letzten Album. Die erste Single war das, glaube ich. Und ist einfach großartig. Großartig. Und du als alter Jugendradio FM4-Hörer müsstest es eigentlich kennen.
1: Da bin ich jetzt gespannt.

0: Mid Doris Day. Yay, dieser Blick vom Dagobert. Ich bin großer Dagobert-Fan und das Konzert von Dagobert war eines der...
1: Du bist wahrscheinlich der größte Dagobert-Fan.
0: Ja, das stimmt.
1: Macht er noch Musik?
0: Ja.
1: Also hat er schon noch richtige Fans? Solche, die auf seine Konzerte auch noch gehen?
0: Naja, wie oft warst du auf Dagobert-Konzerten?
1: Nie.
0: Wie oft warst du auf der Kotronik-Konzerten?
1: Nicht so oft, also gar nicht
0: ja,
1: so oft.
0: Ja, genau. Du warst zwei, dreimal auf Dokotronic-Konzerten. Hat denn noch Fans, die auf Konzerte gehen? Du bist großer Dokotronic-Fan und warst dreimal auf einem Dokotronic-Konzert. Also, man geht ja doch nicht so, oder der Durchschnittsmensch geht ja nicht so oft auf Konzerte jetzt irgendwie von.
1: Das stimmt.
0: Ja. Weil. Ich bin auch großer Dokotronic-Fan, war aber vielleicht auf 7 oder 8 Konzerten und Element of Crime genauso. Also
1: Da können wir jetzt wieder über den Unterschied zwischen einer Million und einer Milliarde reden. Weißt, eine Million ist wie 11 Tage Festival. Eine Milliarde ist wie 31 Jahre Festival.
0: Org, wenn du das mal so in Zeit bringst, dann ist das eigentlich ziemlich, ziemlich cool und unvorstellbar für mich irgendwie. Ja. Das sind 31 Jahre auf dem Festival herum. Also 11 Tage auf einer Goa-Party kann ich mir schon vorstellen irgendwie. Also vom Elko, also eine Klimaschutzparty.
1: Ja, stell dir mal vor, 31 Jahre Festival.
0: Ja.
1: Ich glaube, das hat noch keiner überlebt.
0: Ja, das ist wie das Siget, nur größer halt irgendwie.
1: Hat 31 Jahre.
0: Wie wenn das Siget nicht 1 Million, sondern 1 Milliarde wäre. Warst du schon mal im Siget?
1: Nein.
0: Wirklich nicht?
1: Nein.
0: Weißt du was? Das machen wir mal.
1: Da fahren wenn wir groß sind.
0: Nein, wir fahren mit unseren Familien auf Siget.
1: Okay, ist das so familientauglich?
0: Ja, das ist komplett familientauglich.
1: Das heißt schon, dass meine Kinder viel kleiner sind als deine.
0: Ja, das ist mir doch egal.
1: Das denke ich mir, dass dir wurscht ist.
0: Habt ihr noch Windeln zum Wechseln?
1: Nein.
0: Okay, na siehst du, dann ist überhaupt kein Problem. Das ist, glaube ich, das einzige Kriterium, wenn man Siget.
1: Ah, da gibt es noch mehr.
0: Ich bin nämlich, das muss ich jetzt mal so sagen, ich bin so komplett mies, was das Alter der Kinder meiner Freunde angeht und auch was die Namen angeht. Also bin wirklich komplett mies. Bei dir weiß ich zumindest die Namen. Das weiß ich, da weiß ich auch die Reihenfolge. Also das kann ich. Aber ich könnte jetzt nicht sagen, in welchem Alter die ungefähr sind. Und ich kann bei einigen Freunden kann ich auch nie sagen, geht's. Oder gerade bei Arbeitskollegen ist es auch schwierig, wo du nachher so sagst, und dem Kind geht's eh gut, weil es nicht einmal weißt, ob es jetzt ein Bub oder ein Mädel ist oder so. Und du denkst, du arbeitest eigentlich jeden Tag mit dem zusammen und Kinder, alles in Ordnung.
1: Na, aber weißt du warum? Das Problem ist nämlich das Handy. Weil heute hat jeder so viel Foto am Handy, dass die wenigsten Leute noch dazu neigen, Familienfotos am Schreibtisch zu postieren.
0: Ja, das stimmt.
1: Das war früher einfacher.
0: Ja.
1: Eins von vielen Dingen, die früher besser waren.
0: Ach Gott, jetzt hör auf. Ich habe dann noch eine Frage an dich, die hebe ich mir aber, die stelle ich jetzt gleich, jetzt reden wir erst 3 Minuten 18. Wir haben das alles im Blick, wir sind nämlich Radioprofis. Bist du auch schon so heiß wie ich auf...
1: Jetzt haben wir keinen Trommelwirbel da?
0: Leider nicht. Auf die Klubwe.
1: Ich habe so richtig Schiss.
0: Wirklich?
1: Ja, also ich habe Angst, mich richtig fremdschämen zu müssen.
0: Ah, geil. Auf welches Spiel freust du dich denn besonders?
1: Aufs Erste.
0: Aufs Erste? Weißt du, wer das ist?
1: Das
0: kann ich dir sogar sagen.
1: Al-Nasser?
0: Nein.
1: Wer?
0: Ein Freund von mir heißt so. Ich habe mich schon lange nicht mehr gesehen.
1: Ein Freund von dir heißt
0: Salzburg.
1: Sag's.
0: Ali.
1: Al-Ali.
0: Ja,
1: Al-Ali. Spielt Al-Nasr gar nicht mit?
0: Ich weiß es nicht. Der Ronaldo hat schon als Kind in Nasr-Bettwäsche geschlafen.
1: Hey, aber der hat jetzt gerade wieder die Nations League gewonnen.
0: Ja. Das ist ja auch ein Bewerb, den niemanden interessiert. Hast du das angeschaut?
1: Nein, ich habe es nur gehört, dass das Tor gemacht hat zum Ausgleich.
0: Der Nations League ist auch so ein Witz, der schaut sich einfach niemand an. Das ist einfach da. Und wer sich es anschaut, sind natürlich die Fans oder die Leute von den beteiligten Mannschaften irgendwie. Aber sonst würde keiner sagen, ja, boah, jetzt schauen wir uns das Halbfinale von der Nations League an.
1: Ich weiß nicht, aber wer schaut sich den Club-WM an? Habe ich noch nie gesehen.
0: Auch niemand. Ich kann nur sagen, ich freue mich schon zum Beispiel am Mittwoch, 18.06. für mich ein Highlight. Ulsan gegen Mamelodi Sundowns. Ist erst Mitternacht, aber ich glaube, da bleibe ich wach.
1: Was bitte ist Ulsan gegen
0: Mamelodi Sundowns? Ja, ich bleibe auch deswegen wach, weil dann um 3 Uhr in der Früh auch Monterey gegen Inter spielt. Und da bin ich schon ein bisschen gehypt. Ansonsten natürlich der erste Auftritt von den Salzburgern gegen Pachuca um 0 Uhr. Muss ich mir, glaube ich, auch den Wecker stellen.
1: Was ist Pachuca?
0: Und dann ein mexikanischer Verein, glaube ich. Und sonst natürlich auch super Klassikos wie Flamengo gegen Chelsea oder Club León gegen ES Tunis. Die Bayern gegen Klubs Boca. Spielen
1: überhaupt mit? Ich dachte, es wären 4, 5, 6, 7 sowas.
0: Nein, tatsächlich sind es 32 Mannschaften. Was? Und das sind aber komplett verrückt und die Spieler sind zu komplett verrückten Uhrzeiten, weil natürlich die kompletten Märkte bedient werden müssen und die Japaner müssen zu anderen Zeiten spielen wie die. Und da gibt es die Super-GAU-Sachen, wenn nachher irgendjemand von der einen Zeitzone mit vielen Fans gegen jemanden von der anderen spielt. Die Salzburg-Spieler sind sowieso wurscht, weil die haben nicht mal in Österreich Fans.
1: Aber also, wo wird es übertragen?
0: Auf The Zone.
1: Nur The Zone.
0: The Zone, aber alles gratis. Und jetzt spielen wir kurz mal ein Fußballlied. Das hier ist Fußball und dann reden wir noch kurz weiter.

0: Hooray, hooray, hooray, der FC St. Pauli.
1: Ist auch so ein Hipsterverein. Irgendwie so, oh, cool, cool.
0: Ja, aber die kackbraunen Trikots finde ich gut.
1: Die kackbraunen Trikots finde ich kacke.
0: Na, finde ich gut.
1: Ja, nee. So viel Zeit können wir nicht überbrücken. Wir spielen mal noch ein kurzes Lied zwischen, bevor wir uns verabschieden. Und dann, das wird jetzt aber sauknapp. Also ich denke, das wird wirklich zu knapp. Sollen wir jetzt durchreden? Haben wir noch Themen? Hast du Themen vorbereitet?
0: Ja, spiel ein Lied, komm.
1: Ja, aber...
0: ich hasse es hier. Ich hasse es hier.
1: Ja, aber das ist voll lang, oder?
0: Ja, dann sprechen wir es ab dazwischen.
1: Okay.
0: Sehe ich schlecht.
1: Ja, wir hassen es heute hier wirklich. Und na, das ist gut. Du hast recht. Dann gehen wir noch mal richtig
0: Vollgas.
1: Vollgas, gell? Ich hasse es hier.

0: Ah, großartig.
1: Das ist wirklich großartig.
0: Ich finde es gut.
1: Ich find's wirklich gut, ja. Hat mir sehr viel Spaß bereitet. Auch das ganze Album war extrem gut. Ja, Sebastian, so schnell vergeht die Zeit dann wieder, vor allem wenn man so spät kommt wie wir heute,
0: genau.
1: Dann hatten wir nicht mal Zeit, unseren Show-Opener quasi zu spielen.
0: Genau, das holen wir jetzt nach.
1: Und den holen wir jetzt
0: Show
1: nach.
0: Closer.
1: Alles Closer. Wir wünschen euch einen schönen Abend. Gute Nacht. Wir hören uns in 2 Wochen wieder.
0: Bis dann. Ciao.

0: Tschüss.
1: Schlaft's gut.
0: Gute Nacht, Opa.
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7: Kopfnick FM, die zweite, weil wir es gerade schon mal verschissen haben mit der Aufnahme.
8: Ja!
9: Ja!
7: Ein wunderschöner Beat von Digger Mainz und das leitet die heutige Sendung oder das Thema der heutigen Sendung eigentlich relativ gut ein. Es ist nämlich Hip-Hop made in Austria.
8: Endlich.
7: Endlich! Es gibt...
8: Digger Diggen! Oh, Digger
7: Diggen! Es gibt so viel geilen österreichischen Hip-Hop, der so massively underrated ist und deswegen haben wir uns heute mal zur Aufgabe genommen, den ein bisschen vor den Vorhang zu holen. Meine Wenigkeit, exclusive am Mic, am anderen Mic ist
8: der Fiverr der Selector.
7: Ein anderer Fiverr der Selector. Ja, es ist halt diese Tirol-Salzburg-Connection.
8: Ja, irgendwie finden wir immer zueinander.
7: Vielleicht sollten wir mal drüber reden, wie wir uns eigentlich gefunden haben. Das ist quasi eine Love Story.
8: Das ist die Love Story.
7: Die Love Story. Aber das machen wir später. Jetzt machen wir guten Sound. Und wir werden jetzt auch gleich beim Artist bleiben und werden jetzt gleich Digger Mainz spielen. Digger Mainz, Kärntens Finest, der Kärntner Dr. Dre. Nicht umsonst Producer, MC. Ja, einfach ein irrer Typ. Ich tue mir schwer beim Auswählen des Liedes, aber ich habe eins gefunden, nämlich Kapitulation. Da ist meine allerliebste Lieblingsline im österreichischen Hip-Hop drin, die aber leider nicht von Digger Mainz ist. Fünffinger und Sticks sind bei diesem Track auch dabei. Kapitulation von Digger Mainz.

0: Yo, yo, das ist Digger, die Digger meint, und ihr heißt Kopfnick FM. Po!
1: Digger meint Sock, wie sie sagt, es heißt Kopfnick po. FM.
0: Po!
2: Po!
0: Po!
2: Ja!
1: So übersteuert man ein Mikrofon.
2: Genau. Jetzt bin ich wieder dran. Endlich.
1: Wer ist ich?
2: Ich bin ich. Ich bin der Fiverr. Fiverr, der Motherfucking Selector. AKA Fiverr, der Woman Respecter. AKA, ich kann immer so weitermachen.
1: Der ist gut.
2: Der ist gut. Ja. Es gibt auch Fiverr, der MC tatsächlich. Ist schon mal MC auf Partys.
1: Ich glaube, dein Instagram heißt sogar irgendwie Fiverr, ja, der Selector / Fiverr, der MC,
2: ja,
1: oder?
2: Ja, genau. Weil man kann mir das Bärz buchen. Also, bucht mich, Leute.
1: Also nicht reden. Buch im Sinne von Buch, sondern Buchen.
2: Buchen.
1: Ist die Tiroler reden alle ein bisschen komisch.
2: Jetzt gibst du Ruhe, weil jetzt gehen wir nach Tirol.
1: Bist du ein Tiroler, bist du ein Mensch, bist du keiner, bist du ein Arschloch.
2: Ist es so. Und auf der, in der Herr, auf dem Berg gibt es keinen Sint. Hast du das gewusst?
1: Deswegen wohne ich auf über 700 Meter.
2: Ja. Nächster Track von Seiten der Gemeinde. Shoutout Jungs. Straight out of L.A. L.A., so wie Landeck, da wo sie herkommen und der Kessel. Bin ich zwar nicht her, ich bin ein Imster. Aber die Jungs, Shoutout. Nächster Track, Shit is Real in L.A.
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0: stay down. Das war beseitig in der Gemeinde.
1: Wie weit ist LA weg von dir? Von Imst?
0: 10 Minuten,
1: Viertelstunde. Ah, eh nur?
0: Ja,
1: das ist ich nächste. Ich hab's in Tirol, ich hab's Brooklyn, also ins Brooklyn, ich hab's LA, ich hab's viel.
0: Wir haben alles. Wir haben alles, was du brauchst.
1: Wahnsinn!
0: Wir haben alles. Wir haben Producer, wir haben MCs, wir haben LA, wir haben ins Brooklyn. Es wird jetzt mal so cool werden wie
1: wir. Wir haben im Land Salzburg, Texas.
0: Was Texas?
1: In Daxenbach.
0: Wir haben nie gehört.
1: Ja, da fährt der Zug durch, mehr passiert an ihm.
0: Nein, kurz zu von Seiten der Gemeinde. Ich werde sicher nochmal was dazu sagen, aber Sampling-Legenden, die samplen alles. Und da, aber da kriegen wir später nochmal dazu.
1: Ja, schön. Dann machen wir einen Schwenk auf Salzburg, weil Salzburg ist auch cool.
0: Sag wer.
1: Die Sendung läuft auf der Radiofabrik Salzburg. Also
0: ach so, scheiße.
1: Das Salzburg, was da. Aber Salzburg City, mal die Hip-Hop-Heads unter euch, es kennt sicher alle, also die Salzburger, du wirst das nicht kennen. Es wird sicher alle einen Salzburger Rap kennen, das ist ja absolute Legende. Früher hat man sich irgendwie drüber lustig gemacht, zumindest in meinem bekannten Kreis, aber eigentlich ist der richtig geil gewesen. Und ich habe mir da jetzt einen Artist aus diesem Kollabo-Projekt quasi gefischt, nämlich Raptor. Und Raptor ist meiner Meinung nach einer der größten österreichischen Lyricists. Also das ist irre, sein ganzes Album Raw, das er gemacht hat mit Twang zusammen, absoluter Vollwahn. Verstehe ich auch, wenn es nicht jeden voll zart, aber mir zart, und genau deswegen will ich den Track jetzt einfach spielen. Da bin ich einfach ein Stück weit egoistisch. Das passt, oder?
0: Das passt.
1: Darf ich das sein?
0: Das darfst.
1: Easy. Dann Game Overkill für Raptor. Gut zuhören, und wenn ihr es nicht versteht, ihr könnt es uns gerne auf Instagram schreiben, Backsclusive oder Fiverr der Selector bzw. Fiverr der MC. Und wir erklären es eigentlich. Wir machen
0: nice.
1: Musikalische Späterziehung. Ich meine, das ist 2008 rausgekommen. Weißt du da überhaupt schon auf der Welt?
0: Ja. Hast du da nicht schon Kinder gehabt?
1: Ach, gefick dir.
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1: Also ich verstehe es. Sorry, ganz ehrlich. Ich verstehe es.
2: Ich finde das einfach nur noch sick.
1: Gestört, ja.
2: Wie war die Line nochmal mit den Brieftauben?
1: Ich lasse alle Tauben verschwinden wie beim Briefverkehr.
2: Einfach sick. Einfach so. Geil.
1: Ja, gut. Zurück nach Tirol.
2: Ah, schon wieder.
1: Jetzt nach Imst, da wo ich komme. 6460, wie die Postleitzahl. Jungs, mit denen ich schon zusammengearbeitet habe, der Jamigo, Andrew X, MP Savage und mein Engel Gigi Visa. Die haben eine Crew zusammen. Gestörter Rap, echt. Switchen zwischen Englisch und Deutsch. Und ja, Schrei. Jetzt war geschrien.

0: Ja, okay. Also ist jetzt No Front gegenüber die Peoples da. Ist gut durchproduziert so. Aber ist. Also ich habe jetzt viel drüber nachgedacht und es wirkt original wie so eine Mischung aus Casimir 1441 und Six. Wie heißt der? 6ix9ine.
1: Da, Six, ja, 6ix9ine.
0: 6ix9ine, oder?
1: Ja.
0: Snow Front Boys. Finde ich cool.
1: Ja, ich sag nichts dazu. Ich mag's.
0: Nein, es ist. Ja.
1: Ich bin auch DJ für sie, also ich darf gar nichts sagen.
0: Nein, es ist prinzipiell eh nice, aber es ist nicht das, was ich mir so on a daily basis anhören würde.
1: Nein,
0: so.
1: Nein, voll. Die sind auch ein bisschen auf der Suche gerade, kommt mir so vor, was sie tun wollen.
0: Ah, das haben wir schon mal bei einer Sendung gehabt, das Thema mit der Suche.
1: Ja.
0: Ja, man muss eh alles musikalisch ausprobieren, sonst mache ich mit meinen 30 weiß mittlerweile. Und so, dass der Fiverr auch noch nicht ganz weiß, wo ich hin will, ist auch irgendwie klar. Ich meine, der Typ war noch nicht einmal im Bundesheer. So.
1: Boah.
0: Oh, er hat gewartet, die letzten Sendungen. Warum sagt er nichts? Warum gibt es kein Backfire oder keine Backshots?
1: Nein, die Backshots,
0: jetzt echt? Kennen wir es.
1: Hast du eh was Backshots sein oder bist du zu alt für das?
0: Ich bin zu alt für das, weil ich keine. Nein, ich.
1: Dieser Kleinen jetzt off-Mic.
0: Das machen wir. Ich weiß, was ist und wir reden jetzt nicht weiter drüber. So, ist in Ordnung. Wir gehen dann wieder back to Austria, Blödsinn, wir gehen jetzt nicht einmal nach Salzburg, wir gehen jetzt nach Upper Austria.
1: Upper Austria?
0: Upper Austria. Und wir nehmen da jetzt zwei absolute Deutsch-Rap-Legenden mit. Der eine war bei Er ist guter Junge gesigned von Bushido.
1: Damn.
0: Nämlich Jacuzza. Jacuzza Kim, ursprünglich aus der Stahlstadt Linz, ist eigentlich ein Linzer. Ist über Umwege irgendwie nach Deutschland gekommen und war dann beim absoluten Scheißlabel, nämlich Er ist guter Junge. Ist übrigens auch No Front, das ist alles nur so persönliche Meinung. Aber er hat nichtsdestotrotz einen Track gemacht mit einer anderen absoluten Legende, nämlich Kroko Jack. Kennst du Kroko Jack?
1: Ja, sicher.
0: Ah, oh, wer geht mit mir in den Krankenstand? Geil. Der Track, den sie gemeinsam gemacht haben, heißt Paradies, ist ja einer der besten oberösterreichischen Tracks, meiner Meinung nach. Ja. Den tun wir jetzt einfach rein, weil sonst geht der Tag eh nicht um. Oder auch noch nicht. Jetzt warte einmal kurz. Das sind diese klassischen technischen Probleme, die man im Radiostudio hat. Aber das zeugt nur von unserer Unprofessionalität. Und das finde ich irgendwie ganz schön, muss ich sagen.
1: Ja.
0: Eben. Weil professionell kann jeder Schwanz.
1: Das stimmt. Ja, mir nicht.
0: Wir sind ja auch kein Schwanz.

0: der gute alte Kroko-Check, der hat übrigens ganz andere tolle Scheiben gemacht, wie zum Beispiel ein Kiewerer ist Kaverer, er kann keiner sein. Sehr hörenswert und was auch einfach so eine schöne Hymne vor ihm ist, ist Krankenstand. Die Frage, wer geht mit mir im Krankenstand, ist eigentlich nur mit einem Ja zu beantworten. Wahnsinns-Track.
1: Ja.
0: Ja. Ja. Ja, that's it. Ich bin fertig.
1: Jetzt bin ich dran. Lass mal die Jungen wieder an den Zug. Ja, wir gehen in die...
0: Hast du gewusst, dass es einen Female Rap Artist gibt, der auch Fever heißt?
1: Ja, ich weiß.
0: Ah, ich wollte es noch sagen.
1: Ja, aber der heißt Fiverr. Ah.
0: Ja, die heißt auch Fiverr.
1: Das ist immer falsch.
0: Ja.
1: Ey, Front mit den Namen habe ich jetzt seit 5 Jahren.
0: Sie hat ihn sicher länger.
1: Ja, das weiß ich. Ja. Der ist ja älter.
0: Also sogar älter wie ich, um und drum.
1: Ja, um und drum, ja.
0: Die kann meine Mama sein.
1: Ja, genau, hey, weiter geht's. Wir gehen nach Wien.
0: Das war jetzt leider eine technische Störung, das gerauscht hat, aber der Fiverr hat einfach so dermaßen eingeschrien.
1: Ja, ich mag manchmal schreien, weißt Ja, nach Wien. In unsere schöne Van. Nach Wien. In unsere schöne, manchmal schöne Landeshauptstadt. Das ist eine Hassliebe zwischen mir und Wien.
0: Bundeshauptstadt.
1: Entschuldigung.
0: Landeshauptstadt ist bei dir Innsbruck und bei mir Salzburg.
1: Das ist aber,
0: Hast du Geografieunterricht auch noch?
1: Nein. Habe ich gefällt, weißt du. Ich bin Hauptschüler.
0: Merkt man.
1: Ja, sind staatlich ein Rap hochen. Kreml und Samurai. Wiener.
0: Weißt, war das die ganze Anmoderation? Oder sagst du noch was?
1: Nein.
0: Okay.
1: Gibt es noch was zum Sagen?

0: Schön.
1: Unsere Sendung ist auch ein ganz großer Schmäh.
0: Ja. Zurück zur Hauptstadt. Was ist deine Beziehung zu Wien?
1: Mein Dad ist aus Wien. Also eigentlich ist er aus Mödling, aber er ist quasi ein Wiener. Somit habe ich eigentlich relativ eine gute Beziehung zu Wien. Ich war auch sau viel in Wien. Und eigentlich finde ich Wien ganz cool. Aber ich bin nach 3 Tagen auch froh, wenn ich wieder in meine Berg komme.
0: Da habe ich genau das Gegenteil.
1: Wieso? Findest du das voll scheiße?
0: Nein, ich habe eineinhalb Jahre eine Fernbeziehung nach Wien geführt. Mit der Tirolerin.
1: Shoutout,
0: wenn du das hörst. Ich habe es geil gefunden. Da steht der Tiroler Bauernburg, kommt einmal raus aus dem Land.
1: Geil finden du es auch, aber wie gesagt, für 3-4 Tage.
0: Nein, ich finde, ich hatte schon, also oft einmal, wenn ich eine Woche geblieben bin, ja, ich war schon froh.
1: Was ich ganz hart an Wien feiere, und das sage ich auch einem Freund von mir immer, Shoutout Nico, wenn du das hörst, es gibt zwischen, also ist jetzt ein bisschen off-topic, weil es nicht um Hip-Hop geht, aber es gibt die Zwiedemu.
0: Ja.
1: Und die Zwiedemu Raves, also das sind Raves zwischen den Museen, zwischen kunsthistorischen und naturhistorischen Museum, also im Normalfall, die können aber auch woanders sein. Und das sind im Endeffekt Demonstrationen, oder, die halt dann als Rave gestaltet werden. Und da war ich einmal vor, Nico, wann war das? Vor 2 Jahren, oder?
2: Ja, Baski, vor 2 Jahren.
1: Genau. voll geil. Also solche Aktionen finde ich halt dann einfach wieder richtig scharf. Also.
0: Ja, und es ist ja immer was. Es ist immer was.
1: Immer.
0: Wenn du warst, was suchen, es ist immer was. Dir wird nie langweilig.
1: Aber ich bin halt, muss ich auch sagen, ich bin eher der Berlin-Typ so.
0: Berlin hat mir nichts gegeben.
1: Berlin ist für mich so die City, finde ich lustig, weil bei mir ist Berlin echt so die City, wo ich mir denke, boah ja, so könnte man noch mal neu anfangen vielleicht oder whatever. Ich will ich nicht, gell, unabhängig von dem, aber könnte ich noch mal neu anfangen und dachte ja, mit 20 nach Berlin gehen.
0: Du hast ja 2 Kinder.
1: Nein, ich will auch nicht neu anfangen, aber nur so vom Ding her, weil es einfach, ich fühle mich da wohl, ich finde die Leute geil, ich gehe gern in Clubs. Und Hip-Hop ist halt auch echt viel geboten.
0: So. Ja, mir ist die Stadt einfach zu hip. Also Shoutout Ellie Altenberger für...
1: Ja, fühle ich schon. Ich weiß, was du meinst. Die Leute probieren halt alle so alternativ zu sein und jeder probiert seine eigene Alternativität irgendwie auszuleben, aber dann sind sie halt alle gleich alternativ und dann hast du wieder den Einheitspreis so gefühlt.
0: Also ich finde die Ellie einfach cool in Berlin.
1: Die Ellie ist cool, aber muss man jetzt auch fairerweise dazu sagen, die Ellie ist aus Leo gegangen, Mann.
0: Ja, eben, aber...
1: Sie ist Salzburg. Also wenn sie mal in Berlin sitzen, dann geht's bitte in Sisyphos, weil die Ellie ist der Resident und die Ellie macht feinen Sound und ist eine coole Haut.
0: Und wenn's drinnen seid, schreit's bitte Kopfnick FM, hat eigentlich geschaut.
1: Ja, genau, mach du das Gleiche für Kopfnick FM.
0: Mach ein Announcement.
1: Absolut, auf Instagram, Facebook und natürlich für unsere Radiosendung. Aber, weißt du, wenn man da dann... Ich zeig dir jetzt einfach, Elli, also falls du das hörst, ich zeig dir jetzt einfach, wie so ein Shoutout ausschauen kann.
3: Yo, da ist Pete von Open Minded. Shoutouts gingen raus an Kopfnick FM. Es freut mich extrem zum Hören, dass Österreich eine neue Hip-Hop-Radio-Show hat. Jede Plattform ist für die Szene extrem wichtig. Darum hört euch das an und supportet das. Schöne Grüße aus Salzburg. Peace out.
0: Word.
1: Genau so kann ein Shoutout ausschauen.
0: Ja.
1: Und ich nutze das jetzt gleich. Shoutout auch an dich, Pete. Du bist so ziemlich in Salzburg der allergeilste Hip-Hop-Promoter, den es noch irgendwie gibt. Du machst die allergeilsten Hip-Hop-Jams. Es ist jetzt, in Vergangenheit, also es hat jetzt Pause gegeben, so muss ich sagen. Und die Postkutsche Matze gibt es nicht mehr, absoluter Legendenspot. Mittlerweile sind die Open-Minded-Jams im Jazzit saugeil, also... Schaut sich die ganzen Geschichten an. Er macht da bei der Tape-Fabrik in Deutschland oben Live-Cyphers, die dann auf YouTube kommen. Open-Minded, Live-Cypher oder nur Cypher. Gebt es ein, schaut es an. Geiler Typ, sehr wichtig für die Hip-Hop-Szene.
0: Shoutout.
1: Genau, aber back to Ellie. Ellie, wenn du das hörst, wir wollten ins Gefreien.
0: Ja.
1: Gell? Der Säufener und der Imster.
0: Vielleicht machen wir ja mal Kopfnicker für einen Ausflug auf Berlin. In Sisyphos.
1: So Betriebsausflug quasi. Teambuilding.
0: Ja. Weil mit, wahrscheinlich nach Ibiza willst du ja nicht. Mit mir.
1: Ja.
0: Ja.
1: Na, finde ich gut. Aber gehen wir back to music eigentlich, weil, also wir haben jetzt Kreml und Samurai gehört und das Label, wo Kreml und Samurai drauf ist, nämlich Honigdachs, hat noch ganz, ganz viele andere geile Artists zu bieten. Boah, ich da red schon nicht mehr. Und deswegen werden wir jetzt einfach Kardinal Chaos, was leicht so reinhauen. Der Typ ist aus dem Mostviertel und er ist einfach geil. Ich kann wieder mal nicht mehr dazu sagen, wie einfach geil.

0: Kindheit heun, ja.
1: Fiverr ist der Lektor am Mic und ich komme jetzt eine mit einer Beichte. Und zwar vor einem Jahr, ein bisschen mehr vielleicht, war ich auf dem Eröffnungsevent von der Kulturweberei in Delft, Tirol. Das ist eine Event-Location, eine Kultur-Event-Location. Da war eine Fotografin. Ich habe mich sehr nett mit ihr unterhalten und ich habe sie nicht gekannt. Und nach dem Abend habe ich mir gedacht, irgendwoher kenne ich die echt. Ja, es war die Spirif. Spirif, wenn du das hörst, ich habe dich damals noch nicht gekannt. Aber du bist nett. Mit dir kann man sich gut unterhalten.
2: Du bist cool.
1: Du bist sehr cool. Und du machst gute Musik. Und deswegen, Rap ist von Spirif.
3: Guck, es ist eigentlich ganz einfach. Weed

0: Die Spillif stellt da nämlich genau die richtige Frage, was ist Rap eigentlich? Oder sie rappt drüber, was Rap eigentlich ist. Rap ist so ihre Fühl und oder Hip-Hop ist so ihre Fühl. Und was für mich einfach dazugehört, ist beim Rap oder beim Hip-Hop auch einfach das Thema Freundschaft. Man lernt Leute kennen, wo man sich auf Anhieb einfach massively gut versteht. Und der nächste Typ oder der nächste Artist eigentlich, den ich jetzt spielen werde, habe ich einmal getroffen. Ich glaube, wir haben uns irgendwie ineinander verliebt. Wir sind, also ich traue mir zu behaupten, wir sind mittlerweile ganz gute Spezies geworden. Und ja, ich sprich von Reinhard K., absolutes Mastermind aus Salzburg. Irre. Hat ein Album gemacht mit Classic der Dicke, hat selber auf Spotify tatsächlich nur 3 Tracks produced oder released, so muss ich sagen. Und wenn ihr es mehr hören wollt von Reinhard K., gebt es auf YouTube Kulturleinwand, Reinhard K. Live Session, da hat er exclusively noch 2 weitere Tracks, die noch nicht released sind, gespielt und einfach zum Besten geben. Und deswegen werde ich jetzt von Reinhard K. ein neuer spielen, weil der Reini einfach ein geiler Typ ist. Shoutouts gehen raus an die, Reini, und wir sehen uns bald.
1: Shoutout!

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1: Yes, sir.
2: Wenn er aussagt, dann stimmt.
1: True story.
2: Gut, zurück zum braten Tiroler Dialekt. Verstehst du mich?
1: Verstehst du mich?
2: Was sagt eine Gemeinde? Ich liebe euch. Ich hoffe, es hört das und ich liebe euch.
1: Verstehst du mich?
2: Verstehst du mich?
1: Habe ich es richtig gesagt?
2: Ja.
1: Du sag mal, ein Tiroler Sprichwort.
2: Ein Tiroler Sprichwort?
1: Ja.
2: Boah.
1: So. Das dauert zu lang.
3: Ja. In diesem Raum dreht sich alles um die Kunst des Wortes. Wie macht man denn aus Worten Kunstwerke?

Lockerheit. Ja, das mit dem Kunstbegriff ist immer so eine Sache. Aber ich finde das sozusagen total lustig und wie man sieht auch irgendwie kreativ und interessant und unterhaltsam. Und aber macht Freude, wenn man mit Wörtern und mit Silben und mit Sprache und mit Buchstaben herumtut.

0: Zeit.
1: Verstehst mich?
2: Ja, der liebe Bex Crucive hat mich abgeschnitten. Ich wollte eigentlich noch was dazu sagen.
1: Sorry.
2: Zu den Jungs. Eine lustige Story. Die Hunde samplen alles. Wirklich. Die haben Tracks, wo nicht mal gerappt werden, wo sie leihen. Von Kabel TV, Shoutout Siegel Manni. Ist ein bisschen ist in so Local Radio, Fernsehsender, wo alles um und um gefilmt wird, jedes Dorffestl, alles. Und die samplen alles. Also jeden Scheiß. Und ich liebe es. Das ist Hip-Hop.
1: Das ist Kunst, oder?
2: Das ist Kunst.
1: Das ist. Aber das ist, das Sampling beim Hip-Hop ist, glaube ich, auch irgendwo eine eigene Sendung wert.
2: Ja, absolut.
1: Vielleicht tun wir das einmal so, keine Ahnung, Tracks auspicken, wo man nachher, aber nicht die Tracks spielen, sondern die
2: Originalen.
1: Die Originalen dazu.
2: Ja. Dann wäre es halt keine Hip-Hop-Show. Aber
1: nein, ist alles Show.
2: Alles.
1: Kopfnick FM, die Alles-Show.
2: Die Alles-Show. Verstehst du mich?
1: Ja, voll. Ich habe auch eine kurze Anekdote zum erzählen. Wir gehen noch mal nach Salzburg, weil ich wundere. Scene One, lieber Martin, vielen Dank, dass du mir die Erlaubnis gegeben hast, dein Album zu rippen. Ich habe Martin damals geschrieben, weil er einen Track von dem Album spielen wollte. Hey, ich finde das nirgends, kann ich das nicht irgendwo kaufen oder dies oder das? Und er hat mir einfach die kühle Antwort zurückgeschickt, ja, rip's halt einfach, das Album gibt's wirklich nirgends. Und seitdem habe ich das Album und ich werde es auch weiterhin benutzen für Radiosendungen, weil Sane One für mich einfach ein geiler Typ ist. Ist auch ein wahnsinniger Graffiti-Artist, was ja auch eins von den ursprünglichen vier Elemente vom Hip-Hop ist. Ja, Sane One, du weiter. Ja.
2: Verstehst du mich?
1: Ich tue jetzt einfach weiter.
2: Der Weiter.
1: Ja. Oh, das ist so ein geiler Track. Bist du deppert?
3: Ey, pass mal auf, Alter. Sag ich dir mal was, Alter. Musst aber zuhören, Alter, gell?

0: grob. Einfach grob.
1: Ich finde ja.
0: Crypt grob. Aber saugeil.
1: Ja, voll.
0: Gut.
1: Gut.
0: Und weißt du, wo wir schon lange nicht mehr waren?
1: In Tirol.
0: In Tirol.
1: Verstehst du mich?
0: Verstehst du mich? Rambo Buongiorno. Kenne ich tatsächlich auch nicht so lang.
1: Der Track ist mit Chris Fader.
0: Ja,
1: Legende.
0: Chris Fader ist ja auch Teil von VSTG. Das ist ja...
1: Ah, no shit. Ja, nein, ja. Kein Scheiß.
0: Ja, was meinst du, hat das alles sampled?
1: No, nein, ja, jetzt redest du da Scheiß.
0: Es ist Josep, Chris Fader und Testa. Die drei sein.
1: Alter Schwede. Das, okay.
0: Das ist VSTG.
1: Ja, Chris Fader ist lebende Legende in Österreich.
0: Ja, den habe ich live tatsächlich im BMK in Innsbruck das erste Mal gesehen, Rambo Buongiorno, mit Hosenpisser, geilster Name, out there, echt, du hast einen Preis gewonnen. Also, wenn du das hörst, ich mache das einen Kopfnick-FM-Preis.
1: Sollen wir Kopfnick-FM-Awards einführen?
0: Yes, ja, sofort. Da stellen wir dann
1: so... der Amadeus Award nur in geil.
0: Ja, stellen wir so 15 Hansel da in dem Gang draußen vor dem Studio und...
1: Einfach in geil.
0: Ja, einfach in geil. Und mit Bier, ganz viel Bier. Aber gesoffen, Leute, da wird gesoffen. Das sage ich euch. Aber das kann man... Ich glaube, wir sind on to something. Da halten
1: wir... Wir kommen irgendwas ganz Großes gerade auf die Spur.
0: Naja.
1: Alter.
0: Wir sind die Nischen Awards.
1: Ja.
0: Ja. Genau.
1: Ja.
0: Rambo Buongiorno. Schmierzwang.
1: Hey, soll ich da noch was sagen?
0: Nein.
1: Okay. Ich glaube nämlich, dass das jetzt der letzte Track ist, den wir spielen werden, deswegen machen wir jetzt vielleicht gleich noch eine Abmoderation.
0: Hey, jetzt wird es wieder emotional. Mm. Pascal kriegt schon die Tränen. Ah, ich sehe es schon. Er hat schon wasserige Augen. Da sag ich immer, nein, machen wir. Kim, sollen wir nicht noch einmal.
1: Einer geht noch.
0: Ja, aber...
1: Hey, wir sind übrigens als Kopfnick FM, das möchte ich jetzt schon mal ganz kurz anmerken, wir sind da offen für, keine Ahnung, Postings oder Shows.
0: Schreibt uns an.
1: Live-Radio-Shows oder so. Keine Ahnung.
0: Ideen. Schreibt uns an.
1: Ja.
0: Egal wer. Abends, Haftbefehl, gell, wenn du willst. Nimm einen Platz.
1: Moneyboy. Same.
0: Alter.
1: Da macht man eine Sendung.
0: Oh, über Österreich und spielen kein Moneyboy. Leute.
1: Holy shit.
0: Wir sind solche Trottel.
1: Ah.
0: Ja.
1: Schick mein Leben, Alter.
0: Sorry fürs Mike übersteuern, aber wir sind Trottel.
1: Alter, wir haben kein Moneyboy gespielt.
0: Und ich hab zuerst noch so lange überlegt, wer ist Österreicher? Wen kann die noch spielen?
1: Alter,
0: dass
1: ich
0: mal
1: so
0: weg von Tirol
1: viel.
0: Komme.
1: So viel.
0: Ja,
1: du warst ja kurz in Wien.
0: Ja, Mann.
1: Hast du einen Ausflug gemacht?
0: Aber es gibt so viel in Tirol, weißt
1: du? Alter, wir haben
0: auch Moneyboy vergessen.
1: Ja, gut.
0: Ja, Rambo Buongiorno, du wirst jetzt Moneyboy fortsuchen.
1: Ja, eben. Props. Gehen raus an Rambo Buongiorno. Wir sind genauso Pizza. Raus.
0: Macht's es gut.
1: Macht's es besser.
0: Viert euch. Verstehst du mich?
1: Verstehst du mich, Alter?

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1: Grüß euch, der Mitternachtsregen ist hier. Es ist Mittwoch, 23 Uhr und aus dem Studio der Radiofabrik begrüßt euch die DJ Chrissy. Ja, wir haben heute, wir haben den ganzen Juni schon Pride Month und das beflügelt uns immer dafür, dass wir auch im Sinne dieses Pride Month eine spezielle Mitternachtsregensendung gestalten. Und da tun wir uns ja eigentlich relativ leicht, denn gerade die schwarze Szene ist eigentlich von Anfang an sehr offen für queere Künstler, für queere Artists. Und schon in den 80er Jahren wurde das sehr groß bejubelt in der New Wave Szene, in der New Romantic Szene, die ja gerade dadurch auch ihren Style gewonnen hat, indem sie eben mit diesem Gender Fluid etwas gespielt hat, indem Männer mit Make-up aufgetreten sind oder in Frauenkleidern und so weiter und so fort. Und gerade diese Offenheit der Szene, die begünstigt das natürlich sehr, dass es auch einige Künstler gibt, die im queeren Bereich in der Gothic-Szene tätig sind und zugange sind und nicht nur in den 80er Jahren, sondern immer noch heute. Und ja, gerade in dieser Sendung heute möchte ich einen kleinen Überblick bringen, eben auch um im Mitternachtsregen eine kleine Regenbogenparade für euch zu veranstalten. Die sind ja momentan wirklich in allen Städten und Landschaften zu finden und werden großartig zelebriert. Ja, das können wir im Mitternachtsregen auch, aber eben mit Herz und Hirn, wie ihr es wahrscheinlich von uns gewohnt seid. Okay, wir beginnen gleich mal. Ja, und weil ich gerade vorhin die 80er Jahre angesprochen habe, die haben ja wirklich einige Ikonen der queeren Szene hervorgebracht. Sei es eine Cyndi Lauper, die sich heute noch massiv einsetzt für die Rechte der LGBTQ AIIA Community, oder Sänger wie ein Boy George, der immer noch mit seiner Geschlechteridentität spielt, oder. Also da gibt es haufenweise Pet Shop Boys, die auch schon einige queere Musicals auf die Bühne sogar gebracht haben und so weiter. Und ja, und eine Band, die man aber da wahrscheinlich gar nicht in einem Zug nennen würde, die aber auch sehr prominent mit diesem Umgang als schwuler Mann und so weiter, sexuelle Offenheit gespielt haben, das sind die Christian Death. Ein Urgestein der Gothic-Szene mit Ross Williams an der Front, der mit bürgerlichen Namen Roger Allen Painter hieß und sich eben damals schon Anfang der 80er Jahre als schwuler Mann identifizierte und in der Punk-Szene da eigentlich komplett gegen jegliche Konventionen verstoßen hatte, aber eben seine Identität sehr offen ausgelebt hat, Make-up getragen hat, als Frau in Drag aufgetreten ist und so weiter. Also wirklich schon mit einigem Aktivismus da in die ganze Sache hineingegangen ist. Und er hat aber seine sexuelle Orientierung nicht für politische Zwecke instrumentalisiert, sondern hat sie eben ganz selbstbewusst ausgelebt. Und ja, was eigentlich in dieser doch sehr maskulinen Punk-Ära für einiges an Aufruhr und Aufsehen sorgte. Ja, und darum habe ich heute gleich mal in unserer Mitternachtsregenbogen-Sendung einen Song von Christian Death für den Anfang ins Programm genommen, Romeo's Distress.

Christian Death, eine US-amerikanische Rockband, 1979 eben von Ross Williams in Los Angeles County in Kalifornien gegründet und trotz einem sehr häufigen Besetzungswechsel immer noch kultig in der Gothic-Szene. Und gerade auch dieser Ross Williams, der ja ein sehr kurzes, tragisches, aber doch sehr bewegtes Leben geführt hat mit einer Beziehung, langjährigen Beziehung mit dem Performance-Künstler Ron Athey, mit dem er das Industrial-Projekt Premature Ejaculation gegründet hatte. Dann hat er 1987 die Musikerin Eva O. geheiratet, mit der er zusammen das Projekt Shadow Project geführt hat, war nebenbei noch begeisterter Maler, Dichter, Collage-Künstler und so weiter, hat aber dann letztendlich am 1. April 1998 Suizid begangen. Christian Death, Romeo's Distress. Die läuten heute unsere Pride Month Sendung ein. Aber nicht nur in den 80er Jahren gab es diese queeren Künstler in der Gothic-Szene. Immer noch finden sich genügend und reichlich und welche, die das auch wirklich sehr offensiv und sehr prominent ausleben. Und da gehört zum Beispiel ein Projekt dazu, das sich da nennt This Cold Night. Sehr gotischer Bandname. Wurde 2014 gegründet von Chase Morledge aus Austin und der hat es als sein alleiniges Musikprojekt gegründet. Die ersten Jahre hat er sich eigentlich nur auf die Veröffentlichung von Musik beschränkt und nur wenig Konzerte gegeben. Virtuelle Präsenz hat er überhaupt verweigert und jegliche Form von sozialen Medien, der hat er sich auch verschlossen. Erst im Jahr 2020, als er dann vom deutschen Label Young & Cold Records aufgegriffen wurde, da hat er sich dann ein bisschen ausgebreitet und nicht zu Unrecht, denn This Cold Night hat mittlerweile wirklich schon sehr viele Anhänger gewonnen und bringt auch immer wieder sehr schöne Tracks heraus und sehr schöne Titel. Zum Beispiel der, den ich mir für die heutige Sendung ausgesucht habe, wo der Titel ja natürlich wunderbar in so eine Pride Month Sendung passt, nämlich der Titel heißt Gay Goth Dance Machine und der wurde ursprünglich im 2017 erschienenen Album veröffentlicht, The Closet Tapes. Das ist eine Compilation von verschiedenen Künstlern aus der queeren Szene, die da ihren Beitrag geleistet haben und das von This Cold Night, eben diese Gay Goth Dance Machine, ist eine beliebte Hymne der alternativen Szene. Hören wir mal rein.

gay goth dance machine von einer Band namens This Cold Night. Sehr schöner Titel, wie ich finde, und passt natürlich wunderbar. Gut, und jetzt kommt natürlich ein Song, an dem man gerade im Pride Month und wenn man schon eine New Wave begonnene Sendung zum Thema Pride gestaltet, an dem Song kommt man nicht vorbei und macht auch noch dazu umso mehr Sinn, wenn man weiß, dass der Frontman erst am Montag dieser Woche seinen 65. Geburtstag gefeiert hat. Und auch dazu möchte man ihm zu Ehren diesen Song natürlich im Radio hochleben lassen. Und zwar handelt es sich um keinen geringeren als den Herrn James William Somerville, besser bekannt unter seinem Kosenamen Jimmy Somerville mit seiner Band Bronski Beat. Britischer Popsänger, Songwriter, wurde natürlich in den 80er Jahren mit Bronski Beat, später mit The Communards und noch später mit seinen Soloprojekten bekannt, ist auch immer noch sehr aktiv und gerade mit seinem sehr außergewöhnlichen Falsettgesang gab er eben dem Synthie-Pop der Gruppe einen ganz besonderen Wiedererkennungswert. In den Texten der Bands ging es eben auch vorrangig um Homosexualität, um gefühlvolle Auseinandersetzung mit eben der körperlichen Seite, aber auch um die Isolation und die Ablehnung der jüngeren Generation Schwuler, gerade in ländlichen Gegenden, die sie oft dazu gezwungen hatte, eben ihre Heimat zu verlassen und in größere Städte zu ziehen, wo sie dann eher noch akzeptiert und angenommen wurden. Und genau um so eine Situation geht's in unserem heutigen Mitternachtsreigen Classics.

Ja, ein Song, der auch schon vor 2 Jahren sein 40-jähriges Bestehen gefeiert hat und im Zuge dessen einige neue Versionen und Remixe herausgekommen sind. Unter anderem dieser hier, den ihr gerade gehört habt, Bronski Beat mit The Knox und Perfume Genius mit Small Town Boy. Übrigens auf ihrem Debütalbum 1984 erschienen, The Age of Consent hieß dieses Album, und das strotzte nur so von politischen Statements für die schwulen Szene. Auf der Innenhülle der LP war zum Beispiel das Schutzalter für homosexuelle Handlungen in den verschiedenen Ländern der Welt dargestellt. Ganz oben auf dem Cover prangte ein rosarotes Dreieck, und ja, da hat sich Bronski Beat ordentlich für die schwulen Szene, für die queere Szene eingesetzt und tut's auch immer noch. Der Jimmy Somerville ist leider der einzige Überlebende dieser Band Bronski Beat. Der Steve Bronski ist 21 verstorben und Larry Steinberg schon im Jahr 2016. Okay, gut. Ja, wenn man Bronski Beat sagt, kommt man fast nicht an den anderen vorbei, nämlich Soft Cell. Haben sie doch einige Projekte, einige Songs auch gemeinsam herausgebracht. Und vergessen das großartige Duett von Soft Cell und Bronski Beat, I Feel Love. Und ja, auch diese Soft Cell sind immer noch schwerst aktiv, haben erst vor wenigen Jahren ein Album, ein neues, herausgebracht. Und ihr nächstes Album, das scharrt auch schon in den Startlöchern, das 6. und ihrer Ansicht nach, ihrer Meldung nach, das letzte Soft Cell Studioalbum Danceteria wird am 26. oder am 25. September dieses Jahres noch erscheinen. Und es soll eine Hommage sein an den verstorbenen, großartigen Softcell-Partner Dave Ball, der ja auch erst vor wenigen Jahren, im Oktober 25, also wenigen Jahren, vor im letzten Jahr, ist er von uns gegangen, von Mark Almond und gegangen. Und dieses Danceteria wird eben ein Abschied sein von Softcell nach 47 Jahren Bestehen. Okay, da darf man durchaus gerne mal in Pension gehen, sei es ihnen vergönnt. Aber sie haben trotzdem ein schönes Album auf die Reihe gebracht. Der erste Titel, der Titeltrack Danceteria, ist schon auf dem Markt. Und ja, mit dem möchte ich gleich jetzt mal an die Bronski Beat anschließen. Also jetzt Softcell vom kommenden Album, der Titeltrack Danceteria.

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1: Dan Satira, ein Liebesbrief an das New York der frühen 80er Jahre und wohl auch ein würdiger, ein passender Abschied von Dave Ball, der ja doch an diesem Album als eines der letzten Werke natürlich vor seinem Tod noch mitgearbeitet hatte, mitverfasst und mitproduziert hat. Er hat eben dieses Dan Satira 2 Tage vor seinem Ableben beendet und ja, das ist auch seinem Tod geschuldet, dass Dan Satira jetzt eben das letzte Softcell-Album sein muss. Denn Mark Almond hat erklärt, es kann keine weiteren Aufnahmen von Softcell ohne Dave geben. Das wäre nicht möglich. Und gerade dieser Titelsong ist aber so ein schöner, freudiger, feierlicher Disco-Pop-Ausbruch, wo sie eben wirklich so über ihre erste Zeit in New York erzählen, die ersten 3 Alben, die sie dort aufgenommen haben, die ersten Kontakte zur Musikszene, wo sie das erste Mal in diesem Club Dan Satira Madonna gesehen haben und so weiter. Also finde ich unglaublich schön und ich bin gespannt, was denn da im September noch weiterkommt. Aber wie ich vorhin schon gesagt habe, es sind nicht nur die 80er Jahre Bands, die sich eben zu Ikonen der queeren Szene hinaufgesungen haben, sondern auch heute noch spielen sehr viele der Künstler, der jungen Künstler mit diesem Image beziehungsweise machen ordentliche Statements und da ist eine Band, deren Bandname alleine schon Bände spricht. Sie nennen sich Male Tears und Male Tears ist ja eigentlich ein Slogan oder ein Design für eine sehr bissige Ironie gegen toxische Männlichkeit, dient eben dazu, mit einem Augenzwinkern dieses Male Tears, diese Männertränen auf Machtgeheul, auf Egoschmerz und emotionale Unreife hinzuweisen. Und im queeren und feministischen Aktivismus wird damit eben dann die Erwartung umgedreht. Ja, und diese Male Tears, die orientieren sich eben auch am Synthpop der späten 70er, frühen 80er Jahre. Und haben aber doch das Ganze dann in die Gothic Dark Wave Szene angelegt und ja, so ist eben ihr Sound zu einem sehr einzigartigen und zu einer sehr unverwechselbaren Atmosphäre geworden, die eben Elemente aus der Vergangenheit aufgreift, aber trotzdem sehr, sehr eigenständig wirkt. Und aus Los Angeles, Kalifornien stammen die auch. Diese Male Tears wurden erst 2019 vom Sänger James Edward gegründet und ja, verbindet eben, wie ich schon gesagt habe, Elemente aus Darkwave, Gothrock und in letzter Zeit immer mehr EBM und Future Pop. Und das 3. Album Crypt, das 2023 veröffentlicht wurde, das enthält eben auch einen sehr, sehr coolen Titel, der ganz famos in die heutige Pride-Sendung passt. Male Tears mit Dominate.

Dominate, Male Tears war das aus ihrem Album Crypt aus 23, ja, und der Titel heißt Dominate und heute ist es eben deswegen, sind solche Künstler in unserem Programm, weil wir quasi den Christopher Street Mitternachtsreigen heute begehen. Im Juni feiern wir ja Pride Month, das ist unschwer zu erkennen, an unserem Facebook-Titelbild, das wir dann in Regenbogenfarben kleiden. Und ja, wenn ihr da mal nachschauen wollt, auf www.facebook.com/Mitternachtsreigen, da könnt ihr euch das natürlich anschauen. Und da dieser Christopher Street Mitternachtsreigen oder Mitternachtsreigenbogen oder Pride Month Mitternachtsreigen natürlich auch schon eine lange Tradition habt, habt ihr auch die Möglichkeit, den Mitternachtsreigen der letzten Jahre zum Thema nachzuhören, denn auf www.mitternachtsreigen.at, da findet ihr unser Sendungsarchiv und in eben diesem Sendungsarchiv findet ihr alle unsere bisher on-air gegangenen Sendungen des Mitternachtsreigens. Und das ist schon eine erkleckliche Menge, denn heute stehen wir bei Sendung 848. Also da könnt ihr euch schon durch einige Stunden Musik des Mitternachtsreigens durchgraben und eben auch mit der Suchfunktion euch eben die Pride-Month-Sendungen zum Beispiel vorknöpfen. Wird sich ja anbieten. Bis zum Wochenende ist ja noch ein wenig Zeit. Die könnt ihr euch mit schöner Musik aus dem Mitternachtsreigen vertreiben. www.mitternachtsreigen.at. Und euer Mitternachtsreigen ist ja auch dafür bekannt, dass wir euch auch immer wieder neue Künstler, neue Projekte ausgraben. Und da bin ich im Zuge meiner Recherchen nach queeren Gothic Music Künstlern auf ein Projekt gestoßen, das mich ja gleich wieder mal ordentlich

eigentlich weggeblasen hat, nämlich es nennt sich Electrosexual. Gut, cooler Bandname, muss ich schon mal sagen. Dahinter steht Romain Frequency, ein französischer Musiker. Und wer meine Vorlieben kennt, der weiß, dass ich unfassbar auf französische elektronische Musiker stehe. Sei es jetzt ein Vitalik, sei es ein Gesaffelstein. Und ja, da hat natürlich ein Musiker wie Electrosexual ganz, ganz leichtes Spiel. Aber muss ich auch sagen, es ist auch wirklich unfassbar, was da schon wieder an Musik vorhanden ist, was da schon wieder an Tracks vorhanden sind, an Titeln und so weiter. Zuerst bin ich ja nur drüber gestolpert über eine Coverversion von Propagandas P-Machinery, wo ich mir schon dachte, oh wow, cool, cool, cool. Dann habe ich mich mal durch das Bandcamp-Oeuvre dieses Künstlers durchgehorcht und bei jedem Titel dachte ich mir, boah, der ist ja klasse, Wahnsinn, den muss ich in Mitternachtsreigen spielen. Also da wird es wohl noch einiges kommen. Ja, der Guardian, auch der hat schon festgestellt, dass Electrosexual wirklich was kann, hat ihn eben neben Miss Kitten und The Hacker und Vitalik als eben eine der Schlüsselfiguren des französischen Electroclash bezeichnet. Nicht zu Unrecht. Und ja, seine Leidenschaft für sehr frühe elektronische Musikinstrumente und eben die urtümlichen Klänge analoger Synthesizer, die haben ihn eben inspiriert zu diesem Mix, den er da zum Besten gibt, aus Bässen, aus temporeichen Rhythmen. Und ja, dieser Electrosex, den Electrosexual da zum Besten gibt, oder auch Sextronica, der setzt sich eben auch ganz massiv für die Rechte von LGBTQ+ ein. Ja, dieser Künstlername Electrosexual ist eben eine Anlehnung an eine sehr surrealistische, nichtmenschliche Sexualität und betrachtet eben Maschinen und Synthesizer als Ideengeber, ganz in der Tradition eines David Cronenberg, H.R. Giger oder Chris und Cozy und so weiter, wo wir schon beim Titel wären, den ich mir für heute ausgesucht habe, denn auch eine ganz besondere Coverversion findet sich im Werk von Electrosexual, nämlich eine Coverversion von Throbbing Gristle. Und Throbbing Gristle war natürlich auch eine der Vorreiterbands von Gender Fluid, nämlich die Frontperson Genesis P. Orridge, die sich ja zu einem, ja, zu einer Kunstfigur hochstilisiert hatte, die im März 2020 dann in New York gestorben ist, war eben im Bereich der Performance-Musik tätig, hat in New York gelebt und hat eben nicht nur die Band Throbbing Gristle gegründet, sondern auch Psychic TV und auch mit Gastbeiträgen und vielen Veröffentlichungen mit anderen Künstlern war sie vertreten. Das Gesamtwerk umfasst eigentlich solistisch wie kollaborativ über 200 Musikalben und P. Orridge hat sich eben zuletzt als Gender Fluid identifiziert und sehr geschlechtsneutrale Pronomen wie she, he oder they verwendet. Ja, und da hat sich Electrosexual über einen Titel von Throbbing Gristle hergemacht, den ich auch ganz sensationell finde, Electrosexual mit Hot on the Heels of Love.

Hot on the Heels of Love featuring Hannon Elias. Und Hannon Elias ist kein geringer als von Atari Teenage Riot. Und das ist eine Coverversion von Throbbing Gristle's Song, den eben Electrosexual herausgebracht hat im Zuge und zum Tribute einer Hommage an das Werk von Genesis P. Orridge, Gründungsmitglied eben dieser Band, Throbbing Gristle. Ja, und noch auf einen sehr, sehr coolen Künstler bin ich gestoßen, eben im Zuge meiner Recherchen und meiner Suche nach queeren Künstlern, queerer Musik, Musik, die so zu unserem Pride Month Mitternachtsreigen passt. Und da bin ich gestoßen auf einen Engländer namens Wayne. Wayne, der mit bürgerlichen Namen Rob Finder heißt, macht seiner Definition nach Dark Wave, Leather Wave, Baird Wave und Boot Wave, also Wave in jeglicher Hinsicht. Und er selber ist ein sehr düsterer, lederbekleideter Elektro aus East London mit einer wahnsinnig tiefen Stimme, die über sehr dicken, pulsierenden Basslinien brütet und sehr treibenden Beats. Und er selber sagt, er klingt wie Neil Tennants böser Zwilling. Ja, eine sehr, doch sehr launige Definition. 2022 hat er schon auf dem Infest Festival gespielt und er selbst macht eben queere, düstere elektronische Musik. Mit seiner Baritonstimme wird er sehr gerne auch mit Nightsrap verglichen oder sonstigen großen Musikern und ist auch schon sehr weit getourt, dieser Wayne. Und ja, für heute habe ich mir aus seinem Album The King of Clubs ausgesucht, den Titel Body to Body to Body to Body.

Wayne war das mit Body to Body to Body to Body. Und ihr hört, unsere Parade kommt schon langsam so richtig in Schwung. Ja, leider nicht mehr lange, denn der Mitternachtsreigen neigt sich ja schon wieder dem Ende. Aber machen wir gleich weiter mit dem nächsten Track, der auch von einem queeren Künstler stammt, der schon einige Male im Mitternachtsreigen seinen Auftritt hatte, Ray Noir. Und der bringt auch in regelmäßigen Abständen immer wieder was heraus. Mittlerweile ist er schon leider sehr, sehr metal-lastig geworden, aber er ist eben auch ein sehr unkonventioneller, schwuler Künstler, der eben die alternative Szene aufmischt und eben die Aggressivität des Metal mit dem Schweiß und mit dem Puls der Dramatik der elektronischen Musik verschmilzt. Geboren ist er ja im Black Metal Underground in Oslo, aber nun eben unterwegs im Londoner Clubleben, und da liefert eben er eben dann wuchtige Beats und sehr, sehr, ja, ein sehr ungeniertes, queeres Chaos für Außenseiter und Sonderlinge. Und da hört ihr jetzt einen seiner letzten neuen Tracks. Im Februar ist er auf den Markt gekommen, Ray Noir mit Breathe.

Breathe Ray Noir, auch ein queerer Künstler, der sich sehr für die queere Szene einsetzt und die Sichtbarkeitsmachung sehr lautstark zu seinem Programm gemacht hat. Okay, der Mitternachtsreigen tickt in den letzten Minuten. Einen habe ich noch, und zwar von der Band Sibling, eine Synth-Punk-Band aus Portland, Oregon, Electro-Post-Punk-Synth-Punk, die eben für ihren dunklen, tanzbaren und sehr queer-freundlichen Sound bekannt sind. Sie verbinden eben diese Industrial-Rhythmen mit teilweise jazzigen Melodien und sind eben auch sehr tief in der LGBTQIA+-Szene und der alternativen Musikszene verankert. Und ja, leider gehen sich nicht mehr ganz lange der Song aus, aber ein bisschen möchte ich anspielen. Finde ich ein sehr schönes Thema. Der Song heißt nämlich Yes Body, und da wird quasi so diese Yes Body mit der Idee von Nobody und Nothing übereingestimmt bzw. in Gegensatz gesetzt. Und ja, warum sind wir nicht alles Yes Buddies und nicht einfach nur Nobodies? Und in diesem Sinne verabschiede ich mich von euch heute. Am Samstag übrigens treten in München XRX auf. Also wer Lust hat auf ein bisschen Festival-Feeling in München, das Underworld-Festival findet statt im Feuerwerk, unter anderem eben mit XRX, Chain Reactor, Plastikstrom und einer DJ Chrissy, die wahrscheinlich wild über die Tanzfläche fegen wird. Also jetzt noch zum Abschied im Mitternachtsreigen ein paar Takte Sibling mit Yes Body. Ich wünsche euch eine gute Nacht. Wir hören uns nächste Woche dann im Juli schon mit den 80ern. Bis dann, macht es gut. Baba, bye bye.

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5: Herzlich willkommen und einen wunderschönen guten Morgen, Mittag, Abend bei Radio Riverflow. Schön mal wieder bei euch zu sein. Mein Name ist Adam Allegretto und wir gehen heute in die Sommerpause. Wir lassen euch da allerdings natürlich nicht alleine. Deswegen gibt es bei uns in der Sommerpause jetzt die Paradiesströmungen. Dort kriegt ihr ein bisschen Musik von mir und ich probiere das so weit wie es geht auf Vinyl zu machen. Das erste Setup, da hat leider noch ein bisschen der Platz gefehlt. Deswegen ist Hälfte Konserve, Hälfte Vinyl. Aber bei den nächsten Streams bessert sich das. Und ihr hört heute den besten Indie- und Rock-Shit der 90er. Dabei sind NoFX, die Foo Fighters, die Toten Hosen, Jack White, Billy Talent, Metallica, Placebo, Queen, Hymn, Bon Jovi, die Apothekli Crew, Mandel-Kokain-Schnaps, Hard Rock und zum Schluss noch Kid Rock. Ein wahres Feuerwerk. Ihr hört uns natürlich wie immer auf der Radiofabrik Salzburg oder auch gerne im Stream. Diese Folge gibt es natürlich nicht bei Spotify wie die letzten Folgen Endlich Normale Leute, weil das natürlich rechtliche Probleme geben würde. Mit Endlich mal Normale Leute wird es dann nach der Sommerpause weitergehen. Wie, wo, was, in welchem Zusammenhang, das steht noch nicht fest. Ihr könnt uns auf alle Fälle wie immer nachhören auf riverflow.paradie.so. Da könnt ihr uns auch Mails hinschreiben an radio@paradie.so. Die Sommerströmungen dieses Jahr könnt ihr sogar auf YouTube nachschauen. Das findet ihr sehr einfach, wenn ihr bei YouTube Paradieskiosk sucht und dann den Account Paradies klickt. Da findet ihr die Paradiesströmungen unten als Playlist. Dann will ich euch gar nicht weiter aufhalten und los geht's mit NoFX, Kill All the White Man, und ich wünsche euch viel Spaß bei dieser Stunde durchgängige Musik. Keine Anmoderationen, keine Werbung, keine Abmoderationen. Ihr kriegt einfach nur geile Mucke auf eure Ohren. Viel Spaß.

0: findet ihr das. Ihr habt uns wie immer auf der Radiofabrik Salzburg gehört. Tja, was gibt's noch zu sagen? Ein paar Minuten habe ich noch. Ich überlege mir mal was. Genau, ich habe noch einen guten Witz gehört. Ich weiß nicht, ob ihr noch einen Witz hören wollt. Ich erzähle den einfach mal. Und zwar, wie war das? Gehen zwei Chemiker in eine Bar. Ah ja, shit, der ist Englisch. Okay, machen wir es auf Englisch. Ich hoffe, die meisten von euch können Englisch. Two chemists walk into a bar. The bartender asks them, what do you want to drink? And the first chemist says, H2O. And the second chemist says, H2O2. The second chemist died. Ja, Hammerwitz. Sorry, keine Ahnung. Okay, noch ein Witz. Ich habe ChatGPT noch nach dem Witz gefragt. Der geht wie folgt. Ich stehe an der Kasse, vor mir ein Typ mit nur einer Banane, einem kleinen Wasser und einem Schokoriegel. Ich sage spaßeshalber, na, Single, was? Er guckt mich an, nee, ich habe einfach nur Hunger. Ja. Wow. Oh Mann. Ja. Ich wünsche euch alles Gute, kommt gut heim. Schlaft gut, träumt was Schönes oder einen wunderschönen guten Morgen. Ein besonderes Hallo wie immer von mir oder ein besonderer Gruß geht von mir wie immer raus an alle, die unterwegs sind. Ich finde das total geil, dass ich hier reinspreche und ihr hört das da draußen und seid auf der Autobahn oder am Strand oder in den Bergen oder wo auch immer. Lasst es euch gut gehen, lasst euch nicht ärgern, habt euch lieb. Und seid geduldig. Bis zum nächsten Mal. Euer Adam Allegretto.
1: Man fühlt sich plötzlich als Teil der Welt, als Teil des Seins, das Ich verschwindet. Und das kann sehr unheimlich sein, wenn man das Gefühl hat, ich verliere mich. Aber es kann auch beglückend sein, dass man das Gefühl hat, jetzt bin ich da, wo ich hingehöre. Ich bin ein Teil vom Ganzen.
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